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1: Ich bin Katrin Müller. Die geplante Senkung der Ticketsteuer reicht der Luftverkehrsbranche nicht aus. Vor einer Anhörung im Bundestag fordern Verbände weitere Entlastungen für Airlines und Flughäfen. Kritik kommt dagegen vom Verkehrsclub Deutschland.
2: Ab Juli soll die Ticketsteuer für Flüge ab Deutschland sinken, etwa für Europaflüge um 2,5 Euro. Union und SPD setzen damit ein Vorhaben aus dem Koalitionsvertrag um. Der Luftverkehrsverband BDL spricht zwar von einem ersten Schritt, fordert aber weitere Entlastungen, etwa bei den Flugsicherungskosten. Auch die Flughafenbetreiber sehen weiter Wettbewerbsnachteile gegenüber anderen europäischen Ländern. Der Verkehrsclub Deutschland kritisiert die Entlastungspläne dagegen als falsches Signal in Zeiten von Energiekrise und Klimawandel. Aus Berlin, Thomas Bleskin.
1: CSU-Chef Markus Söder kann sich eine Verlängerung des Tankrabatts vorstellen. Die Maßnahme scheine zu wirken, sagte er im Ersten. Und wenn es nicht anders gehe, könne er sich vorstellen, darüber zu diskutieren, ihn zu verlängern. Das hänge davon ab, wie sich die Spritpreise entwickelten, erklärte Söder. Noch bis Ende Juni gilt ein Tankrabatt an der Zapfsäule von rund 17 Cent je Liter Sprit. Tigeralarm bei Leipzig. Die Polizei hat in Schkeuditz einen entlaufenen Tiger erschossen. Das Tier war aus einer privaten Anlage entkommen, wie eine Polizeisprecherin sagte. Ein 73 Jahre alter Mann sei dabei schwer verletzt worden. Er wurde zur Behandlung ins Krankenhaus gebracht.
3: Der Tiger war aus seinem Gehege ausgebrochen und hatte dabei den 73 Jahre alten Helfer verletzt. Der Mann hat sich berechtigt dort aufgehalten, hieß es von der Polizei. Sie ermittelt nun, wie es zu dem Ausbruch kommen konnte. Weil das Tier dann in einer gut besuchten Gartenanlage gefunden wurde, entschied die Polizei, den ausgewachsenen Tiger zu erschießen. Weitere Tiere sind nicht aus dem Gehege entkommen. Im Schkeuditzer Ortsteil Dülzig hält eine Tigerdompteurin in einem Gewerbegebiet Großkatzen. Jetzt sollen dort noch 8 Tiger leben. An der Haltung vor Ort gibt es Kritik. Tine Klimach, Nachrichtenredaktion.
1: Zum Fußball. Die SV Elversberg spielt in der kommenden Saison in der ersten Bundesliga. Und das zum ersten Mal in der Vereinsgeschichte. Den Aufstieg perfekt machte ein 3:0-Sieg gegen Preußen Münster. Zweitligameister Schalke 04 stand schon vorher als Aufsteiger fest. Und Eintracht Frankfurt hat sich von Trainer Albert Riera getrennt. Frankfurt hatte am letzten Spieltag die Qualifikation zum Europapokal verpasst.
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5: Ich wünsche euch einen wunderschönen Start in diesen frühen Montagmorgen. Noch nichts los auf den Straßen der Region, aber es wird schon fleißig geblitzt. Und zwar in Bad Kreuznach in der Gebrüder-Baruch-Straße und auf der A60 bei Heidesheim. Wenn ihr an diesem frühen Morgen auch einen Blitzer, einen Stau oder eine Gefahrenstelle durchgeben wollt, dann erreicht ihr uns unter der 0671 920 88 88 0.
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5: Ja, bewölkt und vereinzelt auch leicht verregnet heute Morgen. Immerhin Richtung Nachmittag können wir uns darauf einstellen, dass wir auch vereinzelt mal die Sonne zu Gesicht bekommen. Jetzt den Morgen über müssen wir aber erstmal diesen bewölkten Himmel überstehen. Die Temperaturen, die sind in Ordnung dafür, dass wir jetzt kurz nach 6 haben. In Bad Kreuznach an der Pauluskirche aktuell 9 Grad. Genauso sieht es auch in Ida Oberstein an der Christuskirche auch. In Eckersweiler am Dorfmittelpunkt ebenfalls 9 Grad und ein bisschen wärmer ist es aktuell schon in Pfaffenschwabenheim an der Klosterkirche. Hier messen wir um kurz nach 6 11 Grad.
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5: Ja, das ist natürlich das Gesprächsthema heute. ESC, jetzt am Wochenende gewesen und ein Überraschungssieg. Sängerin Dara aus Bulgarien hat mit ihrem Party-Pop-Song Bangaranger den Wettbewerb in Wien gewonnen dieses Jahr. Deutschlands Vertreterin Sarah Engels, die ist leider nur auf Rang 23 gelandet. Ja, echt schade. Aber dabei wollen wir natürlich auf gar keinen Fall die Leistung von Sarah Engels kleinreden, denn es braucht einfach so viel Mut und auch Power, da so eine große Performance auf der ESC-Bühne vorzutragen. Deswegen würde ich sagen, jetzt noch einmal für euch unser ESC-Hit Fire.
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1: 18. Mai 2007. Rob Thomas ist neu in den Charts mit Little Wonders.

Rob Thomas wird 1972 in Landstuhl geboren. Sein Vater ist beim amerikanischen Militär und in der Nähe von Kaiserslautern stationiert. Als Rob ein halbes Jahr alt ist, zieht die Familie zurück in die USA. Mit zwei lassen sich seine Eltern scheiden. Rob wächst dann bei seiner Mutter und seiner großen Schwester auf. Sie sind arm und ziehen oft um. Meistens wohnen sie bei Robs Oma, die in einem kleinen Gemischtwarenladen arbeitet und unter dem Tresen heimlich Gras und andere Drogen verkauft. Rob identifiziert sich schon früh mit hart arbeitenden Südstaatenmusikern wie Johnny Cash. Er ist sein Vorbild. Er will irgendwann mal so werden wie Johnny. Jemand, der es rausgeschafft hat aus der Armut. Vom trostlosen Land in die großen Metropolen wie New York oder Los Angeles. Und das schafft er mit seiner Band. Mit Matchbox 20 wird Rob zum Rockstar. Ihren größten Hit haben sie mit 3 AM. Aber auch solo macht Rob auf sich aufmerksam, vor allem als Songschreiber. Er arbeitet mit Mick Jagger, Willie Nelson oder Daughtry an ihren Songs und mit Disney an verschiedenen Soundtracks. So auch 2007 am Soundtrack zum Animationsfilm Meet the Robinsons. Der Song dazu landet auch in Deutschland in den Charts. Little Wonders.

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1: Zum 1. Juli soll die Ticketsteuer im Luftverkehr gesenkt werden. Der Bundestag will genau das jetzt am kommenden Donnerstag beschließen. Die Luftverkehrsbranche fordert sogar noch weitere Entlastungen über die geplante Absenkung der Ticketsteuer hinaus. Der Verkehrsclub Deutschland, der kritisiert dagegen die geplante Steuersenkung sehr scharf. Sie sei das falsche Signal und führe sogar zu Wettbewerbsverzerrungen, insbesondere im Vergleich zu umweltverträglicheren Bahnen. Der Bundestag will genau das jetzt am Donnerstag eben über eine Änderung des Luftverkehrssteuergesetzes entscheiden. Danach muss dann nur noch der Bundesrat zustimmen. Heute gibt es zu diesem Thema bereits eine Anhörung im Finanzausschuss des Bundestags. Außerdem heute hier auf der Antenne die Tante mit der Schminke. Alexandra Hub-7 stellt uns heute Morgen in unserem Nahe-Dran-Radio-Talk ihre Arbeit als Stylistin vor. Sehr interessant. Mehr dazu gibt es ab 8.30 Uhr im Nahe-Dran-Talk hier auf der Antenne. Und in Bad Kreuznach hat es heute Nacht gebrannt. Ein Oldtimer-Wohnmobil ist dabei im Korallengarten nahe der Holbeinstraße komplett ausgebrannt. Die Polizei ermittelt aktuell zur Brandursache. Alle weiteren Infos dazu gibt's in unseren Lokalnachrichten um 9:30 oder auf rheinnahedirekt.de. Da könnt ihr euch auch ein Foto des ausgebrannten Fahrzeugs ansehen. Bis dahin geht's jetzt hier weiter mit Samu Haber, Give Me Your Hand.

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2: Ich bin Marco Blechschmidt, schönen guten Morgen. In Bad Kreuznach hat

0: in der Nacht ein als Wohnmobil umgebauter Kleintransporter gebrannt. Das teilt die Freiwillige Feuerwehr Bad Kreuznach mit. Mehrere Anwohner hatten gegen 1 Uhr den Notruf gewählt, nachdem das Fahrzeug im Korellengarten nahe der Holbeinstraße in Vollbrand stand. Die Freiwillige Feuerwehr rückte daraufhin aus. Ein Trupp unter Atemschutz löschte die Flammen. Dafür waren rund 3000 Liter Wasser nötig. Der Transporter war auf einem Parkplatz am Gehweg abgestellt und brannte dort komplett aus. Verletzt wurde nach bisherigen Erkenntnissen niemand. Warum das Feuer ausbrach, ist noch immer unklar. Die Bad Kreuznacher Polizei nahm die Ermittlungen zur Brandursache auf und kümmerte sich in der Nacht um den Abtransport des ausgebrannten Fahrzeugs durch ein Abschleppunternehmen. Rund 5000 Motorradfahrer haben vorgestern an einem Charity-Corso bei Ingelheim teilgenommen. Der Corso startete am Vormittag an der Rastanlage Heidenfahrt Nord auf der A60 und fuhr in Richtung Bingen. Ziel war die Ingelheimer Hafenmole. Dort überraschten die Teilnehmer ein 8-jähriges krebskrankes Mädchen. Für den Start musste die A60 kurzzeitig gesperrt werden. Während des Corsos kam es laut Polizeidirektion Trier zu 2 Unfällen. Dabei wurde eine Person schwer und 3 weitere Personen leicht verletzt. Trotz der hohen Teilnehmerzahl und den beiden Unfällen verlief die Veranstaltung laut Polizei insgesamt friedlich und geordnet. Wegen Bahnsteigarbeiten bei Langenlohnsheim kommt es aktuell zu Einschränkungen im Zugverkehr. Das teilt das Bahnunternehmen Flex mit. Betroffen sind einzelne Fahrten der Linien RB33 und RB65. Einige Züge werden umgeleitet. Dadurch entfallen Halte zwischen Bingen Hauptbahnhof und Bad Kreuznach. Für die betroffenen Streckenabschnitte setzt Flex Ersatzbusse ein. Betroffen sind unter anderem eine nächtliche RB33 ab Mainz sowie eine frühe RB65 ab Bad Kreuznach. Fahrgäste sollen sich vor Fahrtbeginn über aktuelle Änderungen informieren. Alle Infos gibt es online bei Flex sowie in den Auskunftsmedien der Verkehrsverbünde. Die Einschränkungen dauern voraussichtlich bis zum kommenden Sonntag. Am Bahnhof Idar-Oberstein hat ein Mann bei einer Polizeikontrolle mehrere Beamte angegriffen. Das teilt die Polizeiinspektion mit. Der Vorfall passierte am Freitagnachmittag im Bereich der Bahnsteige am Bahnhof Idar-Oberstein. Ein Zugbegleiter hatte den Mann gemeldet, weil er kein gültiges Ticket gehabt haben soll. Während der Kontrolle wurde der Mann laut Polizei aggressiv und schlug sowie trat nach den Beamten. Erst durch weitere Einsatzkräfte konnte der Mann gefesselt werden. Laut Polizei hatte der 25-Jährige ausreichend Bargeld dabei, trotzdem aber kein gültiges Ticket. Gegen ihn wird jetzt unter anderem wegen Widerstands gegen Vollstreckungsbeamte, Körperverletzung und Erschleichens von Leistungen ermittelt. Da zum Zeitpunkt des Einsatzes viele Personen in der Nähe waren, sucht die Idar-Obersteiner Polizei jetzt nach Zeugen.
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3: Einen wunderschönen guten Morgen an diesem frühen Montag. Auf den Straßen kommt ihr aktuell noch sehr gut durch. Geblitzt wird aber schon, und zwar in Bad Kreuznach in der Gebrüder-Baruch-Straße und auf der A60 bei Heidesheim. Hier also am besten den Fuß vom Gas nehmen an diesem Montagmorgen. Wenn ihr auch unterwegs seid und etwas melden wollt, dann erreicht ihr unsere Verkehrshotline unter der 0671 920 88 88 0. Gerne anrufen oder einfach eine WhatsApp direkt ins Studio schicken.
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3: Ja, bewölkt war es den ganzen Morgen schon. Jetzt aktuell, ich schaue mal aus dem Fenster, regnet es auch ein bisschen. Und das ist nicht nur hier so, sondern das ist in der gesamten Region, wird es heute Morgen vereinzelt regnen. Erst Richtung Nachmittag können wir uns dann darauf einstellen, dass es auch wieder ein bisschen auflockert. Die Temperaturen aktuell noch im einstelligen Bereich. In Bad Kreuznach am Kurhaus messen wir 9 Grad. Genauso sieht es auch in Idar-Oberstein am Mineralienmuseum aus. 8 Grad aktuell in Nussbaum am Matzpfuhl und in Heimweiler an der oberen Horbachsmühle.
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3: Gleich geht's bei uns im Programm um eine Powerlifterin, also eine Profisportlerin hier aus unserer Region, Bianca Gellweiler. Die vertritt uns aktuell bei den Powerlifting-Europameisterschaften in Pilsen und sie war auch schon vor einiger Zeit hier und hat uns damals von den deutschen Meisterschaften berichtet. Und ja, das ist wirklich absolut absurd. Die hatte damals bei den deutschen Meisterschaften knapp 180 Kilogramm im Kreuzheben hochgehoben. Das ist 180 Kilogramm. Also das sind, je nach Körpergewicht, aber bis zu 2 erwachsene Männer, die sie da einfach an so einer Metallstange hochhief. Das ist wirklich unfassbar. Aber ich bin gespannt, gleich zu hören, was sie uns von der EM zu erzählen hat. Vorher gibt's bei uns ein bisschen Musik. Nicky Your Eyes on You auf eurer Antenne am frühen Montagmorgen.
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0: Bastille mit Pompeji hier auf eurer Antenne am Montagmorgen. Und es ist erst knapp einen Monat vergangen, seitdem Bianca Gellweiler uns von ihren Erfolgen bei der deutschen Meisterschaft im Equipped Powerlift erzählt hat, also im Powerlifting. Dort steigerte sie ihre persönliche Bestleistung mit 178,5 Kilogramm im Kreuzheben. Nun meldet sie sich von der Powerlifting-Europameisterschaft in Pilsen, bei der sie den zweiten Platz belegte. Sie hat uns erzählt, was ihren ersten Gedanken nach diesem großen Erfolg waren.
1: Ich konnte es gar nicht glauben. Vor jedem Wettkampf schaue ich mir auch immer an, wer macht mit in meiner Gewichts- und Altersklasse und wie lange trainieren die schon dafür und wie viel Kilos machen die. Und ich hatte gute Chancen auf den dritten Platz. Und als ich dann auf den zweiten Platz gerutscht bin, war das so krass. Also damit habe ich überhaupt nicht gerechnet.
0: Aber ja, was bedeuten dir der Vize-Europameistertitel und auch damit ja dieser deutsche Rekord?
1: Vor dem Hintergrund, dass ich letztes Jahr Weltmeisterin wurde in Afrika, bedeutet mir das sehr viel. Mir ist nämlich nach dem Weltmeistertitel klar geworden, dass das Fluch und Segen zugleich ist. Denn klar, sich irgendwo hinzutrainieren und einen Titel zu holen, ist die eine Sache. Aber dann im Hinterkopf zu haben, so, okay, eigentlich will ich den behalten und jetzt kannst du den jedes Jahr irgendwie versuchen zu verteidigen, ist die andere. Also der Weltmeistertitel hat auf jeden Fall für mehr Druck gesorgt. Deshalb bin ich über dieses Ergebnis richtig, richtig froh.
0: Ja, da stellt sich mir jetzt natürlich eine elementare Frage. Was bedeutet dir mehr, der Sieg oder der Rekord?
1: Also in diesem Jahr war ich wirklich sehr fokussiert auf Rekorde. Letztes Jahr war es so, oh, Titel holen. Und dieses Jahr war es so, wo stehen die Rekorde? Was muss ich bringen? Was muss ich heben? Und da ich bei allen drei Disziplinen wirklich nah dran war, habe ich mir in den Kopf gesetzt, ich will die alle haben. Aktuell habe ich jetzt 4 Rekorde geschafft. Einer fehlt mir noch in der Kniebeuge. Und der andere im Bankdrücken Einzel, den möchte ich auch gerne noch haben. Vielleicht klappt das dieses Jahr auf der Weltmeisterschaft.
0: Ja, wir drücken auf jeden Fall schon mal ganz, ganz, ganz fest die Daumen und bewundern natürlich Bianca Gellweilers Ehrgeiz und auch all die Erfolge, die sie schon feiern konnte. Bei uns geht's jetzt weiter mit guter Musik, Fun, Some Nights auf eurer Antenne am Montagmorgen. 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
1: Ich bin Marco Blechschmidt. Schönen guten Morgen. Brennender Wohnmobiltransporter sorgt für nächtlichen Feuerwehreinsatz in Bad Kreuznach. Außerdem in unseren Lokalnachrichten um 20:30. Bahnarbeiten sorgen für Zugausfälle zwischen Bingen und Bad Kreuznach. Und 25-Jähriger greift Polizisten am Bahnhof Ida Oberstein an.
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2: Ich bin Katrin Müller. US-Präsident Donald Trump droht mit einer Wiederaufnahme des Kriegs gegen den Iran. Für den Iran ticke die Uhr und sie sollten sich besser schnell bewegen, sonst werde von ihnen nichts mehr übrig bleiben, schrieb Trump auf der Plattform Truth Social. Der US-Verbündete Israel stellt sich bereits auf einen möglichen Neubeginn der gemeinsamen Angriffe im Iran ein. In Paris beraten heute die Finanzminister der führenden westlichen Industriestaaten. Bundesfinanzminister Klingbeil sprach mit Blick auf den Iran-Krieg vor seiner Abreise von einer ernsthaften Bedrohung für die Weltwirtschaft.
3: Bei dem Treffen der G7-Finanzminister geht es einmal mehr um mögliche Folgen für den Welthandel. Klingbeil sagte, man setze auf Kooperation statt Konfrontation. In Paris werde auch mit den Finanzministern aus Brasilien, Indien, Südkorea und Kenia gesprochen. Die weitere Unterstützung der Ukraine steht ebenso auf der Tagesordnung. Klingbeil will mit seinem ukrainischen Amtskollegen ein Doppelbesteuerungsabkommen unterzeichnen. Das regelt unter anderem, dass ein Unternehmen im In- und Ausland nicht doppelt Steuern zahlen muss. Das soll den wirtschaftlichen Austausch stärken. Tine Klimach, Nachrichtenredaktion.
2: CSU-Chef Markus Söder kann sich eine Verlängerung des Tankrabatts vorstellen. Der Tankrabatt scheine zu wirken, sagte er bei Karin Mioska am Ersten.
4: Aber wir werden sehen, was dann passiert, wie da die Lage ist. Und es ist auch nicht ausgeschlossen, dass ja über die eine Verlängerung des Tankrabatts dann geredet werden muss. Er fängt von der Preissituation ab.
2: Noch bis Ende Juni gilt ein Tankrabatt an der Zapfsäule von rund 17 Cent je Liter Sprit. Diskutiert wird aktuell auch über die geplante Senkung der Ticketsteuer. Die reicht der Luftverkehrsbranche bisher nicht aus. Vor einer Anhörung im Bundestag fordern Verbände weitere Entlastungen für Airlines und Flughäfen. Nach dem Vorfall mit dem ausgebrochenen Tiger bei Leipzig hat die Tierrechtsorganisation PETA strengere Regeln für die Haltung gefährlicher Wildtiere gefordert. Der Vorfall zeige erneut, dass die Haltung gefährlicher Wildtiere in Privathand oder in mobilen Betrieben nicht ausreichend sicher sei, teilte die Organisation mit. Gestern war in Schkeuditz bei Leipzig ein Tiger aus einer privaten Anlage entkommen. Ein 73-Jähriger wurde schwer verletzt. Die Polizei erschoss den Tiger später im Bereich einer Gartenanlage. Zum Fußball. Die SV Elversberg spielt in der kommenden Saison in der ersten Bundesliga. Und das zum ersten Mal in der Vereinsgeschichte. Den Aufstieg perfekt machte ein 3:0-Sieg gegen Preußen Münster. Zweitligameister Schalke 04 stand schon vorher als Aufsteiger fest.
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6: Achtung, Autofahrer, aufgepasst auf der A61 zwischen der Anschlussstelle Dorsheim Richtung Ludwigshafen. Im Bereich der Anschlussstelle Dorsheim, so, da steht aktuell ein defektes Fahrzeug. Das heißt, am besten besonders vorsichtig und auch langsam fahren, denn wie gesagt, hier steht aktuell ein Auto auf der Autobahn. Auf der A61 ist also ein Bereich, den man umfahren sollte oder zumindest den Fuß vom Gas nehmen sollte. Und das ist auch das perfekte Stichwort für die Blitzer. In der Hauptstraße in Appweiler und auf der A60 bei Heidesheim wird aktuell geblitzt. Wenn ihr unterwegs seid und auch einen Blitzer durchgeben wollt, dann erreicht ihr unsere Verkehrshotline unter der 0671 920 88 88 0.
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6: Ja, der Montagmorgen, der ist heute geprägt von zwei Dingen. Einmal Wolken und Regen. Ja, aber der Regen, der wird jetzt auch im Laufe des Morgens zumindest nicht durchgehend da sein, sondern nur vereinzelt hier und da mal ein Schauer. Richtung Nachmittag lässt sich dann sogar die Sonne blicken. Das sind auch schöne Aussichten für heute und wir schauen noch auf die aktuellen Temperaturen in Sprendling an der Wissberghalle. Aktuell 11 Grad, da haben wir also die zweistelligen Temperaturen geknackt. Knapp drunter sind wir in Bad Kreuznach am Teetempel, hier messen wir 9 Grad. Genauso sieht es auch in Ida Oberstein am Alexanderplatz aus. Noch ein kleines bisschen kühler in Algenroth am Dreschplatz. Hier messen wir aktuell 8 Grad.
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6: Wir machen weiter mit guter Musik. Erst dies mit Electrified und Eurythmics Sweet Dreams. Danach wollen wir noch auf einen ganz besonderen Erfolg schauen. Denn Bianca Gellweiler hat nicht nur einen Powerlifting-Rekord aufgestellt, sondern sich auch den zweiten Platz bei der Europameisterschaft gesichert. Ja, das ist doch Grund zu feiern. Mehr von Bianca und ihrem Erfolg und was sie uns live von der EM erzählt hat, das hören wir gleich nach ein bisschen Musik. Das ist eure Antenne am Montagmorgen.
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0: Sweet Dreams und einen schönen guten Morgen hier auf eurer Antenne. Bianca Gellweiler, die überzeugt immer wieder mit außergewöhnlichen Leistungen. Nachdem sie letzten Monat bei uns im Interview war, berichtet sie uns nun von neuen Erfolgen. Sie konnte den zweiten Platz bei der Powerlifting-Europameisterschaft in Pilsen belegen, doch auch sie stand vor großen Herausforderungen. Wie das bei ihr und ihrem Trainer Dominik Taupin da aussah, erzählt sie uns persönlich.
1: Die größte Herausforderung war tatsächlich, als wir angefangen haben, zusammen zu trainieren, durchzuziehen. Also die ersten Wochen und Monate waren richtig hart. Also ich habe schon immer Sport gemacht und habe auch immer gedacht, ich hätte richtig trainiert. Aber seitdem ich mit Dominik trainiere, habe ich festgestellt, ich habe in meinem Leben noch nie richtig trainiert. Und das hat richtig wehgetan, das war richtig übel. Aber jetzt ist es so, wir trainieren jeden Tag. Ich habe jeden Tag Bock. Ich habe nie das Gefühl, ein Training abzusagen. Also der Anfang war schwer, aber jetzt läuft's einfach.
0: Ja, das ist wirklich einfach bewundernswert. Aber was bedeutet dir die Zusammenarbeit mit deinem Trainer?
1: Die Zusammenarbeit bedeutet mir sehr viel. Ich bin dankbar für jedes einzelne Training an jedem Tag. Auch für jeden Wettkampf, den wir zusammen machen. Wir wissen nie, wie lange die Reise geht. Wir wissen nie, wann sie aufhört. Wir wissen nie, wie lange wir gesund bleiben. Deshalb ist jedes Training für mich besonders. Und ich bin einfach mega dankbar dafür, dass wir das so machen können, so durchziehen können, dass wir auch jeden Tag füreinander da sind, um uns jeden Tag zu pushen.
0: Jetzt mal den Blick nach vorn. Also was sind da so deine nächsten Ziele?
1: Die nächsten Ziele sind jetzt im Oktober die Weltmeisterschaft, dass wir da zusammen hinfliegen. Wir haben uns schon angemeldet. Weiter trainieren. Ab Ende Juni, Anfang Juli geht der Trainingsplan los für Oktober. Durchziehen, gesund bleiben, Gelenke gesund bleiben und Vollgas dann in Nevada.
0: Ja, wir wünschen auf jeden Fall viel Erfolg auf deinem weiteren Weg. Hoffentlich können wir bald von weiteren Erfolgen von Bianca Gellweiler berichten.

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1: Zum 1. Juli soll die Ticketsteuer im Luftverkehr gesenkt werden. Der Bundestag will genau das jetzt am kommenden Donnerstag beschließen. Die Luftverkehrsbranche, die fordert sogar noch weitere Entlastungen über diese geplante Absenkung der Ticketsteuer hinaus. Der Verkehrsclub Deutschland dagegen, der kritisiert die geplante Steuersenkung scharf. Sie sei das falsche Signal und führe zu Wettbewerbsverzerrungen, insbesondere im Vergleich zu umweltverträglicheren Bahn. Der Bundestag will jetzt am Donnerstag über eine Änderung der Luftverkehrssteuer eben entscheiden. Danach muss dann noch der Bundesrat zustimmen, damit das Ganze klappt. Heute gibt es zu diesem Thema bereits eine Anhörung im Finanzausschuss des Bundestags. Mehr dazu in unseren Weltnachrichten. Außerdem heute auf der Antenne die Tante mit der Schminke. Alexandra Hub-7 stellt uns heute Morgen in unserem Nahe dran Radiotalk ihre Arbeit als Stylistin und auch als Brautstylistin vor. Sehr interessant. Mehr dazu gibt es ab 8.30 Uhr im Nahe dran Talk hier auf der Antenne. Außerdem in Bad Kreuznach hat es in der Nacht gebrannt. Ein Oldtimer-Wohnmobil ist dabei im Korellengarten nahe der Holbeinstraße komplett ausgebrannt. Die Polizei ermittelt aktuell zu der Brandursache. Alles weitere dazu gibt's in unseren Lokalnachrichten um 9:30 und zum Nachlesen auf rheinnahe direkt. Dort findet ihr auch ein Foto zu dem Fall. Bis dahin geht's jetzt hier weiter mit Kaigo und One Republic Chasing Paradise. Das ist eure Antenne am Montagmorgen. Ich bin Max Wischermann. Oh.

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1: Ich bin Marco Blechschmidt, schönen guten Morgen. In Bad Kreuznach hat in der Nacht ein als Wohnmobil umgebauter Kleintransporter gebrannt. Das teilt die Freiwillige Feuerwehr Bad Kreuznach mit. Mehrere Anwohner hatten gegen 1 Uhr den Notruf gewählt, nachdem das Fahrzeug im Korellengarten nahe der Holbeinstraße in Vollbrand stand. Die Freiwillige Feuerwehr rückte daraufhin aus. Ein Trupp unter Atemschutz löschte die Flammen. Dafür waren rund 3000 Liter Wasser nötig. Der Transporter war auf einem Parkplatz am Gehweg abgestellt und brannte dort komplett aus. Verletzt wurde nach bisherigen Erkenntnissen niemand. Warum das Feuer ausbrach, ist noch immer unklar. Die Bad Kreuznacher Polizei nahm die Ermittlungen zur Brandursache auf und kümmerte sich in der Nacht um den Abtransport des ausgebrannten Fahrzeugs durch ein Abschleppunternehmen. Rund 5000 Motorradfahrer haben vorgestern an einem Charity-Corso bei Ingelheim teilgenommen. Der Corso startete am Vormittag an der Rastanlage Heidenfahrt Nord auf der A60 und fuhr in Richtung Bingen. Ziel war die Ingelheimer Hafenmole. Dort überraschten die Teilnehmer ein 8-jähriges krebskrankes Mädchen. Für den Start musste die A60 kurzzeitig gesperrt werden. Während des Corsos kam es laut Polizeidirektion Trier zu 2 Unfällen. Dabei wurde eine Person schwer und 3 weitere Personen leicht verletzt. Trotz der hohen Teilnehmerzahl und den beiden Unfällen verlief die Veranstaltung laut Polizei insgesamt friedlich und geordnet. Wegen Bahnsteigarbeiten bei Langenlonsheim kommt es aktuell zu Einschränkungen im Zugverkehr. Das teilt das Bahnunternehmen Flex mit. Betroffen sind einzelne Fahrten der Linien RB33 und RB65. Einige Züge werden umgeleitet. Dadurch entfallen Halte zwischen Bingen Hauptbahnhof und Bad Kreuznach. Für die betroffenen Streckenabschnitte setzt Flex Ersatzbusse ein. Betroffen sind unter anderem eine nächtliche RB33.

0: 30 ab Mainz sowie eine frühe RB 65 ab Bad Kreuznach. Fahrgäste sollen sich vor Fahrtbeginn über aktuelle Änderungen informieren. Alle Infos gibt es online bei Flex sowie in den Auskunftsmedien der Verkehrsverbünde. Die Einschränkungen dauern voraussichtlich bis zum kommenden Sonntag. Am Bahnhof Idar-Oberstein hat ein Mann bei einer Polizeikontrolle mehrere Beamte angegriffen. Das teilt die Polizeiinspektion mit. Der Vorfall passierte am Freitagnachmittag im Bereich der Bahnsteige am Bahnhof Idar-Oberstein. Ein Zugbegleiter hatte den Mann gemeldet, weil er kein gültiges Ticket gehabt haben soll. Während der Kontrolle wurde der Mann laut Polizei aggressiv und schlug sowie trat nach den Beamten. Erst durch weitere Einsatzkräfte konnte der Mann gefesselt werden. Laut Polizei hatte der 25-Jährige ausreichend Bargeld dabei, trotzdem aber kein gültiges Ticket. Gegen ihn wird jetzt unter anderem wegen Widerstands gegen Vollstreckungsbeamte, Körperverletzung und Erschleichens von Leistungen ermittelt. Da zum Zeitpunkt des Einsatzes viele Personen in der Nähe waren, sucht die Idar-Obersteiner Polizei jetzt nach Zeugen.
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3: Einen wunderschönen guten Morgen. Wir von der Antenne begleiten euch natürlich in den Tag. Auf den Straßen aktuell gibt es eine Gefahrenstelle, und zwar auf der A61 im Bereich der Anschlussstelle Dorsheim. Da steht ein defektes Fahrzeug, also besonders vorsichtig fahren und am besten den Fuß vom Gas nehmen. Das müsst ihr allerdings nicht in Bad Kreuznach, denn hier staut es sich aktuell in der Alzeyer Straße und in der Charles de Gaulle Straße. Hier müsst ihr mit mindestens 5-6 Minuten mehr rechnen an diesem Montagmorgen. Blitzer. Die stehen aktuell in Abtweiler in der Hauptstraße und auf der A60 bei Heidesheim. Wenn ihr unterwegs seid und an diesem Morgen auch was durchgeben wollt, ganz egal ob Staus, Blitzer oder auch eine Gefahrenstelle, dann erreicht ihr uns unter der 0671 920 88 88 0. Gute Fahrt.
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3: Ja, bewölkt und vereinzelt auch stark verregnet. Das ist aktuell der Montagmorgen bei uns in der Antenne-Region. Die Temperaturen, ja, die bewegen sich so um diese magische 10-Grad-Marke, um diese zweistellige Marke. Genau 10 Grad haben wir es aktuell in Lohnsheim in der Untergasse. In Bad Kreuznach im Kurpark sind wir knapp drunter. Dort messen wir aktuell 9 Grad. Genauso sieht es auch in Idar-Oberstein an den Messehallen und in Weitersborn, einem Dorfgemeinschaftshaus, aus.
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3: Ja, nicht in einer Woche, ein bisschen mehr ist es schon, aber nächste Woche, da findet der Firmenlauf hier in Bad Kreuznach statt. Ich selbst bin auch schon fleißig am Trainieren und deswegen kann ich so gut mitfühlen bei dieser besonders schlauen Frage, die uns heute erreicht hat. Stefan aus Bad Kreuznach, der wollte nämlich wissen, wie entsteht Muskelkater? Und wie gesagt, also ich selber trainiere für den Firmenlauf ganz fleißig und kenn's. Man geht irgendwie nachmittags, abends joggen und am nächsten Morgen, ob es der untere Rücken ist oder die Oberschenkel, irgendwo denkt man, oh, das fühlt sich an, als hätte ich Blei in den Knochen. Ja, woher kommt das Wort Muskelkater? Mehr dazu gleich nach ein bisschen Musik hier auf eurer Antenne am Montagmorgen.
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0: Der Montagmorgen auf eurer Antenne und uns hat mal wieder eine ganz, ganz, ganz schlaue Frage erreicht. Ja, Stefan aus Bad Kreuznach, der wollte wissen, warum heißt es eigentlich Muskelkater und wie entsteht dieser Muskelkater? Eine besonders gute Frage, vor allem, wenn man bedenkt, dass ja jetzt nächste Woche auch der Firmenlauf in Bad Kreuznach ansteht und ja jeder, der dafür trainiert oder ja eigentlich auch jeder, der da mitläuft, der wird's kennen, der hat nämlich am nächsten Tag Muskelkater. Ja, aber wie entsteht das Ganze? Genau die Antwort gibt's jetzt von meinem Kollegen Thorsten Subert.
1: Hä? Ich hab gar nichts verstanden.
2: Jahrelang hatte man geglaubt, dass die produzierte Milchsäure daran schuld sei. Diese Theorie basiert auf einer jahrzehntealten Spekulation, die aber noch nie bewiesen wurde und höchst unwahrscheinlich ist. Tatsächlich stammt der Schmerz von kleinen Rissen in den Muskelfasern, die durch eine Überdehnung entstanden sind. Durch diese Risse dringt Wasser in das Gewebe ein, sodass sich dort nach etwa 24 bis 36 Stunden kleine Ödeme bilden. Dadurch schwillt der Muskel an und wird gedehnt. Und genau dieser Dehnungsschmerz ist dann der Muskelkater. Übrigens hat der Muskelkater genauso wie der normale Kater auch gar nichts mit der männlichen Katze zu tun. Es geht auf das altdeutsche Katar zurück. Und das heißt so viel wie körperlicher Schmerz.
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1: Ich bin Marco Blechschmidt. Schönen guten Morgen. Brennender Wohnmobiltransporter sorgt für nächtlichen Feuerwehreinsatz in Bad Kreuznach. Außerdem in unseren Lokalnachrichten um 20:30. Bahnarbeiten sorgen für Zugausfälle zwischen Bingen und Bad Kreuznach. Und 25-Jähriger greift Polizisten am Bahnhof Idar-Oberstein an.
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2: Ich bin Katrin Müller. US-Präsident Donald Trump droht mit einer Wiederaufnahme des Kriegs gegen den Iran. Für den Iran ticke die Uhr und sie sollten sich besser schnell bewegen, sonst werde von ihnen nichts mehr übrig bleiben, schrieb Trump auf der Plattform Truth Social. In Paris beraten heute die Finanzminister der führenden westlichen Industriestaaten. Bundesfinanzminister Klingbeil sprach mit Blick auf den Iran-Krieg vor seiner Abreise von einer ernsthaften Bedrohung für die Weltwirtschaft. Die geplante Senkung der Ticketsteuer reicht der Luftverkehrsbranche nicht aus. Vor einer Anhörung im Bundestag fordern Verbände weitere Entlastungen für Airlines und Flughäfen. Kritik kommt dagegen vom Verkehrsclub Deutschland.
3: Ab Juli soll die Ticketsteuer für Flüge ab Deutschland sinken, etwa für Europaflüge um 2,5 Euro. Union und SPD setzen damit ein Vorhaben aus dem Koalitionsvertrag um. Der Luftverkehrsverband BDL spricht zwar von einem ersten Schritt, fordert aber weitere Entlastungen, etwa bei den Flugsicherungskosten. Auch die Flughafenbetreiber sehen weiter Wettbewerbsnachteile gegenüber anderen europäischen Ländern. Der Verkehrsclub Deutschland kritisiert die Entlastungspläne dagegen als falsches Signal in Zeiten von Energiekrise und Klimawandel. Aus Berlin Thomas Bleskin.
2: Nach dem Vorfall mit dem ausgebrochenen Tiger bei Leipzig hat die Tierrechtsorganisation PETA strengere Regeln für die Haltung gefährlicher Wildtiere gefordert. Der Vorfall zeige erneut, dass die Haltung gefährlicher Wildtiere in Privathand oder in mobilen Betrieben nicht ausreichend sicher sei, teilte die Organisation mit. Gestern war in Schkeuditz bei Leipzig ein Tiger aus einer privaten Anlage entkommen. Ein 73-Jähriger wurde schwer verletzt. Die Polizei erschoss den Tiger später im Bereich einer Gartenanlage.
4: Der Tiger war aus seinem Gehege ausgebrochen und hatte dabei den 73 Jahre alten Helfer verletzt. Weil das Tier dann in einer gut besuchten Gartenanlage gefunden wurde, entschied die Polizei, den ausgewachsenen Tiger zu erschießen. Im Schkeuditzer Ortsteil Dülzig hält eine Tigerdompteurin in einem Gewerbegebiet Großkatzen. Jetzt sollen dort noch 8 Tiger leben. An der Haltung vor Ort gibt es Kritik. Tine Klimach, Nachrichtenredaktion.
2: Zum Fußball. Die SV Elversberg spielt in der kommenden Saison in der ersten Bundesliga. Und das zum ersten Mal in der Vereinsgeschichte. Den Aufstieg perfekt machte ein 3:0-Sieg gegen Preußen Münster. Zweitligameister Schalke 04 stand schon vorher als Aufsteiger fest. Und Eintracht Frankfurt hat sich von Trainer Albert Riera getrennt. Frankfurt hatte am letzten Spieltag die Qualifikation zum Europapokal verpasst.
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6: Das ist eure Antenne um 7:45 an diesem Montagmorgen und wir schauen natürlich auf die Straßen. In Bad Kreuznach staut es sich aktuell, im Brückes, außerdem in der Gensinger Straße und in der Bosenheimer Straße. Hier müsst ihr jeweils mit fast 10 Minuten mehr rechnen. Geblitzt wird natürlich auch in der Region und zwar in Appweiler in der Hauptstraße und auf der A60 bei Heidesheim. Wenn ihr unterwegs seid heute Morgen und auch was durchgeben wollt, ganz egal ob Blitzer, Staus oder auch eine Gefahrenstelle, dann erreicht ihr uns unter der 0671 920 88 88 0. Gerne anrufen oder eine WhatsApp direkt ins Studio schicken.
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6: Ja, das Wetter ist aktuell noch grau und vereinzelt auch stark verregnet, aber die Temperaturen, die klettern und klettern und klettern. Ja, es sind erstmal nur kleinere Sprünge, aber wir haben ja auch erst 7:45. Das Wetter braucht eben auch ein bisschen Zeit, um morgens so ein bisschen aus dem Quark zu kommen. In Herborn aktuell 9 Grad, genauso sieht es auch in Bad Kreuznach an der Pauluskirche aus. Schon ein bisschen wärmer ist es in Idar-Oberstein am Stadttheater, hier messen wir aktuell 10 Grad und 11 sind es sogar in Sulzheim am Jakobus-Pilgerweg.
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6: Musik, Musik und noch mehr Musik. So geht es bei uns weiter in der nächsten halben Stunde. David Guetta, Teddy Swims, Tones and I mit Gone, Gone, Gone. Und natürlich unser 80er Hit nach 8. Heute, soll ich schon verraten? Ja, komm, ich verrat's. Michael Jackson mit Bad, unser 80er Hit nach 8. Heute auf eurer Antenne. Ich bin Max Wischermann.
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1: Zum 1. Juli soll die Ticketsteuer im Luftverkehr gesenkt werden. Der Bundestag will genau das jetzt am kommenden Donnerstag beschließen. Die Luftverkehrsbranche, die fordert sogar noch weitere Entlastungen über die geplante Absenkung der Ticketsteuer hinaus. Der Verkehrsclub Deutschland dagegen, der kritisiert die geplante Steuersenkung scharf. Sie sei das falsche Signal und führe zu Wettbewerbsverzerrungen, insbesondere im Vergleich zu umweltverträglicheren Bahnen. Der Bundestag will genau darüber am Donnerstag eben über eine Änderung dieses Luftverkehrssteuergesetzes entscheiden. Danach muss dann nur noch der Bundesrat zustimmen, damit das Ganze auch klappt. Heute gibt es zu diesem Thema bereits eine Anhörung im Finanzausschuss des Bundestags. Wir sind gespannt, wie die ausgehen wird. Außerdem, heute auf der Antenne die Tante mit der Schminke. Alexandra Hub 7 stellt uns heute Morgen in unserem Nahe dran Radio Talk ihre Arbeit als Stylistin und als Brautstylistin vor. Sehr interessant. Ich bin gespannt, was sie da zu erzählen hat. Mehr dazu gibt es gleich ab 8.30 Uhr im Nahe dran Talk hier auf der Antenne. Und in Bad Kreuznach hat es in der Nacht gebrannt. Ein Oldtimer-Wohnmobil, also so ein Transporter, der zu einem Wohnmobil umgebaut wurde, genauer gesagt, der ist im Korellengarten nahe der Holbeinstraße komplett ausgebrannt. Die Polizei, die ermittelt aktuell zur Brandursache. Alles weitere dazu gibt's in unseren Lokalnachrichten um halb oder zum Nachlesen auf rheinnahedirekt.de. Bis dahin geht's jetzt hier weiter mit Charlie Puth, Light Switch auf eurer Antenne am Montagmorgen. Ich bin Max Wischern.

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2: Ich bin Marco Blechschmidt, schönen guten Morgen. In Bad Kreuznach hat in der Nacht ein als Wohnmobil umgebauter Kleintransporter gebrannt. Das teilt die Freiwillige Feuerwehr Bad Kreuznach mit. Mehrere Anwohner hatten gegen 1 Uhr den Notruf gewählt, nachdem das Fahrzeug im Korellengarten nahe der Holbeinstraße in Vollbrand stand. Die Freiwillige Feuerwehr rückte daraufhin aus. Ein Trupp unter Atemschutz löschte die Flammen. Dafür waren rund 3000 Liter Wasser nötig. Der Transporter war auf einem Parkplatz am Gehweg abgestellt und brannte dort komplett aus. Verletzt wurde nach bisherigen Erkenntnissen niemand. Warum das Feuer ausbrach, ist noch immer unklar. Die Bad Kreuznacher Polizei nahm die Ermittlungen zur Brandursache auf und kümmerte sich in der Nacht um den Abtransport des ausgebrannten Fahrzeugs durch ein Abschleppunternehmen. Rund 5000 Motorradfahrer haben vorgestern an einem Charity-Corso bei Ingelheim teilgenommen. Der Corso startete am Vormittag an der Rastanlage Heidenfahrt Nord auf der A60 und fuhr in Richtung Bingen. Ziel war die Ingelheimer Hafenmole. Dort überraschten die Teilnehmer ein 8-jähriges krebskrankes Mädchen. Für den Start musste die A60 kurzzeitig gesperrt werden. Während des Corsos kam es laut Polizeidirektion Trier zu 2 Unfällen. Dabei wurde eine Person schwer und 3 weitere Personen leicht verletzt. Trotz der hohen Teilnehmerzahl und den beiden Unfällen verlief die Veranstaltung laut Polizei insgesamt friedlich und geordnet. Wegen Bahnsteigarbeiten bei Langenlonsheim kommt es aktuell zu Einschränkungen im Zugverkehr. Das teilt das Bahnunternehmen Flex mit. Betroffen sind einzelne Fahrten der Linien RB33 und RB65. Einige Züge werden umgeleitet, dadurch entfallen Halte zwischen Bingen Hauptbahnhof und Bad Kreuznach. Für die betroffenen Streckenabschnitte setzt Flex Ersatzbusse ein. Betroffen sind unter anderem eine nächtliche RB33 ab Mainz sowie eine frühe RB65 ab Bad Kreuznach. Fahrgäste sollen sich vor Fahrtbeginn über aktuelle Änderungen informieren. Alle Infos gibt es online bei Flex sowie in den Auskunftsmedien der Verkehrsverbünde. Die Einschränkungen dauern voraussichtlich bis zum kommenden Sonntag. Am Bahnhof Idar-Oberstein hat ein Mann bei einer Polizeikontrolle mehrere Beamte angegriffen. Das teilt die Polizeiinspektion mit. Der Vorfall passierte am Freitagnachmittag im Bereich der Bahnsteige am Bahnhof Idar-Oberstein. Ein Zugbegleiter hatte den Mann gemeldet, weil er kein gültiges Ticket gehabt haben soll. Während der Kontrolle wurde der Mann laut Polizei aggressiv und schlug sowie trat nach den Beamten.

0: Kräften. Erst durch weitere Einsatzkräfte konnte der Mann gefesselt werden. Laut Polizei hatte der 25-Jährige ausreichend Bargeld dabei, trotzdem aber kein gültiges Ticket. Gegen ihn wird jetzt unter anderem wegen Widerstands gegen Vollstreckungsbeamte, Körperverletzung und Erschleichens von Leistungen ermittelt. Da zum Zeitpunkt des Einsatzes viele Personen in der Nähe waren, sucht die Idar-Obersteiner Polizei jetzt nach Zeugen.
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3: Achtung, Autofahrer, aufgepasst, geblitzt wird aktuell in Abtweiler in der Hauptstraße, in Bingen-Büdesheim am Langenstein und auf der A60 bei Heidesheim. Wenn ihr unterwegs seid und auch was melden wollt, ganz egal ob weitere Blitzer, ein Stau oder auch eine Gefahrenstelle, dann erreicht ihr uns unter der 0671 920 88 88 0. Gerne anrufen oder einfach eine WhatsApp direkt an mich ins Studio schicken.
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3: Ja, die heftigsten Regenschauer, die haben wir überwunden heute an diesem Montagmorgen. Trotzdem, es bleibt bewölkt und vereinzelt wird es auch noch ein kleines bisschen regnen. Die Temperaturen, die sind aber schon ein gutes Stück geklettert. Mittlerweile überall im zweistelligen Bereich, da kann man sich ja wirklich nicht beschweren. In Idar-Oberstein an den Edelsteinminen messen wir aktuell 11 Grad. Genauso sieht es auch in Eckersweiler am Dorfmittelpunkt aus. Kleines bisschen kühler, ich gebe es ja zu, aber wir reden hier von einem Grad. Ist es aktuell in Bad Kreuznach am Teetempel. Hier messen wir 10 Grad. Genauso auch in Bermersheim am Klosterberg.
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3: Mit mir Max Wischermann und ich habe mir natürlich Unterstützung ins Studio geholt. Bei mir ist Alexandra Hub7. Hallo Alex. Hallo Alex, schönen guten Morgen.
8: Guten Morgen.
3: Und du bist einigen Leuten vielleicht etwas besser bekannt als die Tante mit der Schminke. Was genau du da als Stylistin und auch als Brautstylistin so machst und wie dein Werdegang so entstanden ist, genau das ist gleich Thema hier bei uns in der nächsten Stunde in unserem Nahe dran Radiotalk.
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1: Ja, Alex, wir wollen mal mit was Einfachem reinstarten. Ja, vielleicht erzählst du uns einfach mal, wer ist die Tante mit der Schminke?
2: Ja, die Tante mit der Schminke, das bin ich, die Alex. Ich bin seit 6 Jahren Make-up-Artist und auch Brautstylistin. Ja, und privat bin ich auch noch 4-fach Mama und bin dann damals vor 6 Jahren da so reingeschlittert, kann man sagen.
1: Okay, wie reingeschlittert? Also wie genau kommt man dazu? Weil das ist ja schon was Spezifisches zu sagen, ich mach's mir zur Lebensaufgabe, Leute hübsch zu machen.
2: Ja, tatsächlich war das immer ein großes Hobby von mir und hab's einfach sehr, sehr gefeiert. Und dann zu Corona-Zeiten habe ich mich da ein bisschen mehr reingesetzt und dann habe ich tatsächlich Feuer gefangen. Also ich habe wirklich aus dem Hobby einen Beruf gemacht am Ende.
1: Okay, verstehe. Also wenn ich jetzt an das Wort Stylistin denke, dann habe ich sofort irgendwie Hochzeiten im Kopf und irgendwie eine Brautstylistin, die halt eine Braut fertig macht für die Hochzeit. Aber das sind wahrscheinlich noch mehr als nur Hochzeiten, oder?
2: Ja, tatsächlich. Also mein Hauptgeschäft sind Bräute, Brautstylistin hauptberuflich, sage ich immer. Und dann aber tatsächlich auch die Fotografenaufträge oder auch für normale Events oder Geburtstage. Also überall, wo Make-up oder Haare benötigt wird, bin ich am Start.
1: Okay, wie funktioniert das dann? Also Fotografen haben mit einer Person einen Fototermin oder dann so Termine, um Familienfotoalbum zu schießen und die buchen dich dann dazu, oder?
2: Ja, genau. Also die Fotografen arbeiten auch ganz oft mit Models zusammen und die bekommen dann quasi als Option gestellt, dass sie fertig gemacht werden können, professionell. Und das wird auch in der heutigen Zeit gern angenommen.
1: Das heißt aber, du bist dann ja auch ständig auf Achse. Also du fährst dann ja, egal ob es eine Hochzeit ist oder ein Fototermin, musst du ja vor Ort sein, oder?
2: Richtig, genau. Also die Hochzeiten sind ja meistens in Event-Locations und die Fotografenaufträge in den Studios. Also es gibt Tage, da lebe ich quasi im Auto.
1: Okay, verstehe. Aber ist das dann, also ist, dass du dann vor Ort bist, weil du wirst die Leute ja nicht bei der Hochzeit kennenlernen, oder?
2: Nee, ich lerne die tatsächlich vorher schon kennen, bei einer Brautprobe zum Beispiel. Und die ist bei mir dann im Studio. Da lernen wir uns erstmal kennen, besprechen den Wertegang, was will sie, wo soll's hinlaufen. Und dann an der Hochzeit fahre ich dahin, wo die Hochzeit stattfindet, um den Stress für die Braut auch so gering wie möglich zu halten.
1: Okay, verstehe. Aber ist das, also was ist das für ein Gefühl? Ist man dann, weil Hochzeit ja schon ein besonderer Tag für, ich hoffe, fast alle, so ein bisschen der schönste Tag im Leben. Kann man da dann so ein bisschen dran teilhaben, oder?
2: Ja, tatsächlich bin ich meistens ein großer Teil davon. Also als Ansprechpartner für die Braut bekomme ich da schon sehr, sehr viel mit. Und es ist aber auch ein schönes Gefühl. Also ich bin immer ganz gerührt, wie viel Vertrauen da auch einem entgegenkommt und wie nah man den Personen, die eigentlich vorher fremd waren, dann am Ende ist. Das ist schon Gänsehaut.
1: Ja, kann ich verstehen. Aber ist es dann, also Styling, ist das dann alles halsaufwärts oder wird da auch, also wie kann ich mir das vorstellen? Also wird da nur das Gesicht gemacht?
2: Ja, tatsächlich. Also ich würde einfach mal sagen, ja, salopp gesagt, ja, ich mache Gesicht und Haare, also alles Hals aufwärts. Aber weil ich ja eh vor Ort bin, mutiere ich auch meistens gerne zum Mädchen für alles, mache die Schuhe zu, das Korsett hinten. Also ich bin auch tatsächlich einfach, weil ich mit Herz dabei bin, am Ende noch so für die Braut da und gehe erst, wenn sie fertig ist, wirklich komplett aus der Tür raus.
1: Okay, sehr schön. Ja, das klingt ja wirklich wie an so einem Tag, der vielleicht auch stressig sein kann, wie eine richtig gute Stütze, die die Leute da mit dir haben. Mehr zu deinem Arbeitsalltag, was so dieses ganze Brautstyling angeht, weil von, ich habe im ersten Kennenlerntermin bei dir bis zu, du kommst zu meiner Hochzeit und sorgst dafür, dass ich mich nicht 3 Jahre später über alle Fotos schäme, die da entstanden sind. Das ist ja ganz, ganz, ganz besonders, dieser Berufsalltag. Darüber wollen wir gleich mehr erfahren, hier bei uns auf der Antenne. Jetzt geht's weiter mit Musik von Michael Schulte und Rehab Waterfall auf eurer Antenne. Ich bin Max Fischermann.

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1: Nah dran Radiotalk und bei mir zu Gast ist Alex, besser bekannt als die Tante mit der Schminke. Hallo Alex, und wir haben eben schon mal so ein bisschen über deinen Werdegang gesprochen und auch, was du als die Tante mit der Schminke so machst. Jetzt ein Thema, das du hast schon gesagt, das ist auch so ein bisschen der Fokus von deiner Arbeit, ist das Thema Hochzeiten und Brautstylings. Ist das dann so eine richtige Saisonarbeit, also dass du wirklich im Sommer dann komplett ausgebucht bist und im Winter dann wieder weniger stattfindet?
2: Ja, tatsächlich, die Hochzeitssaison, kann man sagen, ist ein Saisongeschäft. Also es beginnt meistens im April langsam. Hochsaison haben wir Juni, Juli, August und dann läuft es bis Oktober langsam wieder aus. Und im Winter wird es schon geheiratet, aber definitiv ganz klar weniger.
1: Okay, das heißt, wir gehen jetzt mit großen Schritten auf die Hauptsaison zu, kann man sagen.
2: Bin mittendrin. Die Woche ist voll, bin mittendrin.
1: Okay, perfekt. Ja, also heiraten die Leute dann, also natürlich nicht nur, aber meistens am Wochenende, oder bist du dann die ganze Woche täglich ausgebucht von bis? Wie kann man sich das vorstellen?
2: Ja, also klar, Standesamt passiert auch mal unter der Woche, aber normalerweise ist es so, dass ich unter der Woche immer noch die Probestylings parallel laufen lasse für die Herbstbräute oder Spätsommerbräute und dann Wochenends. Freitags bin ich unterwegs, samstags bin ich unterwegs und auch mittlerweile durch die freien Trauredner sonntags.
1: Okay, verstehe. Und wenn ich jetzt sage, ich heirate im Juli, bin ich dann jetzt schon mit so einem ersten Probe-Kennenlernen bei dir zu spät? Oder wie viel Zeit liegt meistens zwischen dem ersten Kennenlernen und dann dem tatsächlichen Heiraten?
2: Ja, also das erste richtige Kennenlernen, das ist meistens so, ja, frühestens 12 Wochen vorher. Ich find's immer blöd, wenn man im Winter mit einer weißen Haut sich vorstellt und sagt, ich heirate im August. Ich lasse dann wenigstens noch mal ein bisschen von der Sonne geküsst werden. Und dann treffen wir uns so zwischen 12 und 4 Wochen vorher. Ich finde, es sollte nicht zu knapp sein, dass wir immer noch ein bisschen Zeit haben, das Styling anzupassen oder zu ändern im Notfall. Aber das ist so eine gute Zeit, zwischen 12 und 4 Wochen.
1: Okay, und jetzt mal ganz praktisch. Wie läuft das? Also ich sage, ich habe einen Antrag bekommen und ich sage, okay, ich möchte jetzt heiraten. Die Hochzeit findet jetzt in 1, 2 Monaten, 3 Monaten statt und ich brauche jetzt dringend eine Brautstylistin. Rufe ich dich dann an oder finde ich deinen Kontakt irgendwie, hast du eine Internetseite?
2: Tatsächlich mit 1, 2 Monaten im Voraus wärst du schon zu spät. Oh. Also am besten frühzeitiger einen Antrag bekommen und dann direkt melden. Ja, man findet mich bei Instagram, bei Facebook, aber auch eine richtige Homepage habe ich tatsächlich. Also man kann mich überall finden und über die Homepage geht's direkt zu meinem WhatsApp-Button.
1: Okay, perfekt. Und dann machen wir quasi einen Termin aus und richtig, dann treffen wir uns aber erstmal bei dir vor Ort für so ein Kennenlernen.
2: Genau, ich habe seit diesem Jahr ein eigenes kleines Studio, einen kleinen Stylingraum und da treffen wir uns dann erstmal ganz entspannt, neutraler Boden. Da habe ich auch immer alles vor Ort, bin für wirklich alles ausgestattet und dann gucken wir, was ist die Vorstellung der Braut und was kann ich ihr als Profi empfehlen und dann finden wir uns meistens in der Mitte.
1: Und wo ist das? Also wo muss man dann da hinkommen?
2: Ja, also das ist hier in Stromberg im Hunsrück hinter Bad Kreuznach. Ich weiß gar nicht, wie ich es erklären soll. Und da habe ich tatsächlich in der Villa Konopka in Stromberg jetzt einen kleinen Stylingraum, einen schönen.
1: Okay, verstehe. Und diese Styling-Beratung nenne ich es mal. Wie wichtig ist das? Also, dass ich sage, mache ich mir mal ein Bild davon, wie die Braut aussieht, bevor sie dann tatsächlich vorm Altar steht.
2: Ja, tatsächlich. Also, ich empfinde es als sehr wichtig, auf der einen Seite für die Braut, dass wenn sie was gesehen hat, was ihr gefällt, dass wir das auch wirklich einmal testen, ob sie auch wirklich steht. Weil Vorstellung und ob es am Ende wirklich gut aussieht, sind immer 2 Paar Schuhe, sage ich. Und für mich als Stylistin ist es einfach wichtig, weil ein gutes Make-up beginnt meistens auch bei der Hautvorbereitung. Und da muss ich persönlich einfach sehen, hat sie eher fettige Haut, eher trockene Haut, weil dann passe ich das Make-up so an, dass es wirklich am Hochzeitstag den ganzen Tag hält, ohne Zwischenfälle.
1: Verstehe. Und um dann ja auch bei so einem Beratungsgespräch, sag ich mal, immer up-to-date zu sein. Weil die Leute, die heiraten, die werden dann ja auch immer jünger und die kommen dann auch immer mit den aller neuesten Trends, die irgendwo auf Social Media aufgeschnappt haben. Das heißt, ist auch Teil deiner Arbeit, dass du da immer hinten dran bist, was so die aktuellen Trends sind?
2: Ja, tatsächlich. Ohne Social Media, glaube ich, würde es gar nicht gehen bei mir. Also ich muss da auch mit am Ball bleiben und ich kriege auch bei Instagram jede Menge Trends mit reingespült. Und tatsächlich kommen dann die Bräute auch mit den Sachen, die ich selber auf Insta sehe. Es ist halt das Social-Media-Zeitalter. Also ich muss da selber auch stark am Ball bleiben.
1: Verstehe. Und wie vorbereitet kommen die Leute dann? Also sind die so, ich möchte genau den Hautton und ich möchte genau die Frisur und das Make-up? Oder ist es eher so, hilf mir?
2: Das ist ganz unterschiedlich, aber ich würde sagen, der Großteil hat schon mal bei Social Media gespickt und sich Screenshots gemacht und sagt dann, so hätte ich's gerne. Hautton eher weniger, aber es geht da ums Augen-Make-up oder um die Haarfrisur. Gerade das Augen-Make-up und die Haare sind immer super wichtig bei einer Braut und da haben sie eigentlich alle schon eine konkrete Vorstellung und wir passen es einfach auf den Gesichtstyp, auf den Hauttyp einfach ein bisschen an, damit es auch wirklich, was sie sich wünscht, an ihr gut aussieht. Man kann es nicht 1:1 übertragen, aber abgewandelt, individuell auf die Person angepasst, klappt das super.
1: Okay, ja, ich glaube, jeder, der irgendwie schon mal mit einem Screenshot auf seinem Handy zum Friseur gegangen ist, kann sich nachvollziehen, was du damit meinst. Also das natürlich, wäre ich jetzt irgendwie, keine Ahnung, Ryan Gosling Screenshot und damit zum Friseur gehe, werde ich nicht am Ende aussehen wie er, sondern da ist dann ja trotzdem noch ein bisschen Diskrepanz. Aber wenn ich jetzt einen Termin gemacht habe, ich habe dich kennengelernt, ich habe mir vielleicht einen ersten Eindruck geholt, wie das dann alles aussehen sollte. Der tatsächliche Hochzeitstag, begleitest du den dann komplett?
2: Das ist ganz unterschiedlich. Meistens nicht. Also meistens sind es so die ersten 3 Stunden des Tages, dieses Get Ready, dass die Braut sich komplett fertig macht. Und wenn sie dann aus der Tür geht, verschwinde ich auch. Aber tatsächlich gibt es auch mittlerweile das Upgrade, dass ich dabei bleibe. Gerade wenn jemand Standesamt und danach die Kirche parallel machen möchte, mache ich nochmal ein Touch-up, sage ich immer. Guck nach der Frisur, guck nach dem Make-up. Also kann man definitiv haben, dass ich den ganzen Tag als Personal Assistant hinterher springe.
1: Okay, sehr gut. Das heißt, wenn jetzt irgendwie, weiß nicht, bei einem Fototermin draußen der Wind die Haare zerzaust hat oder bei so einem Hochzeitsstreich, der ja auch manchmal stattfindet, irgendwie was Nasses übers Gesicht gekippt wurde, dann stehst du weiterhin zur Seite und genau. Rettest, was noch zu retten ist.
2: Wer sowas befürchtet, sollte mich vielleicht den ganzen Tag buchen, richtig.
1: Sehr schön, ja. Und noch mehr zu dem Thema, ja, Hochzeiten und auch das Thema Fotografien, wo du ja auch unterstützt. Und deine ganzen Aufträge, die so im Jahr anstehen, das ist gleich Thema bei uns in gut einer halben Stunde bei uns im Nahe dran Radio Talk. Danke, Alex.

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1: Ich bin Marco Blechschmidt. Schönen guten Morgen. Brennender Wohnmobiltransporter sorgt für nächtlichen Feuerwehreinsatz in Bad Kreuznach. Außerdem in unseren Lokalnachrichten um 20:30. Bahnarbeiten sorgen für Zugausfälle zwischen Bingen und Bad Kreuznach. Und 25-Jähriger greift Polizisten am Bahnhof Ida Oberstein an.
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2: Ich bin Katrin Müller. US-Präsident Donald Trump droht mit einer Wiederaufnahme des Kriegs gegen den Iran. Für den Iran ticke die Uhr und sie sollten sich besser schnell bewegen, sonst werde von ihnen nichts mehr übrig bleiben, schrieb Trump auf der Plattform Truth Social. In Paris beraten heute die Finanzminister der führenden westlichen Industriestaaten. Bundesfinanzminister Klingbeil sprach mit Blick auf den Iran-Krieg vor seiner Abreise von einer ernsthaften Bedrohung für die Weltwirtschaft. Die geplante Senkung der Ticketsteuer reicht der Luftverkehrsbranche nicht aus. Vor einer Anhörung im Bundestag fordern Verbände weitere Entlastungen für Airlines und Flughäfen. Kritik kommt dagegen vom Verkehrsclub Deutschland.
3: Ab Juli soll die Ticketsteuer für Flüge ab Deutschland sinken, etwa für Europaflüge um 2,5 €. Union und SPD setzen damit ein Vorhaben aus dem Koalitionsvertrag um. Der Luftverkehrsverband BDL spricht zwar von einem ersten Schritt, fordert aber weitere Entlastungen, etwa bei den Flugsicherungskosten. Auch die Flughafenbetreiber sehen weiter Wettbewerbsnachteile gegenüber anderen europäischen Ländern. Der Verkehrsclub Deutschland kritisiert die Entlastungspläne dagegen als falsches Signal in Zeiten von Energiekrise und Klimawandel. Aus Berlin Thomas Bleskin.
2: Nach dem Vorfall mit dem ausgebrochenen Tiger bei Leipzig hat die Tierrechtsorganisation PETA strengere Regeln für die Haltung gefährlicher Wildtiere gefordert. Der Vorfall zeige erneut, dass die Haltung gefährlicher Wildtiere in Privathand oder in mobilen Betrieben nicht ausreichend sicher sei, teilte die Organisation mit. Gestern war in Schkeuditz bei Leipzig ein Tiger aus einer privaten Anlage entkommen. Ein 73-Jähriger wurde schwer verletzt. Die Polizei erschoss den Tiger später im Bereich einer Gartenanlage.
4: Der Tiger war aus seinem Gehege ausgebrochen und hatte dabei den 73 Jahre alten Helfer verletzt. Weil das Tier dann in einer gut besuchten Gartenanlage gefunden wurde, entschied die Polizei, den ausgewachsenen Tiger zu erschießen. Im Schkeuditzer Ortsteil Dülzig hält eine Tigerdompteurin in einem Gewerbegebiet Großkatzen. Jetzt sollen dort noch 8 Tiger leben. An der Haltung vor Ort gibt es Kritik. Tine Klimach, Nachrichtenredaktion.
2: Zum Fußball. Die SV Elversberg spielt in der kommenden Saison in der ersten Bundesliga. Und das zum ersten Mal in der Vereinsgeschichte. Den Aufstieg perfekt machte ein 3:0-Sieg gegen Preußen Münster. Zweitligameister Schalke 04 stand schon vorher als Aufsteiger fest. Und Eintracht Frankfurt hat sich von Trainer Albert Riera getrennt. Frankfurt hatte am letzten Spieltag die Qualifikation zum Europapokal verpasst.
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6: Blitzer, die stehen aktuell in Appweiler, in der Hauptstraße, in Bingen-Büdesheim, am Langenstein und auf der A60 bei Heidesheim wird geblitzt. Hier also am besten vorsichtig fahren und den Fuß vom Gas nehmen. Wenn ihr unterwegs seid und auch was melden wollt, ganz egal ob weitere Blitzer, Staus oder auch eine Gefahrenstelle, dann erreicht ihr unsere Verkehrshotline unter der 0671 920 88 88 0. Ich wünsche euch eine gute Fahrt an diesem Montag.

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2: Ja, ein bewölkter und verregneter Montagmorgen. Mittlerweile ist das Wetter ein bisschen freundlicher geworden. Es ist zumindest weitestgehend trocken. Richtung Nachmittag können wir uns dann auch auf ein bisschen Sonne freuen. Die Temperaturen aktuell in Winterborn am Backhausweg 11 Grad. Genauso sieht es auch in Ida Oberstein an der Burg Bosselstein aus. Kleines bisschen wärmer ist es schon in Heinzenberg an der Burgruine Heinzenberg. Hier messen wir 12 Grad. Genauso auch in Bad Kreuznach am Salinenplatz.
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2: Bei mir im Studio heute zu Gast Alexandra Hub7. Hallo Alex.
7: Hallo.
2: Und wir haben schon ein bisschen über die Tante mit der Schminke gesprochen und was du da machst als Stylistin und auch als Brautstylistin. Wir wollen jetzt in der nächsten halben Stunde noch ein bisschen mehr über die Arbeit abseits von Hochzeiten kennenlernen. Also vor allem so das Thema Fototermine. Und ja, vielleicht hast du ja noch die ein oder andere spannende Geschichte für uns auf Lager. Ich bin auf jeden Fall gespannt und freue mich auf das Gespräch. Gleich geht's weiter bei uns im Nahe dran Radio Talk. Ich bin Max Fischermann.
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1: Nahe dran Radiotalk, bei mir zu Gast Alexandra Hub 7. Und Alex, du bist besser bekannt als die Tante mit der Schminke. Wir haben schon über deine Arbeit als Stylistin und vor allem auch als Brautstylistin für Hochzeiten gesprochen. Aber die Leute kommen ja nicht nur wegen Hochzeiten zu dir.
2: Richtig, genau. Außerhalb von Hochzeiten gibt's natürlich noch andere Themen, also Fototermine oder auch einfach der runde Geburtstag. Da gönnen sich auch einige mal ein Styling. Ja, und man kann aber auch, sage ich mal, unter der Woche im normalen Leben natürlich Workshops buchen. Wie schminke ich mich zu Hause am besten oder auf was muss ich achten, wenn ich mich pflegen möchte? Was ist mein Hauttyp? Also ich biete da so ein ganzheitliches.
1: Ah, okay. Das heißt, wenn ich jetzt sage, ich weiß nicht, ich habe keine Ahnung, wie man sich zu Hause schminkt und ich würde da vielleicht auch einfach mal von einem richtigen Profi so ein paar Tipps an die Hand kriegen, dann kann ich auch einfach einen Termin mit dir ausmachen, mit dir sprechen.
2: Richtig, genau. Dann treffen wir uns jetzt in meinem Studio quasi und dann können wir auch darüber reden, was sind so deine Struggles zu Hause, um was geht's, wo kann ich dich unterstützen, und dann setze ich genau da an. Ich hole die Mädels dann genau da ab, wo es daheim hakt, oder auch ganzheitlich einfach, was sind die To-Dos, was habe ich zu tun, damit es schnell und einfach funktioniert.
1: Okay, verstehe. Ja, vielleicht mal darauf so ein bisschen geguckt. Gibt's denn so Tipps oder so häufige Fehler, die man beim Schminken macht oder die Frauen beim Schminken machen, sondern vielleicht einfach Dinge, wo du sagst, hier, das sind mal so 2, 3 Tipps, die kann man vielleicht mal den Leuten an die Hand geben.
2: Ja, tatsächlich super wichtig, habe ich früher auch nie beachtet, ist aber ein Gamechanger. Man darf die Pflege vorher nicht vergessen, weil ich sag immer, das ist so das Überthema, ein gutes Make-up fängt immer bei der Hautpflege an. Wenn ich unten drunter die Haut stiefmütterlich behandle oder vernachlässige, dann wird auch am Ende das Make-up nicht gut, weil die Leinwand muss stimmen, ist die schön sauber und gepflegt, dann ist auch das Gemälde am Ende schön. Und das ist so das Wichtigste tatsächlich. Und sich beim Schminken Zeit lassen. Also bloß nicht glauben, man ist in 2 Minuten fertig, alles übereinander geklatscht. Also man sollte schon mindestens mal 10 Minuten im Bad stehen. Weil je mehr wir uns Zeit lassen, desto länger hält's. Dann haben wir auch mehr davon.
1: Verstehe. Und ja, du als Profi, du bist ja auch immer so auf dem neuesten Stand, was die ganzen Trends angeht. Haben wir auch schon gehört. Ist es denn, würdest du den Leuten sagen, wenn ich so einen Trend sehe und das unbedingt mal ausprobieren will, einfach mal machen, machen, machen?
2: Ja, sowieso. Also beim Thema Make-up ist Learning by Doing, ganz klar. Für mich als Profi genauso wie für die Damen zu Hause. Wenn man was sieht, dann sollte man sich einfach mal abends kurz vorm Abschminken die Zeit nehmen und das durchprobieren. Am Ende wird's ja eh runtergewaschen. Da ist tatsächlich noch der Tipp, bloß keine neuen Trends ausprobieren vor einem wichtigen Bewerbungsgespräch. Also wirklich bitte zu Hause kurz vorm Schlafen gehen. Und dann einfach, ja, üben, üben, üben. Learning by doing ist ganz, ganz wichtig in dieser Branche.
1: Verstehe. Und wenn du jetzt sagst, ja, egal ob das ist, ich möchte einfach mal privat so ein bisschen mehr über Schminken erfahren oder ich habe einen Fototermin oder einen runden Geburtstag, ist es denn, wie weit im Voraus müsste ich mich jetzt bei dir melden?
2: Tatsächlich, Geburtstage kann man immer irgendwo noch reinquetschen, sage ich immer salopp, denn die sind ja nicht ganz so stark an einen Terminplan gebunden wie eine Hochzeit. Also deshalb würde ich sagen, die Geburtstage, die gehen immer, da einfach mal mit mir quatschen. Also ich bin tatsächlich der Letzte, der Nein sagt, und ich versuche den Mädels dann immer zu sagen, hier guck mal, um 16 Uhr habe ich noch eine Spalte frei, wie wär's? Also Geburtstage, die kriege ich noch irgendwo unter.
1: Okay, gibt's denn da, was diese ganzen Themen angeht, irgendwie eine besondere Geschichte oder vielleicht mal einen Notfall, wo sich jemand bei dir gemeldet hat?
2: Oh, beim Thema Geburtstag eigentlich gar nicht. Da sind die meisten Menschen ja total entspannt. Notfälle gibt's meistens nur bei Hochzeiten. Also die Stylistin wird einen Tag vorher krank. Aber da haben wir tatsächlich ein Netzwerk. Wir unterstützen uns. Und wir haben meistens immer ein Backup von so 2, 3 Mädels, die einspringen können. Falls jetzt wirklich was Unvorgesehenes passiert, kommt trotzdem jemand. Also die Braut wird nie im Stich gelassen.
1: Okay, ja, bei einer Braut gibt's ja meistens auch einen dazugehörigen Bräutigam. Oder bei Geburtstagen oder auch von einem Familienfoto ist ja auch meistens auch der ein oder andere Mann mit dabei. Gehören Männer auch zu deinen Kunden?
2: Weniger, aber tatsächlich war der ein oder andere jüngere Mann definitiv schon dabei und der lässt sich dann halt abpudern. Also man will ja auf den Fotos nicht aussehen im Vergleich zur Freundin, dass man da so glänzt wie einmal durch die Pfanne gezogen. Also abpudern ist sowieso. Und auch ein paar Herrschaften wollen die Augenringe loswerden. Ist schon möglich, ja.
1: Okay, ja, spannend. Noch mehr über deine Arbeit und vor allem ja eigentlich das Wichtigste von allem, worüber wir heute gesprochen haben, weil sonst ist es natürlich egal, wo man dich findet überall. Darüber wollen wir gleich sprechen hier bei uns im Nahe dran Radio Talk. Wir machen weiter mit Musik, Hertz und People Disco Machine, Wonderful Life.

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1: Nah dran Radio Talk, bei mir zu Gast Alexandra Hub, 7, besser bekannt als die Tante mit der Schminke. Wir haben jetzt heute sehr viel über deine Arbeit erfahren, als Stylistin, als Brautstylistin oder als seelische Unterstützung für die Hochzeit. Wo kann ich denn die Tante mit der Schminke finden?
2: Ja, also erstmal vor Ort ist mein kleiner Raum in Stromberg in der Villa Konopka und dann natürlich im Internet, also einfach die Tante mit der Schminke bei Google eingeben, dann kommt ihr auf meine Homepage dietantemitderschminke.de, von da aus direkt WhatsApp-Button und natürlich auch bei Social Media, Facebook, Instagram ganz besonders, die Tante mit der Schminke ist ganz klar vertreten.
1: Okay, wie sieht der Instagram-Auftritt aus? Also das wirst du vermutlich auch alles selbst gemacht haben, oder?
2: Ja, tatsächlich, ich betreue das alles komplett selber, das sieht man. Also Instagram ist immer eine wilde Collage, sage ich immer, von meiner Arbeit, so ein wildes Sammelsurium. Also da ist wirklich die echten Bräute, die es mir erlauben, ihre Fotos zu zeigen. Da muss ich natürlich aufs Einverständnis immer gehen. Aber auch die Fotografenaufträge, Zeitschriftenveröffentlichungen. Also bei Instagram sieht man einfach wild gemischt meinen Alltag quasi. Ich versuche das immer so ein bisschen tagesaktuell zu halten, damit man einfach mal wild sieht, was geht. Ja, die echten Bräute meistens ohne Retusche. Manche Fotografenaufträge mit, also einfach alles. Oder auch einfach mal ganz simpel, wie früher, ein Vorher-Nachher mit dem Handy.
1: Verstehe, das heißt, ich kann auf deinem Instagram oder Facebook, kann ich einfach nachsehen und mir so ein bisschen ein Bild von deiner Arbeit verschaffen.
2: Genau, da sieht man quasi so die Handschrift, wie ich arbeite, wie sieht es aus, wenn der Fotograf das Foto gemacht hat mit dem Make-up, wie sieht es aus, wenn es einfach mit dem Handy aufgenommen ist und wie sehen echte Bräute einfach aus. Also ich versuche immer sehr transparent zu sein, dass man wirklich guckt, ah, das ist also ihre Handschrift, das kann sie. Mhm. Also ich versuche da auch zu zeigen, von ganz natürlich bis super stark, da ist alles drin und das versuche ich bei Instagram einfach zu zeigen. Ohne groß nachzudenken poste ich da, damit sie einfach auch sehen, wie ich so bin. Also so ein bisschen wild, chaotisch, kein Problem.
1: Aber du wirst ja vermutlich auch so ein bisschen in deiner Arbeit so eine eigene Handschrift haben. Ja. Ist es trotzdem, dass ich da auf der Seite dann verschiedene Stilrichtungen und auch Typen von Make-up sehe?
2: Ja, tatsächlich. Also auch wenn jeder Artist so ein bisschen seine eigene Handschrift hat, sieht man auch ganz klar, dass ich von ganz natürlich Kundenwunsch bis zu harten Kanten, starker Lippenstift ist wirklich alles dabei. Auch tatsächlich an jeder Typ Frau, ob jetzt blond, brünett oder. Also ich versuche das schon breit gefächert zu halten, dass man wirklich auch sieht, es funktioniert jetzt nicht nur an den blonden Frauen, sondern auch bei den Brünetten. Also ich versuche wirklich breit aufgestellt zu sein, mich auch immer weiterzuentwickeln und ganz klar auch die Kundenwünsche zu berücksichtigen. Also ich darf ja nicht jedem meine Wünsche aufdrücken, sondern die Kunden kommen ja zu mir. Und das sieht man auch. Also ich bin da doch sehr breit aufgestellt.
1: Sehr schön. Und das heißt, wenn ich jetzt auf Instagram dich entdeckt habe, alles nochmal angeschaut habe und sage, das gefällt mir richtig, richtig gut, die Arbeit, und ich hätte gerne einen Termin erstmal zum Kennenlernen oder dann auch vielleicht für einen Fototermin, für einen runden Geburtstag, haben wir heute schon gehört, engagieren dich Leute, oder dann eben doch für eine Hochzeit, dann kann ich über WhatsApp am besten einen Termin mit dir vereinbaren.
2: Ja, genau, tatsächlich. Also den WhatsApp-Button einfach drücken auf meiner Kontaktseite, Homepage und dann einfach mir schreiben. Wir können auch telefonieren. Das ist immer ganz typabhängig, was die Mädels mehr möchten. Und dann treffen wir uns erstmal ganz relaxed und entspannt im Stylingraum mit Kaffee, mit Snacks. Und dann besprechen wir das einfach und probieren mal aus.
1: Also okay, sehr schön. Und wenn ich jetzt sage, ich möchte genau das, ich möchte snacken, was trinken, Kaffee trinken, mich mit dir unterhalten und dich kennenlernen und deine Arbeit kennenlernen. Wenn ich dir jetzt heute schreibe, wann kann ich dann ungefähr mit einem Termin rechnen?
2: Ja, das kommt immer so drauf an. Jetzt in der Hochsaison dauert es schon mal so 4-5 Wochen, aber im Normalfall, wenn man sich im Herbst, Winter meldet, dann kann man auch zeitnah Termine buchen, ja. Also ich gehe da auch komplett auf die Wünsche ein, auch jetzt Notfälle, wo mal schnell Handlungsbedarf besteht, wir finden definitiv was, also
1: perfekt. Ja, dann, wenn ihr das hört und sagt, ja, vielleicht, ich habe genau das nötig oder ich sage, ich möchte genau das mal erleben, egal ob für eine Hochzeit, für einen Fototermin oder einfach so, um dich ein bisschen als Make-up-Artist kennenzulernen, dann könnt ihr euch melden. Die Internetseite?
2: Ja, das ist dietantemitderschminke.de, ganz einfach.
1: Sehr schön. Und Instagram?
2: Ja, ist auch, die Tante mit der Schminke. Also ja, man findet mich ganz simpel einfach unter die Tante mit der Schminke.
1: Ja, das ist ja einfach. Ich glaube, das kann man sich merken. Alex, vielen, vielen Dank, dass du heute bei uns warst, den Weg hierher auf dich genommen hast. Und ja, ich wünsche dir noch einen schönen Montag und dann auch eine schöne Woche.
2: Dankeschön, es hat sehr viel Spaß gemacht.

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1: Ich bin Marco Blechschmidt, schönen guten Morgen. In Bad Kreuznach hat in der Nacht ein als Wohnmobil umgebauter Kleintransporter gebrannt. Das teilt die Freiwillige Feuerwehr Bad Kreuznach mit. Mehrere Anwohner hatten gegen 1 Uhr den Notruf gewählt, nachdem das Fahrzeug im Korellengarten nahe der Holbeinstraße in Vollbrand stand. Die Freiwillige Feuerwehr rückte daraufhin aus. Ein Trupp unter Atemschutz löschte die Flammen. Dafür waren rund 3000 Liter Wasser nötig. Der Transporter war auf einem Parkplatz am Gehweg abgestellt und brannte dort komplett aus. Verletzt wurde nach bisherigen Erkenntnissen niemand. Warum das Feuer ausbrach, ist noch immer unklar. Die Bad Kreuznacher Polizei nahm die Ermittlungen zur Brandursache auf und kümmerte sich in der Nacht um den Abtransport des ausgebrannten Fahrzeugs durch ein Abschleppunternehmen. Rund 5000 Motorradfahrer haben vorgestern an einem Charity-Corso bei Ingelheim teilgenommen. Der Corso startete am Vormittag an der Rastanlage Heidenfahrt Nord auf der A60 und fuhr in Richtung Bingen. Ziel war die Ingelheimer Hafenmole. Dort überraschten die Teilnehmer ein 8-jähriges krebskrankes Mädchen. Für den Start musste die A60 kurzzeitig gesperrt werden. Während des Corsos kam es laut Polizeidirektion Trier zu 2 Unfällen. Dabei wurde eine Person schwer und 3 weitere Personen leicht verletzt. Trotz der hohen Teilnehmerzahl und den beiden Unfällen verlief die Veranstaltung laut Polizei insgesamt friedlich und geordnet. Wegen Bahnsteigarbeiten bei Langenlonsheim kommt es aktuell zu Einschränkungen im Zugverkehr. Das teilt das Bahnunternehmen Flex mit. Betroffen sind einzelne Fahrten der Linien RB33 und RB65. Einige Züge werden umgeleitet. Dadurch entfallen Halte zwischen Bingen Hauptbahnhof und Bad Kreuznach. Für die betroffenen Streckenabschnitte setzt Flex Ersatzbusse ein. Betroffen sind unter anderem eine nächtliche RB33 ab Mainz sowie eine frühe RB65 ab Bad Kreuznach. Fahrgäste sollen sich vor Fahrtbeginn über aktuelle Änderungen informieren. Alle Infos gibt es online bei Flex sowie in den Auskunftsmedien der Verkehrsverbünde. Die Einschränkungen dauern voraussichtlich bis zum kommenden Sonntag. Am Bahnhof Idar-Oberstein hat ein Mann bei einer Polizeikontrolle mehrere Beamte angegriffen. Das teilt die Polizeiinspektion mit. Der Vorfall passierte am Freitagnachmittag im Bereich der Bahnsteige am Bahnhof Idar-Oberstein. Ein Zugbegleiter hatte den Mann gemeldet, weil er kein gültiges Ticket gehabt haben soll. Während der Kontrolle wurde der Mann laut Polizei aggressiv und schlug sowie trat nach den Beamten. Erst durch weitere Einsatzkräfte konnte der Mann gefesselt werden. Laut Polizei hatte der 25-Jährige ausreichend Bargeld dabei, trotzdem aber kein gültiges Ticket. Gegen

0: Ihn wird jetzt unter anderem wegen Widerstands gegen Vollstreckungsbeamte, Körperverletzung und Erschleichens von Leistungen ermittelt. Da zum Zeitpunkt des Einsatzes viele Personen in der Nähe waren, sucht die Idar-Obersteiner Polizei jetzt nach Zeugen.
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3: Blitzer, die stehen aktuell in Appweiler an der Hauptstraße, in Bingen-Büdesheim am Langenstein und auf der A60 bei Heidesheim. Wenn ihr an diesem Montagmorgen unterwegs seid und auch was melden wollt, ganz egal ob weitere Blitzer, Staus oder auch eine Gefahrenstelle, dann erreicht ihr uns unter der 0671 920 88 88 0. Gerne anrufen oder eine WhatsApp direkt ins Studio schicken.
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3: Ja, dieser bewölkte und verregnete Morgen, der scheint sich langsam erledigt zu haben mit dem Regen. Vereinzelt kommen aber noch ein paar Tropfen runter. Immerhin Richtung Nachmittag können wir uns dann auch auf ein bisschen Sonne freuen, auch wenn uns die Wolken den restlichen Tag weiter begleiten werden. Die Temperaturen, die sind mittlerweile eigentlich überall durchgängig im zweistelligen Bereich. Im Bad Kreuznach am Burgerplatz aktuell 13 Grad. 11 sind es in Kempten an der Feuerwehr und in Idar-Oberstein an der Stadtverwaltung. Ganz kleines bisschen kühler in Schmissberg am Laufbrunnen in der Hauptstraße. Hier messen wir aktuell 10 Grad.
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3: Ja, es ist natürlich das Gesprächsthema des Wochenendes gewesen. ESC, Eurovision Song Contest. Sängerin Dara aus Bulgarien hat mit ihrem Party-Pop-Song Bangaranger den Wettbewerb in Wien gewonnen. Deutschlands Vertreterin Sarah Engels, die ist mit Fire leider nur mit 12 Punkten auf Rang 23 gelandet. Ah, das ist schade. Aber ich meine, hey, wir haben jetzt ein Jahr Zeit, uns wieder aufzurappeln und dann beim ESC 2027 nächsten Mai wieder voll anzugreifen. Und ja, passend zum ESC gibt's jetzt hier bei uns natürlich großartige Musik. Yunal Ass und Janiek mit Narcotic. Außerdem Taylor Swift mit The Fate of Ophelia. Eure Antenne am Montagmorgen.
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1: Zum 1. Juli soll die Ticketsteuer im Luftverkehr gesenkt werden. Der Bundestag will genau das jetzt am kommenden Donnerstag beschließen. Die Luftverkehrsbranche fordert sogar noch weitere Entlastungen noch über diese geplante Absenkung der Ticketsteuer hinaus. Der Verkehrsclub Deutschland dagegen, der kritisiert die geplante Steuersenkung scharf. Sie sei das falsche Signal und führe sogar zu Wettbewerbsverzerrungen, insbesondere im Vergleich zu umweltverträglicheren Bahnen. Der Bundestag, der will am Donnerstag über eine Änderung des Luftverkehrssteuergesetzes entscheiden. Danach muss dem dann noch der Bundesrat zustimmen, damit das Ganze auch wirklich klappt. Heute gibt es zu diesem Thema bereits eine Anhörung im Finanzausschuss des Bundestags. Außerdem, wir bleiben bei der Politik. Der neue Landtag in Rheinland-Pfalz, der kommt heute erstmals zusammen und wählt den Ministerpräsidenten. Nach 35 Jahren stellt die CDU diesmal mit Gordon Schnieder wieder den Regierungschef. Die Union und die SPD treffen sich heute im Landtag an diesem traditionsreichen 18. Mai, denn genau das ist der Verfassungstag von Rheinland-Pfalz. In einer Volksabstimmung vor knapp 80 Jahren hatten die Bürger damals der Verfassung für das neue Bundesland zugestimmt. Außerdem, hier in Bad Kreuznach hat es in der Nacht gebrannt. Ein Oldtimer-Wohnmobil ist dabei im Korellengarten nahe der Holbeinstraße komplett ausgebrannt. Die Polizei, die ermittelt aktuell zur Brandursache. Alles weitere dazu gibt's bei uns in unseren lokalen Nachrichten um halb oder zum Nachlesen mit Fotos auf rhein-nahe-direkt.de. Wir machen jetzt weiter mit Musik und Lionel Richie All Night Long. Das ist eure Antenne am Montag. Ich bin Max Wischermann.

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1: Ich bin Elliot Maßhoff. Guten Tag. Betrunkener Autofahrer innerorts mit rund 120 km/h in Bad Kreuznach unterwegs. Außerdem in unseren Lokalnachrichten um halb, Motorradfahrer bei Unfall bei Reichenbach verletzt. Autofahrer zieht kilometerlange Dieselspur hinter sich her. Und Unbekannte stehlen Strommasten aus Kaserne in Birkenfeld.
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2: Ich bin Katrin Müller. Bundeswirtschaftsministerin Katharina Reiche hat sich für eine baldige Senkung der Stromsteuer ausgesprochen. Das müsse kommen, sobald im Haushalt Spielräume dafür da seien, sagte Reiche der Rheinischen Post. Die Bundesregierung hatte im Koalitionsvertrag eine Senkung der Stromsteuer für alle auf das europäische Mindestmaß angekündigt. Bisher wurde sie aber nur für die Industrie, das produzierende Gewerbe sowie die Land- und Forstwirtschaft reduziert. Vor dem Treffen der G7-Gruppe der führenden westlichen Industriestaaten hat Bundesfinanzminister Lars Klingbeil vor den wirtschaftlichen Folgen des Irankriegs gewarnt. Das sei eine ernsthafte Bedrohung für die Weltwirtschaft, sagte er vor seiner Abreise nach Paris.
3: Bei dem Treffen der G7-Finanzminister geht es einmal mehr um mögliche Folgen für den Welthandel. Klingbeil sagte, man setze auf Kooperation statt Konfrontation. In Paris werde auch mit den Finanzministern aus Brasilien, Indien, Südkorea und Kenia gesprochen. Die weitere Unterstützung der Ukraine steht ebenso auf der Tagesordnung. Klingbeil will mit seinem ukrainischen Amtskollegen ein Doppelbesteuerungsabkommen unterzeichnen. Das regelt unter anderem, dass ein Unternehmen im In- und Ausland nicht doppelt Steuern zahlen muss. Das soll den wirtschaftlichen Austausch stärken. Tine Klimach, Nachrichtenredaktion.
2: Bundesinnenminister Alexander Dobrindt will die Kapazitäten beim Zivilschutz für den Kriegs- und Anschlagsfall massiv ausbauen. Es werde aufgerüstet beim Bevölkerungsschutz und der zivilen Verteidigung, sagte Dobrindt der Bild.
4: Es geht um ein Sonderprogramm in Höhe von 10 Milliarden Euro. Die Mittel sollen in zusätzliche Ausrüstung, Gebäude sowie Personal und Technik fließen, etwa beim Technischen Hilfswerk. Angeschafft werden sollen mit dem Geld unter anderem Spezialfahrzeuge und Feldbetten. Zuvor hatten die großen Hilfsorganisationen eine Zeitenwende im Zivilschutz gefordert. Dirk Zeitler, Nachrichtenredaktion.
2: Zur Fußball-Weltmeisterschaft wird es in Berlin anders als in früheren Jahren keine Fanmeile mit einer Übertragung der Spiele am Brandenburger Tor geben. Auf der Straße des 17. Juni sei zur WM 2026 keine Fanmeile geplant, hieß es auf dem Internetportal berlin.de. Dabei handelt es sich offenbar um eine Korrektur einer früheren Mitteilung. Die WM wird vom 11. Juni bis 19. Juli in den USA, Kanada und Mexiko ausgetragen. Die Uhrzeiten für die Spiele liegen in deutscher Zeit am Abend und zum Teil in der Nacht.
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6: Blitzer. Auf den Straßen wird aktuell geblitzt, unter anderem in Appweiler in der Hauptstraße, in Bingen-Büdesheim am Langenstein und auf der A60 bei Heidesheim. Wenn ihr unterwegs seid und auch was melden wollt, dann erreicht ihr unsere Verkehrshotline unter der 0671 920 88 88 0. Ich wünsche euch eine gute Fahrt.
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6: Ja, nach diesen teils doch relativ heftigen Regenschauern heute Morgen ist es jetzt den weiteren Tag über bewölkt. Vereinzelt kommt heute Nachmittag auch die Sonne raus bei Temperaturen bis etwa 16 Grad. Knapp drunter sind wir aktuell in Bad Kreuznach am Eiermarkt. Hier messen wir 14 Grad. 13 sind es in Schloss Bückelheim am Heimbergturm. 12 sind es in Idar-Oberstein an der Weiherschleife und 11 in Horbruch.
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6: Das ist eure Antenne am Montag und wir machen weiter mit reichlich Musik, Katy Perry, Band-Aids und Queen, I Want to Break Free. Außerdem wollen wir natürlich wissen, was geht ab in der Region in unseren Veranstaltungstipps. Ich bin Max Wischermann.
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0: Der Montag auf eurer Antenne, ich bin Max Wischermann und wir wollen natürlich wissen, was geht ab in der Region?
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0: Das Sprechcafé Aktiv lädt heute in die Bücherei Hoch 3 in Bingen ein. Das Angebot richtet sich an alle, die ihr Deutsch verbessern möchten. Passend zum Frühlingswetter dreht sich dabei alles um das Thema draußen sein. Ob Blumenpflanzen, ein Besuch auf dem Spielplatz oder entspannte Stunden auf dem Balkon. Es gibt viele Erfahrungen und Geschichten zu teilen. Die Teilnahme heute ist kostenlos. Los geht es um 14 Uhr in der Bücherei Hoch 3 in Bingen. Heute Abend beschäftigt sich eine Veranstaltung der VHS Bad Kreuznach mit Fragen rund um das Thema Demokratie. Wie lässt sich Demokratie heute schützen und warum gerät sie immer stärker unter Druck? Professor Dr. Klaus-Peter Hufer von der Universität Duisburg-Essen spricht über Populismus, Extremismus und demokratiefeindliche Entwicklungen. Hufer entwickelte außerdem ein bekanntes Argumentationstraining gegen Stammtischparolen und Diskriminierung, das inzwischen in mehreren deutschsprachigen Ländern eingesetzt wird. Der Eintritt kostet 7,50 Euro. Los geht es online um 19 Uhr bei der VHS Bad Kreuznach. Musik, Wein und Festivalstimmung, genau das erwartet euch bei Sip & Sound beim Bonheimer Hof in Hackenheim. Das Weinfestival verspricht 3 Tage voller entspannter Atmosphäre, abwechslungsreicher Musik und bester Weine direkt vom Weingut. Am Freitag startet das Wochenende mit EDM und Vocal House, perfekt zum Tanzen und Feiern bis in die Nacht. Der Samstag gehört dann den Livebands mit jeder Menge Stimmung, Mitsingmomenten und Festivalfeeling. Am Sonntag klingt das Festival dann gemütlich beim Frühshoppen mit Blasmusik aus. Tickets erhaltet ihr an der Abendkasse. Los geht's am Freitag um 18 Uhr auf dem Bonheimer Hof in Hackenheim. Am Samstag startet die Veranstaltung dann um 16 Uhr und am Sonntag geht es um 11 Uhr mit dem Frühshoppen los.
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1: Ich bin Elliot Maashoff, schönen guten Tag. Ein betrunkener Autofahrer ist in der Nacht zum Samstag mit deutlich überhöhter Geschwindigkeit durch Bad Kreuznach gefahren. Das teilt die Polizeiinspektion mit. Eine Streife bemerkte das dunkle Auto in der Bosenheimer Straße. Laut Polizei überholte der Fahrer andere Verkehrsteilnehmer an einem Kreisverkehr grob fahrlässig und war innerorts mit rund 120 km/h unterwegs. Bei der anschließenden Kontrolle stellten die Beamten fest, dass der 40-jährige Fahrer deutlich unter Alkoholeinfluss stand. Die Polizei beendete die Fahrt daraufhin sofort. Gegen den Mann läuft jetzt ein Strafverfahren. Außerdem wurde ihm eine Blutprobe entnommen. Er muss nun auch mit dem Entzug seiner Fahrerlaubnis rechnen. Ein Motorradfahrer ist bei einem Unfall zwischen Nohen und Reichenbach verletzt worden. Das teilt die Polizeiinspektion Baumholder mit. Der Unfall passierte am Samstag auf der L172. Laut Polizei verlor ein 56-jähriger Motorradfahrer aus den Niederlanden in einer Linkskurve die Kontrolle über sein Motorrad und kam von der Fahrbahn ab. Der Mann wurde in eine Böschung geschleudert und musste von der Feuerwehr geborgen werden. Anschließend brachte der Rettungsdienst den mutmaßlich leicht verletzten Fahrer ins Krankenhaus. Während des Einsatzes kam es kurzzeitig zu Verkehrsbehinderungen. Am Motorrad entstand ein Schaden im niedrigen vierstelligen Bereich. Ein Autofahrer hat in der Nacht zum Samstag eine kilometerlange Dieselspur auf der B41 hinterlassen. Das teilt die Polizeiinspektion Kirn mit. Eine Streife kontrollierte einen 36-Jährigen bei Nussbaum. Der Mann war zuvor aus Richtung Kirn in Richtung Bad Sobernheim unterwegs. Laut Polizei gab es vor Ort Hinweise auf einen möglichen Drogenkonsum. Ein Urintest bestätigte den Verdacht. Während der Kontrolle bemerkten die Beamten außerdem, dass das Fahrzeug Kraftstoff verlor. Die anschließende Überprüfung ergab eine Dieselspur von Martinstein über Munzingen bis nach Nussbaum zur Kontrolle. Die Straßenmeistereien aus Bad Sobernheim und Kirn kümmerten sich um die Verunreinigung. Das Auto musste anschließend abgeschleppt werden. Unbekannte haben in Birkenfeld 5 große Strommasten gestohlen. Das teilt die Polizeidirektion Trier mit. Der Diebstahl passierte letzte Woche auf dem Gelände der Heinrich-Hertz-Kaserne. Die Täter entwendeten laut Polizei 5 ausrangierte Strommasten am Nordtor des Geländes. Die Masten waren jeweils etwa 13 Meter lang und rund 500 Kilogramm schwer. Die Polizei geht deshalb davon aus, dass die Täter ein größeres Fahrzeug für den Abtransport genutzt haben. Jetzt sucht die Polizei nach Zeugen, die in dem Zeitraum verdächtige Personen oder Fahrzeuge beobachtet haben.
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1: Happy End zum Wochenschluss am deutschen Aktienmarkt. Am Abend hatte der DAX schließlich schon deutliche 0,9% auf 23.739 Punkte gewonnen. Zuletzt war der DAX einem zunächst steigenden Dow Jones Index gefolgt und der wiederum reagierte auf aktuelle US-Inflationsindikatoren, die die Zinssenkungsfantasie mit Blick auf die US-Notenbank neu befeuert haben. Favorisiert wurden von den Anlegern unter den 40 Standardwerten Münchner Rückversicherung, Allianz, Hannover Rück, also die Versicherungswerte sowie MTU Aero. Gegen den Trend sind Infineon, Zalando und Daimler Truck stärker gefallen. Der Euro hatte sich am Abend auf $1,1690 verbessert. Aus Frankfurt, Klaus Bente.
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3: In Appweiler in der Hauptstraße wird aktuell geblitzt. Genauso auch in Bingen-Büdesheim am Langenstein und auf der A60 bei Heidesheim. Hier solltet ihr also überall ein bisschen vorsichtiger fahren und den Fuß vom Gas nehmen. Wenn ihr unterwegs seid und auch was melden wollt, ganz egal ob Blitzer, Staus oder Gefahrenstellen, dann erreicht ihr uns unter der 0671 920 88 88 0.
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3: Der Blick aufs Wetter und auf die aktuellen Temperaturen. In Bad Kreuznach am Schlosspark messen wir 14 Grad. 13 sind es in Braunweiler, 12 in Idar-Oberstein an der Weiherschleife und ein kleines bisschen kühler. Aktuell in Schneppenbach an der Kirche St. Johannes der Täufer. Hier messen wir 10 Grad. Höchsttemperaturen heute bis etwa 15 oder hier und da sogar 16 Grad. Und ja, heute Nachmittag können wir uns auch auf ein bisschen Sonne freuen.
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3: Eure Antenne am Montag mit einem besonderen Thema gleich bei uns im Programm, und zwar die Freilichtbühne Mörschied. Da laufen die Vorbereitungen für die neue Saison der Karl-May-Spiele. Ja, also ich denke, Karl-May, Winnetou, das ist uns allen ein Begriff. Mehr dazu und zu den Vorbereitungen, die in Mörschied aktuell laufen, gleich bei uns im Programm nach ein bisschen Musik. Ich bin Max Wischermann.
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0: Das ist eure Antenne am Montag. Ich bin Max Wischermann. Auf der Freilichtbühne Mörschied laufen die Vorbereitungen für die neue Karl-May-Saison auf Hochtouren. Geprobt wird inzwischen nicht mehr nur mit Textbuch, sondern auch mit Kostümen, Kulisse und jeder Menge Action. Für die Darsteller bedeutet das viele schnelle Umkleidungen, genaue Abläufe und jede Menge Organisation hinter den Kulissen. Thorsten Subert hat mit Winnetou-Darsteller Erik Nisius gesprochen.
1: Es ist eine Probe zum ersten Mal wohl mit Kostümen. Ich habe schon eben auch nochmal, da wo die Kostüme ausgegeben werden, ein paar Gespräche geführt. Das ist ja schon eine echte Herausforderung. Ihr habt wahnsinnig viele Menschen bei Winnetou 2 und die haben jetzt alle Kostüme bekommen. Ist das eine Herausforderung für euch jedes Mal?
2: Ja, für mich jetzt als Winnetou weniger. Ja, das sieht man ja, ich habe immer das Gleiche an. Leider, muss man auch sagen. Aber das ist schon interessant und ist natürlich eine Riesenherausforderung für alle, vor allem wenn sie das erste Mal mitmachen. Wir haben eine Menge Umzüge, ja, die müssen sich teilweise von einem Bild direkt zum anderen umziehen, vom einen Indianerstamm zum anderen, beziehungsweise auch vom Indianer zum Siedler oder zum Soldat. Da ist schon viel Rennerei angesagt, aber deswegen proben wir das ganze Jahr. Deswegen machen wir ja die Proben, damit jeder da auch den Ablauf auch zeitlich reinbekommt und weiß, ich habe da ein bisschen Zeit oder ich muss mich unheimlich viel beeilen und dann klappt das am Ende. Sonst muss man irgendwas umstellen oder ein bisschen Flexibilität ist da schon gefordert.
1: Für mich ist das jetzt der Saisonbeginn, wenn ich euch jetzt wirklich so sehe, wie wir euch später sehen werden, wenn ich die Kulisse sehe. Ich fühle mich jetzt schon ganz in der Saison. Bei euch ging es aber ja schon deutlich früher los, oder? Wie lange seid ihr jetzt schon mit Texten, mit Proben, mit all dem Kram beschäftigt?
2: Ja, also die Hauptdarsteller proben jetzt das dritte Wochenende. Wir haben schon zwei Wochenenden hinter uns, samstags und sonntags. Da geht es dann mehr oder weniger um das Große. Bestellen und dass wir einfach wissen, von wo kommen wir, wie sieht die Szene aus und. Aber richtig lebhaft wird es natürlich jetzt. Jetzt, wo die wichtigen Menschen dabei sind, wo die dabei sind, die das Bild füllen. Und also so ein Häuptling ist ohne seinen großen Stamm natürlich ein bisschen verloren auf der Bühne. Und dann macht das Ganze, kriegt einen ganz anderen Drive auf einmal und hat auch eine unheimliche Tiefe, auch im Bild und auch in der Akustik für uns.
1: Was ich faszinierend finde, wenn ich mir die Anzahl der Pferde angucke, auch im Programmheft, und dann die Anzahl der Statisten, die reiten. Und auch der Hauptdarsteller, die reiten. Das kommt überhaupt nicht hin. Und das liegt daran, dass viele Doppelrollen spielen. Da sind Indianer, die dann plötzlich als Banditen reiten und so weiter. Was passiert denn da noch im Hintergrund? Das ist ja noch komplexer.
2: Ja, im Hintergrund ist natürlich viel mehr los als auf der Bühne, ja, zwischen den Bildern. Als Hauptdarsteller hat man mal, ich habe von einem bis zu einem anderen Bild, was wesentlich später kommt, habe ich zum Beispiel schon mal viel Zeit, einfach auch zu helfen, hinten dran mal ein Pferd festzuhalten oder auch umzusatteln oder dem einen oder anderen Kleindarsteller dann auch zu helfen, aus dem einen Kostüm raus in das andere reinzukommen. Für unsere Reiterstatisten ist das Ganze tatsächlich teilweise sehr, sehr stressig, weil wir auch nicht immer jeder das gleiche Pferd reitet. Ja, gerade bei den Statisten, die kriegen dann in dem einen Bild das eine Pferd und müssen in dem anderen Bild mit einem anderen Pferd wieder rein oder raus. Da wird also schon ziemlich flockig hin und her gewechselt.
0: Die neue Saison auf der Freilichtbühne Mörschied nimmt also langsam richtig Form an. Und bis zur Premiere wird weiter intensiv geprobt, damit eben später jeder Auftritt, jeder Szenenwechsel und jede Aktion sitzt. Und nicht nur die Menschen, sondern auch die Pferde scheinen sich wieder auf die Bühne zu freuen. Mehr dazu gleich hier auf eurer Antenne.

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1: Ich bin Elliot Maßhoff, guten Tag. Betrunkener Autofahrer innerorts mit rund 120 km/h in Bad Kreuznach unterwegs. Außerdem in unseren Lokalnachrichten um halb, Motorradfahrer bei Unfall bei Reichenbach verletzt. Autofahrer zieht kilometerlange Dieselspur hinter sich her. Und Unbekannte stehlen Strommasten aus Kaserne in Birkenfeld.
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2: Ich bin Katrin Müller. In der Debatte um Entlastungen hat sich Bundeswirtschaftsministerin Katharina Reiche für eine baldige Senkung der Stromsteuer ausgesprochen. Das müsse kommen, sobald im Haushalt Spielräume dafür da seien, sagte Reiche der Rheinischen Post.
3: Bisher wurde die Stromsteuer nur für die Industrie, das produzierende Gewerbe sowie die Land- und Forstwirtschaft gesenkt, nicht aber für die privaten Haushalte und alle Unternehmen. Bundeskanzler Merz und Finanzminister Klingbeil begründeten diese Entscheidung mit Haushaltszwängen. Angesichts der Kosten von 5,4 Milliarden Euro konnten sich die Koalitionspartner nicht auf eine Gegenfinanzierung einigen. Aus Berlin, Dirk Zeitler.
2: US-Präsident Donald Trump droht mit einer Wiederaufnahme des Kriegs gegen den Iran. Für den Iran ticke die Uhr und sie sollten sich besser schnell bewegen, sonst werde von ihnen nichts mehr übrig bleiben, schrieb Trump auf der Plattform Truth Social. Der US-Verbündete Israel stellt sich bereits auf einen möglichen Neubeginn der gemeinsamen Angriffe im Iran ein. Ideen gegen Behördenfrust gesucht. Bürger können jetzt selbst mitentscheiden, wie der Staat einfacher und moderner werden soll. Unter dem Titel Deutschland, was geht, hat das Bundesdigitalministerium zum ersten bundesweiten Bürgerhackathon aufgerufen.
4: Der Bund will wissen, woran es konkret hakt, heißt es. Bis 14. Juni sollen Bürgerinnen und Bürger am Telefon oder online Ideen liefern, um alltagsnahe Probleme beispielsweise bei Steuern und Sozialleistungen zu lösen. Ab Juli wird dann über die Ideen abgestimmt und es werden umsetzbare Konzepte daraus gemacht. Die vielversprechendsten Ansätze sollen dann im Folgejahr direkt in die Bundesverwaltung integriert werden, lautet das offizielle Versprechen. Als Vorbild des Projekts dient Taiwan, wo Bürgerbeteiligung schon länger im Kampf für mehr Digitalisierung und gegen Bürokratie eingesetzt wird. Tanja Wagner, Nachrichtenredaktion.
2: Zur Fußball-Weltmeisterschaft wird es in Berlin anders als in früheren Jahren keine Fanmeile mit einer Übertragung der Spiele am Brandenburger Tor geben. Auf der Straße des 17. Juni sei zur WM 2026 keine Fanmeile geplant, hieß es auf dem Internetportal berlin.de. Dabei handelt es sich offenbar um eine Korrektur einer früheren Mitteilung. Die WM wird vom 11. Juni bis 19. Juli in den USA, Kanada und Mexiko ausgetragen. Die Uhrzeiten für die Spiele liegen in deutscher Zeit am Abend und zum Teil in der Nacht.
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6: Geblitzt wird aktuell in Appweiler an der Hauptstraße und auf der A60 bei Heidesheim steht ebenfalls ein Blitzer. Hier also besser den Fuß vom Gas nehmen, sonst wird es teuer. Wo es nicht teuer wird, ist, wenn ihr hier anruft, um was durchzugeben. Das ist sogar kostenlos. Unsere Verkehrshotline, die erreicht ihr unter der 0671 920 88 88 0. Ich wünsche euch eine gute Fahrt am Montag.
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6: Nach diesem doch schon sehr verregneten Morgen jetzt ein bisschen freundlicher, auch wenn wir jetzt nicht so Sommergefühle aufkommen, wie jetzt in den letzten Wochen ab und zu mal. Das aktuelle Wetter in Bad Kreuznach an der Pauluskirche und in Wölstein am Gemeindezentrum. Je 15 Grad, 13 sind es in Ida Oberstein am Hallenbad, kleines bisschen kühler, 12 Grad, aktuell in Berschweiler am Marktplatz im alten Ortskern.
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6: Das ist eure Antenne mit mir, Max Wischermann. Schön, dass ihr eingeschaltet habt. Bei uns geht's jetzt gleich weiter im Programm mit der Freilichtbühne Mörschi. Da laufen aktuell die Vorbereitungen für die neue Karl-May-Saison. Und ja, was da schon, da wird ja mit Pferden und Tieren geprobt. Das ganze Kostümdesign und auch dieses ganze Kostüm anziehen, ausziehen, umziehen, das muss natürlich alles geprobt werden, damit's, wenn's dann einmal losgeht, auch alles reibungslos funktioniert. Mehr dazu hören wir gleich bei uns auf der Antenne.
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0: Ich bin Max Wischermann, das ist euer Montag auf der Antenne. Winnetou ohne Pferde? Na, für Fans der Karl-May-Spiele kaum vorstellbar. Auch bei der Freilichtbühne Mörschied gehören die Tiere fest zur Inszenierung mit dazu. Und offenbar genießen sie sogar den Trubel genauso wie die Darsteller selbst. Davon konnte sich Thorsten Subert vor dem Gespräch mit Winnetou-Darsteller Erik Niesius selbst überzeugen.
1: Das bedeutet aber auch viel Geduld bei den Pferden. Ich habe aber schon gemerkt, als ich hier mal an der Koppel ankam, die sind begierig darauf, einen auch zu begrüßen. Die kommen sofort auf einen zugerannt. Das sind sehr menschenfreundliche Tiere hier.
2: Ja, das muss man, seit Jahren stelle ich das persönlich ganz tief fest. Die Pferde freuen sich auf diese Vorstellung. Ja, gerade jetzt, die hören, sie stehen jetzt um uns herum auf der Weide und hören die Musik. Das alles, was durch die Lautsprecher kommt. Und dann wissen die genau, es geht wieder los. Und die Pferde haben einen riesen Spaß an der ganzen Sache. Ja, also ich habe in den letzten Jahren immer wieder die Erfahrung gemacht, dass mein Pferd sofort weiß, wann es wohin muss. Die hören die Musik, die wissen genau, es kommt jetzt dieser Aufgang. Die proben das ja mit uns jetzt die kommenden 4 Wochen auch noch mit und kriegen den Ablauf teilweise besser drauf als ihre Reiter, die oben drauf sitzen.
1: Jetzt sind einige von euch ja direkt aus der Umgebung, aber manche müssen auch eine weitere Strecke hinter sich bringen. Jetzt gerade eben ist der Old Shatterhand angekommen. Das ist ja für den auch eine Herausforderung, jedes Mal in den Hunsrück zu kommen, oder?
2: Ja, Markus Jakowlewitsch kommt aus Ulm. Und der fährt jedes Wochenende tatsächlich, reist er samstags an oder wenn wir freitags spielen, eben freitags auch schon und fährt sonntags wieder nach Hause. Der Mann arbeitet die Woche über ja in seinem Beruf als Schauspieler, Regisseur und was er noch alles so nebenbei macht, wo er seinen Lebensunterhalt mit verdient. Und hier bei uns hat er, sagt er immer wieder, hat er seine schauspielerische Heimat. Da ist er, schlägt sein Herz und das macht er einfach nur, weil er es gerne macht. Ja, er macht das genauso aus Hobby und aus Freude an dem, was er tut, so wie wir das auch machen. Und der Mann nimmt das tatsächlich auf sich und fährt jedes Wochenende hierher zu uns und hat eine Riesenfreude und ist hier auch zu Hause.
1: Selbst schuld, wer die Leidenschaft zum Beruf macht, der hat halt auch in der Freizeit den Beruf bei sich. So, das war der Blick hinter die Kulissen. Was ist das für eine Geschichte, die wir in dieser Saison sehen werden? Worum geht's bei Winnetou 2?
2: Ja, bei Winnetou 2, das Geheimnis des Scout, geht es eben um diesen Scout, um den Old Death, der sein Leben in der Prärie verbracht hat und jetzt auch seine Tochter oder seine Ziehtochter mit ins Spiel kommt. Und die beiden machen eigentlich den Haupthandlungsstrang aus, getrieben von dem bösen Gibson. Ab und zu heißt er Gibson, er nennt sich auch oft anders, ja, also er ist so ein bisschen das Chamäleon unter den Bösewichtern und die, also um die drei Personen geht es in der Hauptsache. Und natürlich sind Winnetou und Old Shatterhand dabei und wir treiben die Bösen vor uns her. Mal gucken, ob wir die zum Schluss dann auch so gebändigt kriegen, damit das Gute wieder zu seinem Recht kommt.
0: Denn schließlich geht es bei Karl May ja vor allem um Gut und Böse. Das wird gleich noch einmal Thema in gut einer halben Stunde hier auf eurer Antenne.

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1: Ich bin Elliot Maashoff, schönen guten Tag. Ein betrunkener Autofahrer ist in der Nacht zum Samstag mit deutlich überhöhter Geschwindigkeit durch Bad Kreuznach gefahren. Das teilt die Polizeiinspektion mit. Eine Streife bemerkte das dunkle Auto in der Bosenheimer Straße. Laut Polizei überholte der Fahrer andere Verkehrsteilnehmer an einem Kreisverkehr grob fahrlässig und war innerorts mit rund 120 km/h unterwegs. Bei der anschließenden Kontrolle stellten die Beamten fest, dass der 40-jährige Fahrer deutlich unter Alkoholeinfluss stand. Die Polizei beendete die Fahrt daraufhin sofort. Gegen den Mann läuft jetzt ein Strafverfahren. Außerdem wurde ihm eine Blutprobe entnommen. Er muss nun auch mit dem Entzug seiner Fahrerlaubnis rechnen. Ein Motorradfahrer ist bei einem Unfall zwischen Noen und Reichenbach verletzt worden. Das teilt die Polizeiinspektion Baumholder mit. Der Unfall passierte am Samstag auf der L172. Laut Polizei verlor ein 56-jähriger Motorradfahrer aus den Niederlanden in einer Linkskurve die Kontrolle über sein Motorrad und kam von der Fahrbahn ab. Der Mann wurde in eine Böschung geschleudert und musste von der Feuerwehr geborgen werden. Anschließend brachte der Rettungsdienst den mutmaßlich leicht verletzten Fahrer ins Krankenhaus. Während des Einsatzes kam es kurzzeitig zu Verkehrsbehinderungen. Am Motorrad entstand ein Schaden im niedrigen vierstelligen Bereich. Ein Autofahrer hat in der Nacht zum Samstag eine kilometerlange Dieselspur auf der B41 hinterlassen. Das teilt die Polizeiinspektion Kirn mit. Eine Streife kontrollierte einen 36-Jährigen bei Nussbaum. Der Mann war zuvor aus Richtung Kirn in Richtung Bad Sobernheim unterwegs. Laut Polizei gab es vor Ort Hinweise auf einen möglichen Drogenkonsum. Ein Urintest bestätigte den Verdacht. Während der Kontrolle bemerkten die Beamten außerdem, dass das Fahrzeug Kraftstoff verlor. Die anschließende Überprüfung ergab eine Dieselspur von Martinstein über Munzingen bis nach Nussbaum zur Kontrolle. Die Straßenmeistereien aus Bad Sobernheim und Kirn kümmerten sich um die Verunreinigung. Das Auto musste anschließend abgeschleppt werden. Unbekannte haben in Birkenfeld 5 große Strommasten gestohlen. Das teilt die Polizeidirektion Trier mit. Der Diebstahl passierte letzte Woche auf dem Gelände der Heinrich-Hertz-Kaserne. Die Täter entwendeten laut Polizei 5 ausrangierte Strommasten am Nordtor des Geländes. Die Masten waren jeweils etwa 13 Meter lang und rund 500 Kilogramm schwer. Die Polizei geht deshalb davon aus, dass die Täter ein größeres Fahrzeug für den Abtransport genutzt haben. Jetzt sucht die Polizei nach Zeugen, die in dem Zeitraum verdächtige Personen oder Fahrzeuge beobachtet haben.
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3: Blitzer. Aktuell in Appweiler in der Hauptstraße und auf der A60 bei Heidesheim wird geblitzt. Wenn ihr auch was durchgeben wollt, ganz egal ob weitere Blitzer oder auch ein Stau oder eine Gefahrenstelle, dann erreicht ihr uns unter der 0671 920 88 88 0.
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3: Das Wetter jetzt heute am Montag und wir schauen mal auf das aktuelle Wetter oder besser auf die aktuellen Temperaturen. Im Bad Kreuznach am Salinenplatz 15 Grad, ja, angenehme 15 Grad würde ich sagen, vor allem wenn man bedenkt, wie kühl und verregnet es heute Morgen war. 14 Grad aktuell in Wallhausen am Schloss, 13 in Idar-Oberstein am Stadion im Haag und ebenfalls 13 Grad messen wir aktuell in Baumholder in der Kennedy-Allee.
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3: Das ist eure Antenne am Montagvormittag. Wir machen weiter mit einem Thema, das ja viele Leute jetzt im kommenden Sommer interessiert, nämlich Karl-May-Spiele in Mörschied, Winnetou. Ja, das ist natürlich, das ist immer ein Spektakel, wo man hingeht, sich das Ganze anschaut. Und das ist natürlich auch nicht nur die Handlung selbst, sondern

0: natürlich auch die Inszenierung, die da eine riesengroße Rolle spielt und einfach so ein großer Publikumsmagnet ist. Mehr dazu gibt's gleich bei uns im Programm nach ein bisschen Musik auf eurer Antenne. Ich bin Max Wischermann. Schön, dass ihr eingeschaltet habt.
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0: Ich bin Max Wischermann, das ist euer Montag hier auf der Antenne. Schön, dass ihr eingeschaltet habt. Karl May begeistert bis heute Millionen Menschen. Gleichzeitig werden dabei seine Geschichten inzwischen auch kritisch diskutiert. Dabei geht es oft um Klischees oder stereotype Darstellungen. Für Winnetou-Darsteller Erik Nisius steht aber eine ganz andere Botschaft im Mittelpunkt: Freundschaft, Frieden und der Einsatz gegen Ungerechtigkeit. Darüber hat er auch mit Thorsten Subert gesprochen.
1: Vor einigen Jahren ist ja immer wieder Kritik an den Geschichten Karl Mays aufgekommen. Dann geht es dann um Stereotype, die da bedient werden. Ich habe den Eindruck gehabt, es ging bei Karl May eigentlich immer um Gut und Böse und niemals um irgendwelche Hautfarben. Das heißt, Böse gab es bei den Indianern und Gute. Böse gab es bei den Weißen und Gute. Es geht immer um Gut und Böse.
2: Ja, es geht bei Karl May immer um Gut und Böse. Und das ist eben auch das Schöne, was wir auch dann allen Kritikern gerne mit auf den Weg geben. Als erstes erzählen wir einfach nur ein Märchen. Ja, wir haben also keinen Anspruch auf historische Korrektheit oder, und das hatte auch Karl May nicht. Er hat sich das alles ja nachweislich nur ausgedacht. So, und diese Geschichten bringen wir auf die Bühne und das, was ganz am Ende des Tages dabei rauskommt, ist einfach nur Freundschaft. Freundschaft zwischen den Menschen, die Freundschaft zwischen den Völkern, und da geht es immer um die Unterschiede der Hautfarbe, um die Unterschiede der Herkunft. Und das ist das, was auch Karl May seinerzeit vor 150 Jahren schon immer nach vorne gestellt hat. Ihr müsst Freunde sein. Ja, Frieden, Freundschaft. Und diese große Message, die ja in der heutigen Zeit wieder leider wieder so aktuell ist, wie es lange nicht war. Wenn das jeder nach Hause mitnimmt, ja, also ein kleines bisschen von dieser Rücksichtnahme und der gegenseitigen Akzeptanz, egal was der Mensch für eine Hautfarbe oder für eine Herkunft, für einen Glauben hat, dann haben wir Karl May verstanden. Und wenn wir das unseren Besuchern mit nach Hause geben können, dann haben wir alles richtig gemacht.
1: Und Courage, gegen das Unrecht aufstehen, das ja sowohl Winnetou als auch Old Shatterhand immer wieder tun.
2: Das ist richtig. Wir besiegen das Böse ja immer nur gemeinsam. Wir besiegen das nicht immer mit Gewalt, sondern wir versuchen es immer mit Worten zu tun, mit Verhandlungen, mit Verständnis der gegenseitigen Kulturen und auch das Liebenlernen der gegenseitigen Kulturen. Old Shatterhand liebt die Indianer und die Indianer haben Old Shatterhand akzeptiert oder akzeptieren auch ihre weißen Leute, solange sie das Herz am rechten Fleck haben und solange sie Freundschaft das gegenseitige Verständnis in den Vordergrund stellen und nicht die eigene Gier und nicht das eigene, nur das eigene Ego nach vorne tragen. Und das ist etwas, was wir heute, oder was ja schon immer aktuell ist und was wir heute alle gut gebrauchen können.
0: Für Erik Nisius liegt die eigentliche Botschaft von Karl May also nicht in Hautfarben oder Herkunft, sondern eben in Freundschaft, gegenseitigem Respekt und dem Mut, gegen Unrecht aufzustehen. Die neue Saison der Freilichtbühne Mörschied startet im Juni mit Winnetou 2. Karten und Infos gibt es auf freilichtbühne-mörschied.de.

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1: Ich bin Elliot Maßhoff. Guten Tag. Betrunkener Autofahrer innerorts mit rund 120 km/h in Bad Kreuznach unterwegs. Außerdem in unseren Lokalnachrichten um halb, Motorradfahrer bei Unfall bei Reichenbach verletzt. Autofahrer zieht kilometerlange Dieselspur hinter sich her. Und Unbekannte stehlen Strommasten aus Kaserne in Birkenfeld.
0: Und jetzt das Neueste aus Deutschland und der Welt.
2: Ich bin Katrin Müller. Deutschland dürfte in den kommenden Jahren mehr CO2 verursachen als eingeplant, was dem Klima schadet. Die Anstrengungen der Bundesregierung beim Klimaschutz reichen nicht aus, schreibt der Expertenrat für Klimafragen in seinem in Berlin veröffentlichten neuesten Gutachten.
3: Der Expertenrat für Klimafragen berät die Regierung unabhängig und sieht bei der Regierung jetzt dringenden politischen Handlungsbedarf. Die derzeitigen Prognosen der Regierung, wie viel Treibhausgase Deutschland in den kommenden Jahren ausstoße, seien zu optimistisch, vor allem in den Bereichen Energie und Gebäuden. Auch weil es zusätzliche Risiken gäbe, etwa die aktuelle Reform des Heizungsgesetzes. Längerfristig sei es unwahrscheinlich, dass Deutschland sein Ziel erreiche, bis 2045 klimaneutral zu sein. Aus Berlin, Ronny Tochau.
2: Bundeswirtschaftsministerin Katharina Reiche hat sich für eine baldige Senkung der Stromsteuer ausgesprochen. Das müsse kommen, sobald im Haushalt Spielräume dafür da seien, sagte Reiche der Rheinischen Post. Die Bundesregierung hatte im Koalitionsvertrag eine Senkung der Stromsteuer für alle auf das europäische Mindestmaß angekündigt. Bisher wurde sie aber nur für die Industrie, das produzierende Gewerbe sowie die Land- und Forstwirtschaft reduziert. Gar nicht mehr so Veggie. Die Produktion von Fleischalternativen in Deutschland ist nach langem Boom erstmals gesunken. Statt Veggie-Burger und Tofu-Wurst wird laut Bundesstatistik dagegen wieder mehr echtes Fleisch gegessen.
4: Ob aus Erbsenprotein, Seitan oder Tofu, fast 125.000 Tonnen Fleischersatz wurden im vergangenen Jahr hier in Deutschland hergestellt, etwas weniger als zuvor. Veggie-Schnitzel und Co. sind in den letzten Jahren zwar beliebter geworden, denn sich vegan zu ernähren liegt im Trend, dennoch bleiben sie am Fleischmarkt ein Nischenprodukt. Denn die Fleischproduktion liegt gemessen am Umsatz rund 70 Mal höher. Gleichzeitig ist auch der Fleischkonsum in Deutschland leicht gestiegen, auf fast 55 Kilo pro Kopf im Jahr. Tanja Wagner, Nachrichtenredaktion.
2: Zur Fußball-Weltmeisterschaft wird es in Berlin anders als in früheren Jahren keine Fanmeile mit einer Übertragung der Spiele am Brandenburger Tor geben. Auf der Straße des 17. Juni sei zur WM 2026 keine Fanmeile geplant, hieß es auf dem Internetportal berlin.de. Die WM wird vom 11. Juni bis 19. Juli in den USA, Kanada und Mexiko ausgetragen. Die Uhrzeiten für die Spiele liegen in deutscher Zeit am Abend und zum Teil in der Nacht.
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6: Aufgepasst auf unseren Straßen. Jutta hat da was entdeckt. Was genau, Jutta?
7: Ich wollte einen Unfall melden von Volksheim, wenn man von Hackenheim kommt. Da ist kein Durchkommen. Nicht die Autos wenden, auch wenn man von Wölstein kommt. Einfahrt Volksheim.
6: Also da natürlich dann auch entsprechend vorsichtig fahren und am besten dieses Gebiet umfahren. Vielen Dank, Jutta, für diese Meldung. Außerdem haben wir Blitzer bei uns in der Region. Es wird geblitzt, einmal in Raumbach, und zwar in der Hauptstraße, direkt in der Ortsdurchfahrt. Einen weiteren Blitzer haben wir in Ida-Oberstein in der Hohlstraße, auch dort nicht zu schnell fahren. Und falls ihr sonst noch was entdeckt habt, macht es genauso wie Jutta und ruft ihr einfach an auf der 0671 920 88 88 0.
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6: Ja, heute ist es noch mal ein bisschen regnerisch. Es wird im Laufe des Nachmittags aber auflockern. Der Regen hört auf und zum Abend hin, da wird sogar die Sonne dann noch mal, bevor sie untergeht, vorbeischauen. Und dann wird es deutlich schöner werden. In den nächsten Tagen müssen wir zwar noch mal mit Regen rechnen, aber spätestens am Pfingstwochenende wird es einfach nur fantastisches, ja fast schon sommerliches Wetter. Die aktuellen Werte liegen noch bei 12 Grad in Becherbach am Jüdischen Friedhof, in Ida-Oberstein am Haagstadion und auch in Kreershäuschen. In Bad Kreuznach an der Ochsenbrücke sind es 14 Grad und bis zu 17 werden es heute.
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6: Vor einer halben Stunde etwa ist Matthias Lammert zum neuen Landtagspräsidenten in Rheinland-Pfalz gewählt worden. Der CDU-Politiker ist vorgeschlagen worden von der CDU-Fraktion und ist einstimmig vom Landtag zum Landtagspräsidenten gewählt worden. Daraufhin hat er dann auch das Amt des bis dahin vertretenen Alterspräsidenten Christian Baldauf übernommen, obwohl sie beide schon gewitzelt hatten. So weit sind die beiden ja nicht auseinander. Das hatte Lammert in seiner Eröffnungsrede gesagt.
9: Ich danke ebenso Ihnen herzlich für das Vertrauen, das Sie mir mit der Wahl zum Präsidenten dieses Hohen Hauses entgegenbringen. Und es erfüllt mich mit großer Freude, aber auch mit tiefem Respekt, denn es gibt wohl kaum ein ehrenvolleres Amt, das unsere repräsentative Demokratie zu vergeben hat, als das des Landtagspräsidenten oder der Landtagspräsidentin. Und ich verspreche Ihnen, dass ich diese Aufgabe mit aller Kraft und mit ganzem Herzen ausfüllen werde und zugleich mit der Ernsthaftigkeit und Würde, die dem Parlament, das Haus der Demokratie und der Stimme der Bürgerinnen und Bürger gebührt.
6: Im Augenblick findet also die konstituierende Sitzung im Landtag in Rheinland-Pfalz statt und wir werden natürlich auch heute Nachmittag noch nach Mainz schauen. Und vor allen Dingen geht es ja auch um die Ministerpräsidentenwahl. All das wird noch Thema werden hier bei Antenne bei der Arbeit und danach auch bei von 2 bis 3. Ich bin Thorsten Subert, schönen Montag.
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1: 18. Mai 2007. Rob Thomas ist neu in den Charts mit Little Wonders.

Rob Thomas wird 1972 in Landstuhl geboren. Sein Vater ist beim amerikanischen Militär und in der Nähe von Kaiserslautern stationiert. Als Rob ein halbes Jahr alt ist, zieht die Familie zurück in die USA. Mit zwei lassen sich seine Eltern scheiden. Rob wächst dann bei seiner Mutter und seiner großen Schwester auf. Sie sind arm und ziehen oft um. Meistens wohnen sie bei Robs Oma, die in einem kleinen Gemischtwarenladen arbeitet und unter dem Tresen heimlich Gras und andere Drogen verkauft. Rob identifiziert sich schon früh mit hart arbeitenden Südstaaten-Musikern wie Johnny Cash. Er ist sein Vorbild. Er will irgendwann mal so werden wie Johnny. Jemand, der es rausgeschafft hat aus der Armut. Vom trostlosen Land in die großen Metropolen wie New York oder Los Angeles. Und das schafft er mit seiner Band. Mit Matchbox 20 wird Rob zum Rockstar. Ihren größten Hit haben sie mit 3 AM. Aber auch solo macht Rob auf sich aufmerksam, vor allem als Songschreiber. Er arbeitet mit Mick Jagger, Willie Nelson oder Daughtry an ihren Songs und mit Disney an verschiedenen Soundtracks. So auch 2007 am Soundtrack zum Animationsfilm Meet the Robinsons. Der Song dazu landet auch in Deutschland in den Charts. Little Wonders.

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1: Ich bin Elliot Maßhoff, schönen guten Tag. Ein betrunkener Autofahrer ist in der Nacht zum Samstag mit deutlich überhöhter Geschwindigkeit durch Bad Kreuznach gefahren. Das teilt die Polizeiinspektion mit. Eine Streife bemerkte das dunkle Auto in der Bosenheimer Straße. Laut Polizei überholte der Fahrer andere Verkehrsteilnehmer an einem Kreisverkehr grob fahrlässig und war innerorts mit rund 120 km/h unterwegs. Bei der anschließenden Kontrolle stellten die Beamten fest, dass der 40-jährige Fahrer deutlich unter Alkoholeinfluss stand. Die Polizei beendete die Fahrt daraufhin sofort. Gegen den Mann läuft jetzt ein Strafverfahren. Außerdem wurde ihm eine Blutprobe entnommen. Er muss nun auch mit dem Entzug seiner Fahrerlaubnis rechnen. Ein Motorradfahrer ist bei einem Unfall zwischen Nohen und Reichenbach verletzt worden. Das teilt die Polizeiinspektion Baumholder mit. Der Unfall passierte am Samstag auf der L172. Laut Polizei verlor ein 56-jähriger Motorradfahrer aus den Niederlanden in einer Linkskurve die Kontrolle über sein Motorrad und kam von der Fahrbahn ab. Der Mann wurde in eine Böschung geschleudert und musste von der Feuerwehr geborgen werden. Anschließend brachte der Rettungsdienst den mutmaßlich leicht verletzten Fahrer ins Krankenhaus. Während des Einsatzes kam es kurzzeitig zu Verkehrsbehinderungen. Am Motorrad entstand ein Schaden im niedrigen vierstelligen Bereich. Ein Autofahrer hat in der Nacht zum Samstag eine kilometerlange Dieselspur auf der B41 hinterlassen. Das teilt die Polizeiinspektion Kirn mit. Eine Streife kontrollierte einen 36-Jährigen bei Nussbaum. Der Mann war zuvor aus Richtung Kirn in Richtung Bad Sobernheim unterwegs. Laut Polizei gab es vor Ort Hinweise auf einen möglichen Drogenkonsum. Ein Urintest bestätigte den Verdacht. Während der Kontrolle bemerkten die Beamten außerdem, dass das Fahrzeug Kraftstoff verlor. Die anschließende Überprüfung ergab eine Dieselspur von Martinstein über Munzingen bis nach Nussbaum zur Kontrolle. Die Straßenmeistereien aus Bad Sobernheim und Kirn kümmerten sich um die Verunreinigung. Das Auto musste anschließend abgeschleppt werden. Unbekannte haben in Birkenfeld 5 große Strommasten gestohlen. Das teilt die Polizeidirektion Trier mit. Der Diebstahl passierte letzte Woche auf dem Gelände der Heinrich-Hertz-Kaserne. Die Täter entwendeten laut Polizei 5 ausrangierte Strommasten am Nordtor des Geländes. Die Masten waren jeweils etwa 13 Meter lang und rund 500 Kilogramm schwer. Die Polizei geht deshalb davon aus, dass die Täter ein größeres Fahrzeug für den Abtransport genutzt haben. Jetzt sucht die Polizei nach Zeugen, die in dem Zeitraum verdächtige Personen oder Fahrzeuge beobachtet haben.
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3: Aufgepasst, es hat gekracht in Volksheim. Zwischen Wöllstein und Hackenheim also, beziehungsweise genauso in der Gegenrichtung. Vorsichtig fahren, am besten Volksheim umfahren und nicht durchfahren. Da staut es sich nämlich im Augenblick auch entsprechend. Also vielen Dank nochmal an Jutta, die uns das gemeldet hat. Nutzt dort einfach einen anderen Weg und eine andere Strecke. Ansonsten haben wir noch Blitzer, zum einen in Idar-Oberstein in der Hohlstraße, zum anderen wird auch in Raumbach in der Hauptstraße geblitzt. Staus, Blitzer und Verkehrsbehinderungen, die ihr entdeckt, meldet ihr uns bitte an die 0671 920 88 88 0. Gute Fahrt.
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3: Heute noch

0: Ein bisschen durchwachsen. Wir haben viele graue Wolken und die bringen manchmal auch Regen noch mit sich. Aber der Nachmittag bringt auch Auflockerung und dadurch auch ein bisschen Sonnenschein. Die Temperaturen erreichen heute 17 Grad, von denen wir 11 in Gerach, 12 in Idar-Oberstein in der Vasenstraße und in Seesbach an der Semendeskapelle gemessen haben und 14 Grad am Teetempelchen in Bad Kreuznach.
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0: Die Hüffelsheimerin Bianca Gellweiler ist Vize-Europameisterin im Powerlifting. Gleich geht es um die Europameisterschaften in Pilsen, bei denen sie den zweiten Platz belegt hat. Thema jetzt gleich hier auf der Antenne. Schön, dass ihr da seid. Ich wünsche euch einen schönen Montag. Mein Name ist Thorsten Subert.
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0: Ihr seid bei der Arbeit, wir sind bei der Arbeit. Schön, dass ihr da seid. Hier ist eure Antenne. Es ist erst knapp ein Monat vergangen, seitdem Bianca Gellweiler uns von ihren Erfolgen bei der deutschen Meisterschaft im Equipped Powerlift erzählt hat. Dort steigerte sie ihre persönliche Bestleistung mit 178,5 Kilogramm Kreuzheben. Nun meldet sie sich von der Powerlifting-Europameisterschaft in Pilsen, bei der sie den zweiten Platz belegte. Die Höfelsheimerin hat uns erzählt, was ihre ersten Gedanken waren.
1: Ich konnte es gar nicht glauben. Vor jedem Wettkampf schaue ich mir auch immer an, wer macht mit in meiner Gewichts- und Altersklasse und wie lange trainieren die schon dafür und wie viel Kilos machen die. Und ich hatte gute Chancen auf den dritten Platz. Und als ich dann auf den zweiten Platz gerutscht bin, war das so krass. Also damit habe ich überhaupt nicht gerechnet.
0: Was bedeuten dir der Vize-Europameistertitel und auch der deutsche Rekord?
1: Vor dem Hintergrund, dass ich letztes Jahr Weltmeisterin wurde in Afrika, bedeutet mir das sehr viel. Mir ist nämlich nach dem Weltmeistertitel klar geworden, dass das Fluch und Segen zugleich ist. Denn klar, sich irgendwo hinzutrainieren und einen Titel zu holen, ist die eine Sache. Aber dann im Hinterkopf zu haben, so, okay, eigentlich will ich den behalten und jetzt kannst du den jedes Jahr irgendwie versuchen zu verteidigen, ist die andere. Also der Weltmeistertitel hat auf jeden Fall für mehr Druck gesorgt. Deshalb bin ich über dieses Ergebnis richtig, richtig froh.
0: Was bedeutet dir mehr? Sieg oder Rekord?
1: Also in diesem Jahr war ich wirklich sehr fokussiert auf Rekorde. Letztes Jahr war es so, oh, Titel holen. Und dieses Jahr war es so, wo stehen die Rekorde? Was muss ich bringen? Was muss ich heben? Und da ich bei allen drei Disziplinen wirklich nah dran war, habe ich mir in den Kopf gesetzt, ich will die alle haben. Aktuell habe ich jetzt 4 Rekorde geschafft. Einer fehlt mir noch in der Kniebeuge. Und der andere im Bankdrücken Einzel, den möchte ich auch gerne noch haben. Vielleicht klappt das dieses Jahr auf der Weltmeisterschaft.
0: Ja, so viel Erfolg fällt natürlich nicht vom Himmel. Das ist hart erarbeitet. Was da für Herausforderungen vor Bianca Gellweiler lagen, das wird gleich nochmal Thema werden in etwa einer halben Stunde hier auf eurer Antenne.

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1: Ich bin Elliot Maßhoff, guten Tag. Betrunkener Autofahrer innerorts mit rund 120 km/h in Bad Kreuznach unterwegs. Außerdem in unseren Lokalnachrichten um halb, Motorradfahrer bei Unfall bei Reichenbach verletzt. Autofahrer zieht kilometerlange Dieselspur hinter sich her. Und Unbekannte stehlen Strommasten aus Kaserne in Birkenfeld.
0: Und jetzt das Neueste aus Deutschland und der Welt.
2: Ich bin Katrin Müller. Die Anstrengungen der Bundesregierung beim Klimaschutz reichen nach Einschätzung eines wichtigen Beratergremiums nicht aus. Die Wirkung des jüngst von Umweltminister Schneider vorgestellten Klimaschutzprogramms dürfte deutlich geringer ausfallen als von der Bundesregierung angenommen. Das schreibt der Expertenrat für Klimafragen in seinem neuesten Gutachten. Selbst wenn das Programm komplett umgesetzt würde, werde keines der Ziele für das Jahr 2040 erreicht, so der Expertenrat, ein unabhängiges Beratergremium der Bundesregierung. In der Debatte um Entlastungen hat sich Bundeswirtschaftsministerin Katharina Reiche für eine baldige Senkung der Stromsteuer ausgesprochen. Das müsse kommen, sobald im Haushalt Spielräume dafür da seien, sagte Reiche der Rheinischen Post.
3: Bisher wurde die Stromsteuer nur für die Industrie, das produzierende Gewerbe sowie die Land- und Forstwirtschaft gesenkt, nicht aber für die privaten Haushalte und alle Unternehmen. Bundeskanzler Merz und Finanzminister Klingbeil begründeten diese Entscheidung mit Haushaltszwängen. Angesichts der Kosten von 5,4 Milliarden Euro konnten sich die Koalitionspartner nicht auf eine Gegenfinanzierung einigen. Aus Berlin, Dirk Zeitler.
2: Ideen gegen Behördenfrust gesucht. Bürger können jetzt selbst mitentscheiden, wie der Staat einfacher und moderner werden soll. Unter dem Titel Deutschland, was geht, hat das Bundesdigitalministerium zum ersten bundesweiten Bürgerhackathon aufgerufen.
4: Der Bund will wissen, woran es konkret hakt, heißt es. Bis 14. Juni sollen Bürgerinnen und Bürger am Telefon oder online Ideen liefern, um alltagsnahe Probleme beispielsweise bei Steuern und Sozialleistungen zu lösen. Ab Juli wird dann über die Ideen abgestimmt und es werden umsetzbare Konzepte daraus gemacht. Die vielversprechendsten Ansätze sollen dann im Folgejahr direkt in die Bundesverwaltung integriert werden, lautet das offizielle Versprechen. Als Vorbild des Projekts dient Taiwan, wo Bürgerbeteiligung schon länger im Kampf für mehr Digitalisierung und gegen Bürokratie eingesetzt wird. Tanja Wagner, Nachrichtenredaktion.
2: Die Produktion von vegetarischen oder veganen Fleischalternativen in Deutschland ist nach langem Boom erstmals leicht gesunken. Im vergangenen Jahr wurden rund 125.000 Tonnen Fleischersatzprodukte hergestellt, etwas weniger als im Vorjahr, wie das Statistische Bundesamt mitteilte. Gleichzeitig wurde wieder mehr Fleisch gegessen. Pro Person stieg der Konsum von Steaks, Wurst und Aufschnitt 2025 nach vorläufigen Angaben leicht auf etwa 55 Kilo pro Person.
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6: Es wird geblitzt in Ida Oberstein. Da steht ein Blitzer in der Hohlstraße. Einen weiteren haben wir in Raumbach in der Hauptstraße. Und es hat heute einen Unfall gegeben bei Volksheim. Hier am besten noch Volksheim umfahren zwischen Hackenheim und Wölstein auf der Strecke. Nutzt da lieber eine andere Strecke. Solltet ihr noch was entdeckt haben, ruft bitte an über 0671 920 88 88 0.
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6: Die aktuellen Werte, es sind im Augenblick 12 Grad im Brauweiler am Gemeindehaus, 12 Grad auch in Ida Oberstein am Schloss Oberstein. In Bingen am Mäuseturm zeigt das Thermometer 13 Grad und auf dem Europaplatz in Bad Kreuznach 15 Grad. Bis zu 17 bekommen wir heute noch, dabei wird es im Laufe des Nachmittags auflockern, denn jetzt gibt es noch vereinzelt Regenschauer. Am Nachmittag wird es dann regenfrei und die Sonne kommt auch hin und wieder mal durch.
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6: Die Vize-Europameisterin Bianca Gellweiler aus Hüffelsheim hat uns von der Powerlifting-Europameisterschaft in Pilsen erzählt und hat natürlich auch über die Herausforderungen gesprochen, vor der sie gestanden hat. Wird gleich Thema werden hier bei Antenne bei der Arbeit. Ich bin Thorsten Subert, schönen Montag.
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0: So klingt sie, eure Antenne, am Montagmorgen. Schön, dass ihr da seid. Bianca Gellweiler aus Hüffelsheim überzeugt immer wieder mit außergewöhnlichen Leistungen. Nachdem sie letzten Monat bei uns im Interview war, berichtet sie uns nun von neuen Erfolgen. Sie konnte den 2. Platz der Powerlifting-Europameisterschaft im tschechischen Pilsen belegen. Doch auch sie stand vor großen Herausforderungen. Wie das bei ihr und ihrem Trainer Dominik Taupinat aussah, das erzählt sie uns persönlich.
1: Die größte Herausforderung war tatsächlich, als wir angefangen haben, zusammen zu trainieren, durchzuziehen. Also die ersten Wochen und Monate waren richtig hart. Also ich habe schon immer Sport gemacht und habe auch immer gedacht, ich hätte richtig trainiert. Aber seitdem ich mit Dominik trainiere, habe ich festgestellt, ich habe in meinem Leben noch nie richtig trainiert. Und das hat richtig wehgetan, das war richtig übel. Aber jetzt ist es so, wir trainieren jeden Tag, ich habe jeden Tag Bock. Ich habe nie das Gefühl, ein Training abzusagen. Also der Anfang war schwer, aber jetzt läuft's einfach.
0: Was bedeutet dir die Zusammenarbeit mit diesem Trainer?
1: Die Zusammenarbeit bedeutet mir sehr viel. Ich bin dankbar für jedes einzelne Training an jedem Tag, auch für jeden Wettkampf, den wir zusammen machen. Wir wissen nie, wie lange die Reise geht. Wir wissen nie, wann sie aufhört. Wir wissen nie, wie lange wir gesund bleiben. Deshalb ist jedes Training für mich besonders. Und ich bin einfach mega dankbar dafür, dass wir das so machen können, so durchziehen können, dass wir auch jeden Tag füreinander da sind, um uns jeden Tag zu pushen.
0: Was sind deine nächsten Ziele?
1: Die nächsten Ziele sind jetzt im Oktober die Weltmeisterschaft, dass wir da zusammen hinfliegen. Wir haben uns schon angemeldet. Weiter trainieren. Ab Ende Juni, Anfang Juli geht der Trainingsplan los für Oktober. Durchziehen, gesund bleiben, Gelenke gesund bleiben und Vollgas dann in Nevada.
0: Hoffen wir, dass diese Erfolgssträhne auch weiterhin anhält und die ganze Welt auf Hüffelsheim schaut und auf Bianca Gellweiler.

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1: Ich bin Elliot Maßhoff, schönen guten Tag. Ein betrunkener Autofahrer ist in der Nacht zum Samstag mit deutlich überhöhter Geschwindigkeit durch Bad Kreuznach gefahren. Das teilt die Polizeiinspektion mit. Eine Streife bemerkte das dunkle Auto in der Bosenheimer Straße. Laut Polizei überholte der Fahrer andere Verkehrsteilnehmer an einem Kreisverkehr grob fahrlässig und war innerorts mit rund 120 km/h unterwegs. Bei der anschließenden Kontrolle stellten die Beamten fest, dass der 40-jährige Fahrer deutlich unter Alkoholeinfluss stand. Die Polizei beendete die Fahrt daraufhin sofort. Gegen den Mann läuft jetzt ein Strafverfahren. Außerdem wurde ihm eine Blutprobe entnommen. Er muss nun auch mit dem Entzug seiner Fahrerlaubnis rechnen. Ein Motorradfahrer ist bei einem Unfall zwischen Nohen und Reichenbach verletzt worden. Das teilt die Polizeiinspektion Baumholder mit. Der Unfall passierte am Samstag auf der L172. Laut Polizei verlor ein 56-jähriger Motorradfahrer aus den Niederlanden in einer Linkskurve die Kontrolle über sein Motorrad und kam von der Fahrbahn ab. Der Mann wurde in eine Böschung geschleudert und musste von der Feuerwehr geborgen werden. Anschließend brachte der Rettungsdienst den mutmaßlich leicht verletzten Fahrer ins Krankenhaus. Während des Einsatzes kam es kurzzeitig zu Verkehrsbehinderungen. Am Motorrad entstand ein Schaden im niedrigen vierstelligen Bereich. Ein Autofahrer hat in der Nacht zum Samstag eine kilometerlange Dieselspur auf der B41 hinterlassen. Das teilt die Polizeiinspektion Kirn mit. Eine Streife kontrollierte einen 36-Jährigen bei Nussbaum. Der Mann war zuvor aus Richtung Kirn in Richtung Bad Sobernheim unterwegs. Laut Polizei gab es vor Ort Hinweise auf einen möglichen Drogenkonsum. Ein Urintest bestätigte den Verdacht. Während der Kontrolle bemerkten die Beamten außerdem, dass das Fahrzeug Kraftstoff verlor. Die anschließende Überprüfung ergab eine Dieselspur von Martinstein über Munzingen bis nach Nussbaum zur Kontrolle. Die Straßenmeistereien aus Bad Sobernheim und Kirn kümmerten sich um die Verunreinigung. Das Auto musste anschließend abgeschleppt werden. Unbekannte haben in Birkenfeld 5 große Strommasten gestohlen. Das teilt die Polizeidirektion Trier mit. Der Diebstahl passierte letzte Woche auf dem Gelände der Heinrich-Hertz-Kaserne. Die Täter entwendeten laut Polizei 5 ausrangierte Strommasten am Nordtor des Geländes. Die Masten waren jeweils etwa 13 Meter lang und rund 500 Kilogramm schwer. Die Polizei geht deshalb davon aus, dass die Täter ein größeres Fahrzeug für den Abtransport genutzt haben. Jetzt sucht die Polizei nach Zeugen, die in dem Zeitraum verdächtige Personen oder Fahrzeuge beobachtet haben.
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3: Unsere Verkehrshotline ist die 0671 920 88 88 0. Hier sind uns Blitzer gemeldet worden, zum einen in Ida Oberstein in der Hohlstraße, zum anderen in Raumbach in der Hauptstraße. Wir wünschen allen eine gute Fahrt.
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3: Im Augenblick noch ein bisschen durchwachsen, da haben wir hin und wieder noch Regenschauer. Erst am Nachmittag, da kommt die Sonne auch mal durch und dann wird es auch deutlich trockener werden heute. Gut, in den nächsten Tagen, morgen und übermorgen, müssen wir nochmal mit Regen rechnen. Heute werden es bis zu 17 Grad. Bisher haben wir davon 11 in Birkenfeld auf der Maiwiese, 12 in Idar-Oberstein auf der Ida. In Weiler bei Bingen an der Grundschule sind es 13 Grad und an der Ochsenbrücke in Bad Kreuznach haben wir 15.
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1: Ja, viele haben jetzt schon in der Vorbereitung auf den Bad Kreuznacher Firmenlauf das ein oder andere Mal Muskelkater bekommen. Ja, logisch, ein richtiges Training kann sowas schon mal mit sich bringen. Stefan aus Bad Kreuznach ist das so gegangen, der wissen wollte, wie entsteht eigentlich dieser Muskelkater, wo kommt der her? Was passiert da genau? Eine wirklich schlaue Frage, die Antwort darauf, die gibt's jetzt gleich in wenigen Minuten hier bei Antenne bei der Arbeit. Ich bin Thorsten Subert.
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0: Will.i.am und Britney Spears hier auf der Antenne. Schön, dass ihr uns eingeschaltet habt. Ja, der Stefan hat recht. Zu hartes Training kann hin und wieder auch Muskelkater verursachen. Und der Bad Kreuznacher Stefan, der wollte jetzt wissen, wo kommt der eigentlich her? Wie entsteht dieser Muskelkater eigentlich? Hier ist die Antwort auf diese schlaue Frage.
1: Hä? Ich hab gar nichts verstanden.
0: Jahrelang hatte man geglaubt, dass die produzierte Milchsäure daran schuld sei. Diese Theorie basiert auf einer jahrzehntealten Spekulation, die aber noch nie bewiesen wurde und höchst unwahrscheinlich ist. Tatsächlich stammt der Schmerz von kleinen Rissen in den Muskelfasern, die durch eine Überdehnung entstanden sind. Durch diese Risse dringt Wasser in das Gewebe ein, sodass sich dort nach etwa 24 bis 36 Stunden kleine Ödeme bilden. Dadurch schwillt der Muskel an und wird gedehnt. Und genau dieser Dehnungsschmerz ist dann der Muskelkater. Übrigens hat der Muskelkater genauso wie der normale Kater auch gar nichts mit der männlichen Katze zu tun. Es geht auf das altdeutsche Katar zurück. Und das heißt so viel wie körperlicher Schmerz.
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1: Ich bin Elliot Maßhoff, guten Tag. Betrunkener Autofahrer innerorts mit rund 120 km/h in Bad Kreuznach unterwegs. Außerdem in unseren Lokalnachrichten um halb, Motorradfahrer bei Unfall bei Reichenbach verletzt. Autofahrer zieht kilometerlange Dieselspur hinter sich her. Und Unbekannte stehlen Strommasten aus Kaserne in Birkenfeld.
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2: Ich bin Thomas Bleski. Deutschland dürfte in den kommenden Jahren mehr CO2 verursachen als eingeplant. Die Anstrengungen der Bundesregierung beim Klimaschutz würden nicht ausreichen, schreibt der Expertenrat für Klimafragen in seinem neuesten Gutachten.
3: Der Expertenrat für Klimafragen berät die Regierung unabhängig und sieht bei der Regierung jetzt dringenden politischen Handlungsbedarf. Die derzeitigen Prognosen der Regierung, wie viel Treibhausgase Deutschland in den kommenden Jahren ausstoße, seien zu optimistisch, vor allem in den Bereichen Energie und Gebäuden. Auch weil es zusätzliche Risiken gäbe, etwa die aktuelle Reform des Heizungsgesetzes. Längerfristig sei es unwahrscheinlich, dass Deutschland sein Ziel erreiche, bis 2045 klimaneutral zu sein. Ronny Tochau, Berlin.
2: Bundesinnenminister Alexander Dobrindt will die Kapazitäten beim Zivilschutz für den Kriegs- und Anschlagsfall massiv ausbauen. Der Bild-Zeitung sagte Dobrindt, man werde beim Bevölkerungsschutz und der zivilen Verteidigung aufrüsten.
4: Es geht um ein Sonderprogramm in Höhe von 10 Milliarden Euro. Die Mittel sollen in zusätzliche Ausrüstung, Gebäude sowie Personal und Technik fließen, etwa beim Technischen Hilfswerk. Angeschafft werden sollen mit dem Geld unter anderem Spezialfahrzeuge und Feldbetten. Zuvor hatten die großen Hilfsorganisationen eine Zeitenwende im Zivilschutz gefordert. Derzeit werde ehrenamtlichen Helfern teils Material zur Verfügung gestellt, mit dem schon ihre Großeltern gearbeitet hätten, sagte DRK-Präsident Gröhe der Süddeutschen Zeitung. Dirk Zeitler, Berlin.
2: Rund 7 Wochen nach dem lange unbemerkt gebliebenen Ausbruch des Hunter-Virus auf der Hondius ist das Kreuzfahrtschiff in die Niederlande zurückgekehrt. Laut einem dpa-Reporter machte das Schiff heute im Hafen von Rotterdam fest. An Bord waren nach Angaben der Reederei eine Restbesatzung von 25 Seeleuten sowie ein Arzt und eine Pflegekraft. Auch die Leiche der auf See gestorbenen deutschen Frau wurde mit nach Rotterdam gebracht. Die Produktion von vegetarischen oder veganen Fleischalternativen in Deutschland ist nach einem langen Boom erstmals leicht gesunken. Im vergangenen Jahr wurden laut Statistischem Bundesamt 1,2% weniger produziert als im Vorjahr. Gleichzeitig wurde wieder etwas mehr Fleisch gegessen. Der Pro-Kopf-Verzehr lag 2025 nach vorläufigen Angaben der Bundesanstalt für Landwirtschaft und Ernährung bei im Schnitt knapp 55 Kilo.
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6: Wir haben im Augenblick Blitzer bei uns in der Region, also nicht zu schnell fahren, schon gar nicht da, wo eben geblitzt wird. Einer ist gemeldet worden in der Hohlstraße in Ida Oberstein. Hier bitte nicht zu schnell fahren. Und einen weiteren gab es in Raumbach in der Hauptstraße. Ob der allerdings noch steht, weiß ich nicht. Der stand schon eine Weile. Solltet ihr weitere Blitzer entdeckt haben, ruft bitte an auf der 0671 920 88 88 0. Kommt gut an.
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6: Im Laufe des Nachmittags wird es jetzt langsam auflockern. Die Sonne hat sich ja schon hier und da blicken lassen. Auch jetzt sehe ich dunkle Wolken und dazwischen Sonnenschein. Hin und wieder kann es nochmal leichte Regenschauer geben. Das bleibt auch am Nachmittag noch so. Zum Abend hin wird es dann trocken werden. Allerdings kehrt der Regen auch morgen wieder zurück. Die Temperaturen erreichen heute 17 Grad. Von denen haben wir jetzt 12 Grad in Ida Oberstein auf der Ida. In Goldenberg sind es 13, die haben wir auch in Langelohnsheim an der Feuerwehr. Und in Bad Kreuznach am Puck sind es 15 Grad.
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6: Es ist soweit. Rheinland-Pfalz hat einen neuen Ministerpräsidenten. Gordon Schnieder ist zum Ministerpräsidenten gewählt worden. Das hat der Landtagspräsident Matthias Lammert verkündet.
8: Es entfielen auf den Abgeordneten Gordon Schnieder 63 Ja, 38 Nein, 2 Enthaltungen. Damit ist die erforderliche Mehrheit von 53 Stimmen erreicht. Meinen herzlichen Glückwunsch.
6: Danach wurde erstmal Mittagspause gemacht und so dauerte es eine Weile, bis die Rede gehalten wurde von Gordon Schnieder. Daraus hören wir gleich einen kleinen Auszug hier im Programm der Antenne in wenigen Minuten. Ich bin Thorsten Subert, ich wünsche einen schönen Montagnachmittag.
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0: Jade, Smooth Operator hier auf der Antenne am Montagnachmittag. Ja, es ist jetzt knapp anderthalb Stunden her, dass der neue Ministerpräsident in Rheinland-Pfalz gewählt worden ist. Und vor etwa einer Viertelstunde hat er dann seine Antrittsrede gehalten. Gordon Schnieder von der CDU ist zum Ministerpräsidenten gewählt worden. Seine Rede begann so.
1: Liebe Bürgerinnen und Bürger von Rheinland-Pfalz, ich danke Ihnen für Ihr Vertrauen. Ich nehme dieses Amt mit großer Dankbarkeit an, vor allem aber mit Demut. Dieses Amt ist mehr als eine politische Aufgabe. Es ist Verantwortung für ein ganzes Land, für seine Menschen, seine Zukunft und seinen Zusammenhalt.
0: Und danach hat er wirklich jede Region in Rheinland-Pfalz aufgezählt. Wichtige Ziele der Regierung hat er zwar auch genannt, aber vor allem war es wichtig, was seine Schlussworte waren, in denen er eben etwas nicht versprach.
1: Meine Damen und Herren, ich verspreche Ihnen heute keine einfachen Antworten und keine Politik der großen Ankündigungen. Ich verspreche Ihnen jedoch etwas anderes. Ich werde dieses Amt mit ganzer Kraft ausüben. Mit Respekt vor den Menschen, mit Ernsthaftigkeit gegenüber den Herausforderungen und mit dem festen Willen, unserem Land zu dienen. Lassen Sie uns gemeinsam daran arbeiten, dass Rheinland-Pfalz ein Land bleibt, in dem jede und jeder sicher leben, frei denken und hoffnungsvoll in die Zukunft blicken kann. Ein Land, das funktioniert, ein Land, das zusammenhält, ein Land mit Herz und Haltung, ein Rheinland-Pfalz, auf das wir gemeinsam stolz sein können. Vielen Dank.
0: Gordon Schnieder ist der neue Ministerpräsident von Rheinland-Pfalz. In diesen Minuten werden seine von ihm ernannten Minister und Ministerinnen vereidigt und auch die Staatssekretäre. Darunter der Staatssekretär Dr. Dennis Alt, der wieder einen Staatssekretärsposten erhalten hat. Und Dr. Helmut Martin ist der neue Justiz- und Verbraucherschutzminister. Auch er wird jetzt vereidigt. Damit nimmt die neue Landesregierung in Mainz Gestalt an.

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0: Kontrolle stellten die Beamten fest, dass der 40-jährige Fahrer deutlich unter Alkoholeinfluss stand. Die Polizei beendete die Fahrt daraufhin sofort. Gegen den Mann läuft jetzt ein Strafverfahren. Außerdem wurde ihm eine Blutprobe entnommen. Er muss nun auch mit dem Entzug seiner Fahrerlaubnis rechnen. Ein Motorradfahrer ist bei einem Unfall zwischen Nohen und Reichenbach verletzt worden. Das teilt die Polizeiinspektion Baumholder mit. Der Unfall passierte am Samstag auf der L172. Laut Polizei verlor ein 56-jähriger Motorradfahrer aus den Niederlanden in einer Linkskurve die Kontrolle über sein Motorrad und kam von der Fahrbahn ab. Der Mann wurde in eine Böschung geschleudert und musste von der Feuerwehr geborgen werden. Anschließend brachte der Rettungsdienst den mutmaßlich leicht verletzten Fahrer ins Krankenhaus. Während des Einsatzes kam es kurzzeitig zu Verkehrsbehinderungen. Am Motorrad entstand ein Schaden im niedrigen vierstelligen Bereich. Ein Autofahrer hat in der Nacht zum Samstag eine kilometerlange Dieselspur auf der B41 hinterlassen. Das teilt die Polizeiinspektion Kirn mit. Eine Streife kontrollierte einen 36-Jährigen bei Nussbaum. Der Mann war zuvor aus Richtung Kirn in Richtung Bad Sobernheim unterwegs. Laut Polizei gab es vor Ort Hinweise auf einen möglichen Drogenkonsum. Ein Urintest bestätigte den Verdacht. Während der Kontrolle bemerkten die Beamten außerdem, dass das Fahrzeug Kraftstoff verlor. Die anschließende Überprüfung ergab eine Dieselspur von Martinstein über Munzingen bis nach Nussbaum zur Kontrolle. Die Straßenmeistereien aus Bad Sobernheim und Kirn kümmerten sich um die Verunreinigung. Das Auto musste anschließend abgeschleppt werden. Unbekannte haben in Birkenfeld 5 große Strommasten gestohlen. Das teilt die Polizeidirektion Trier mit. Der Diebstahl passierte letzte Woche auf dem Gelände der Heinrich-Hertz-Kaserne. Die Täter entwendeten laut Polizei 5 ausrangierte Strommasten am Nordtor des Geländes. Die Masten waren jeweils etwa 13 Meter lang und rund 500 Kilogramm schwer. Die Polizei geht deshalb davon aus, dass die Täter ein größeres Fahrzeug für den Abtransport genutzt haben. Jetzt sucht die Polizei nach Zeugen, die in dem Zeitraum verdächtige Personen oder Fahrzeuge beobachtet haben.
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3: Seid vorsichtig unterwegs auf unseren Straßen und fahrt nicht zu schnell. Heute sind ja schon mal Blitzer gemeldet worden. Falls ihr den nächsten Blitzer entdeckt, dann ruft uns bitte an und sagt Bescheid. Dann können wir natürlich auch sofort wieder einen Blitzer durchgeben. Auf der 0671 920 88 88 0 sind wir hier jederzeit erreichbar. Das ist unsere Verkehrshotline. Wir wünschen eine gute Fahrt.
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3: Ja, so langsam wird's ja richtig schön, oder? Es lockert immer weiter auf. Heute Morgen gab's ja doch nochmal reichlich etwas an Regen, aber das wird jetzt immer weniger im Augenblick. Und bis zum Abend, da wird's dann auch ganz trocken bleiben. Heißt nämlich nicht, dass es, auch wenn's jetzt schöner wird, es sofort aufhört mit den Regenschauern. Das kann jetzt immer noch mal welche geben. Also nehmt einen Regenschirm mit. Mein Tipp an alle, die jetzt noch unterwegs sind. Die Temperaturen erreichen heute 17 Grad. Von denen haben wir jetzt bisher 12 Grad erreicht in Hammerstein in der Au. Es sind aber 15 an der Klotzberg-Kaserne Idar-Oberstein. Auch in Freilaubersheim am Schäferplacken und an der Sternwarte in Bad Kreuznach zeigen die Thermometer jeweils 15 Grad. Morgen und übermorgen wird es allerdings noch mal regnerisch bleiben.
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3: Die Tante mit der Schminke war heute beinahe dran im Studio zu Gast. Max Wischermann hat natürlich erst mal rauskriegen müssen, was ist überhaupt oder wer ist überhaupt die Tante mit der Schminke. Aber ich muss ganz ehrlich sagen, ich finde den Namen so cool. Wir werden gleich selber nochmal rausfinden, wer das ist, denn in unserem Nahe-Dran-Kompakt fassen wir das Thema jetzt gleich zusammen. Schön, dass ihr uns alle eingeschaltet habt. Wir haben es 5 Minuten nach 2:30.
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1: Eigentlich heißt sie Alexandra Hub 7, aber die meisten kennen sie eher als die Tante mit der Schminke. Sie war heute Morgen bei nahe dran bei meinem Kollegen Max Wischermann im Studio zu Gast und musste natürlich erstmal ihren Namen etwas näher erklären.
2: Wer ist die Tante mit der Schminke?
3: Ja, die Tante mit der Schminke, das bin ich, die Alex. Ich bin seit 6 Jahren Make-up-Artist und auch Brautstylistin. Ja, und privat bin ich auch noch 4-fach Mama. Und bin dann damals vor 6 Jahren da so reingeschlittert, kann man sagen.
2: Okay, wie reingeschlittert? Also wie genau kommt man dazu? Weil das ist ja schon was Spezifisches zu sagen, ich mach's mir zur Lebensaufgabe, Leute hübsch zu machen.
3: Ja, tatsächlich war das immer ein großes Hobby von mir und hab's einfach sehr, sehr gefeiert. Und dann zu Corona-Zeiten habe ich mich da ein bisschen mehr reingesetzt und dann habe ich tatsächlich Feuer gefangen. Also ich habe wirklich aus dem Hobby einen Beruf gemacht am Ende.
2: Okay, verstehe. Also wenn ich jetzt an das Wort Stylistin denke, dann habe ich sofort irgendwie Hochzeiten im Kopf und irgendwie eine Brautstylistin, die halt eine Braut fertig macht für die Hochzeit. Aber das sind wahrscheinlich noch mehr als nur Hochzeiten, oder?
3: Ja, tatsächlich. Also mein Hauptgeschäft sind Bräute, Brautstylistin hauptberuflich, sage ich immer. Und dann aber tatsächlich auch die Fotografenaufträge oder auch für normale Events oder Geburtstage. Also überall, wo Make-up oder Haare benötigt wird, bin ich am Start.
2: Okay, wie funktioniert das dann? Also Fotografen haben mit einer Person einen Fototermin oder dann so Termine, um Familienfotoalbum zu schießen und die buchen dich dann dazu, oder?
3: Ja, genau. Also die Fotografen arbeiten auch ganz oft mit Models zusammen und die bekommen dann quasi als Option gestellt, dass sie fertig gemacht werden können, professionell. Und das wird auch in der heutigen Zeit gern angenommen.
2: Das heißt aber, du bist dann ja auch ständig auf Achse. Also du fährst dann ja, egal ob es eine Hochzeit ist oder ein Fototermin, musst du ja vor Ort sein, oder?
3: Richtig, genau. Also die Hochzeiten sind ja meistens in Event-Locations und die Fotografenaufträge in den Studios. Also es gibt Tage, da lebe ich quasi im Auto.
2: Okay, verstehe. Aber ist das dann, also ist, dass du dann vor Ort bist, weil du wirst die Leute ja nicht bei der Hochzeit kennenlernen, oder?
3: Nee, ich lerne die tatsächlich vorher schon kennen, bei einer Brautprobe zum Beispiel. Und die ist bei mir dann im Studio. Da lernen wir uns erstmal kennen, besprechen den Wertegang, was will sie, wo soll's hinlaufen. Und dann an der Hochzeit fahre ich dahin, wo die Hochzeit stattfindet, um den Stress für die Braut auch so gering wie möglich zu halten.
2: Okay, verstehe. Aber ist das, also was ist das für ein Gefühl? Ist man dann, weil Hochzeit ja schon ein besonderer Tag für, ich hoffe, fast alle, so ein bisschen der schönste Tag im Leben. Kann man da dann so ein bisschen dran teilhaben, oder?
3: Ja, tatsächlich bin ich meistens ein großer Teil davon. Also als Ansprechpartner für die Braut bekomme ich da schon sehr, sehr viel mit. Und es ist aber auch ein schönes Gefühl. Also ich bin immer ganz gerührt, wie viel Vertrauen da auch einem entgegenkommt und wie nah man den Personen, die eigentlich vorher fremd waren, dann am Ende ist. Das ist schon Gänsehaut.
2: Ja, kann ich verstehen. Aber ist es dann, also Styling, ist es dann alles halsaufwärts oder wird da auch, also wie kann ich mir das vorstellen? Also wird da nur das Gesicht gemacht?
3: Ja, tatsächlich. Also ich würde einfach mal sagen, ja, salopp gesagt, ja, ich mache Gesicht und Haare, also alles halsaufwärts. Aber weil ich ja eh vor Ort bin, mutiere ich auch meistens gerne zum Mädchen für alles, mache die Schuhe zu, das Korsett hinten. Also ich bin auch tatsächlich einfach, weil ich mit Herz dabei bin, am Ende noch so für die Braut da und gehe erst, wenn sie fertig ist, wirklich komplett aus der Tür raus.
1: Natürlich ist die Tante mit der Schminke auch gerne für andere Events da. Nehmen wir den Abiball, Geburtstage, andere Feierlichkeiten. Aber die Hochzeit nimmt doch einen großen Teil ein. Deswegen wird die Hochzeit gleich nochmal Thema werden, hier beim Nahe dran Kompakt. When

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2: Was wäre ein Familienfest wie eine Hochzeit ohne die Tante mit der Schminke? Also, das meine ich jetzt wortwörtlich, denn Alexandra Hub 7 ist die Tante mit der Schminke. Und sie hat sich heute Morgen bei Max Wischermann in Nahe dran vorgestellt. Da ging es vor allem auch um Hochzeit.
3: Ist das dann so eine richtige Saisonarbeit? Also, dass du wirklich im Sommer dann komplett ausgebucht bist und im Winter dann wieder weniger stattfindet?
4: Ja, tatsächlich, die Hochzeitssaison, kann man sagen, ist ein Saisongeschäft. Also es beginnt meistens im April langsam. Hochsaison haben wir Juni, Juli, August und dann läuft es bis Oktober langsam wieder aus. Und im Winter wird es schon geheiratet, aber definitiv ganz klar weniger.
3: Okay, das heißt, wir gehen jetzt mit großen Schritten auf die Hauptsaison zu, kann man sagen.
4: Bin mittendrin. Die Woche ist voll, bin mittendrin.
3: Okay, perfekt. Ja, also heiraten die Leute dann, also natürlich nicht nur, aber meistens am Wochenende oder bist du dann die ganze Woche täglich ausgebucht von bis? Wie kann man sich das vorstellen?
4: Ja, also klar, Standesamt passiert auch mal unter der Woche, aber normalerweise ist es so, dass ich unter der Woche immer noch die Probestylings parallel laufen lasse für die Herbstbräute oder Spätsommerbräute und dann Wochenends. Freitags bin ich unterwegs, samstags bin ich unterwegs und auch mittlerweile durch die freien Trauredner sonntags.
3: Okay, verstehe. Und wenn ich jetzt sage, ich heirate im Juli, bin ich dann jetzt schon mit so einem ersten Probe-Kennenlernen bei dir zu spät oder wie viel Zeit liegt meistens zwischen dem ersten Kennenlernen und dann dem tatsächlichen Heiraten?
4: Ja, also das erste richtige Kennenlernen, das ist meistens so, ja, frühestens 12 Wochen vorher. Ich find's immer blöd, wenn man im Winter mit einer weißen Haut sich vorstellt und sagt, ich heirate im August. Ich lasse dann wenigstens noch mal ein bisschen von der Sonne geküsst werden und dann treffen wir uns so zwischen 12 und 4 Wochen vorher. Ich finde, es sollte nicht zu knapp sein, dass wir immer noch ein bisschen Zeit haben, das Styling anzupassen oder zu ändern im Notfall. Aber das ist so eine gute Zeit, zwischen 12 und 4 Wochen.
3: Okay, und jetzt mal ganz praktisch. Wie läuft das? Also ich sage, ich habe einen Antrag bekommen und ich sage, okay, ich möchte jetzt heiraten. Die Hochzeit findet jetzt in 1, 2 Monaten, 3 Monaten statt und ich brauche jetzt dringend eine Brautstylistin. Rufe ich dich dann an oder finde ich deinen Kontakt irgendwie, hast du eine Internetseite?
4: Tatsächlich mit 1, 2 Monaten im Voraus wärst du schon zu spät. Oh. Also am besten frühzeitig einen Antrag bekommen und dann direkt melden. Ja, man findet mich bei Instagram, bei Facebook, aber auch eine richtige Homepage habe ich tatsächlich. Also man kann mich überall finden und über die Homepage geht's direkt zu meinem WhatsApp-Button.
3: Okay, perfekt. Und dann machen wir quasi einen Termin aus und dann treffen wir uns aber erstmal bei dir vor Ort für so ein Kennenlernen.
4: Genau, ich habe seit diesem Jahr ein eigenes kleines Studio, einen kleinen Stylingraum und da treffen wir uns dann erstmal ganz entspannt, neutraler Boden. Da habe ich auch immer alles vor Ort, bin für wirklich alles ausgestattet und dann gucken wir, was ist die Vorstellung der Braut und was kann ich ihr als Profi empfehlen und dann finden wir uns meistens in der Mitte.
3: Und wo ist das? Also wo muss man dann da hinkommen?
4: Ja, also das ist hier in Stromberg im Hunsrück hinter Bad Kreuznach. Ich weiß jetzt gar nicht, wie ich es erklären soll. Und da habe ich tatsächlich in der Villa Konopka in Stromberg jetzt einen kleinen Stylingraum, einen schönen.
3: Okay, verstehe. Und diese Styling-Beratung nenne ich es mal, wie wichtig ist das? Also, dass ich sage, mache ich mir mal ein Bild davon, wie die Braut aussieht, bevor sie dann tatsächlich vorm Altar steht.
4: Ja, tatsächlich. Also, ich empfinde es als sehr wichtig, auf der einen Seite für die Braut, dass wenn sie was gesehen hat, was ihr gefällt, dass wir das auch wirklich einmal testen, ob sie auch wirklich steht. Weil Vorstellung und ob es am Ende wirklich gut aussieht, sind immer 2 Paar Schuhe, sage ich. Und für mich als Stylistin ist es einfach wichtig, weil ein gutes Make-up beginnt meistens auch bei der Hautvorbereitung. Und da muss ich persönlich einfach sehen, hat sie eher fettige Haut, eher trockene Haut, weil dann passe ich das Make-up so an, dass es wirklich am Hochzeitstag den ganzen Tag hält, ohne Zwischenfälle.
3: Verstehe. Und um dann ja auch bei so einem Beratungsgespräch, sag ich mal, immer up-to-date zu sein, weil die Leute, die heiraten, die werden dann ja auch immer jünger und die kommen dann auch immer mit den aller neuesten Trends, die die irgendwo auf Social Media aufgeschnappt haben. Das heißt, ist auch Teil deiner Arbeit, dass du da immer hinten dran bist, was so die aktuellen Trends sind?
4: Ja, tatsächlich. Ohne Social Media, glaube ich, würde es gar nicht gehen bei mir. Also ich muss da auch mit am Ball bleiben und ich kriege auch bei Instagram jede Menge Trends mit reingespült und tatsächlich kommen dann die Bräute auch mit den Sachen, die ich selber auf Insta sehe. Es ist halt das Social-Media-Zeitalter. Also ich muss da selber auch stark am Ball bleiben.
3: Verstehe. Und wie vorbereitet kommen die Leute dann? Also sind die so, ich möchte genau den Hautton und ich möchte genau die Frisur und das Make-up? Oder ist es eher so, hilf mir?
4: Das ist ganz unterschiedlich. Aber ich würde sagen, der Großteil hat schon mal bei Social-Media gespickt und sich Screenshots gemacht und sagt dann, so hätte ich es gerne. Hautton eher weniger, aber es geht da ums Augen-Make-up oder um die Haarfrisur. Gerade das Augen-Make-up und die Haare sind immer super wichtig bei einer Braut. Und da haben sie eigentlich alle schon eine konkrete Vorstellung. Und wir passen es einfach auf den Gesichtstyp, auf den Hauttyp einfach ein bisschen an, damit es auch wirklich, was sie sich wünscht, an ihr gut aussieht. Man kann es nicht eins zu eins übertragen, aber abgewandelt, individuell auf die Person angepasst, klappt das super.
3: Okay, ja, ich glaube, jeder, der irgendwie schon mal mit einem Screenshot auf seinem Handy zum Friseur gegangen ist, kann sich nachvollziehen, was du damit meinst. Also das natürlich, wäre ich jetzt irgendwie, keine Ahnung, Ryan Gosling Screenshot und damit zum Friseur gehe, werde ich nicht am Ende aussehen wie er, sondern da ist dann ja trotzdem noch ein bisschen Diskrepanz. Aber wenn ich jetzt einen Termin gemacht habe, ich habe dich kennengelernt, ich habe mir vielleicht einen ersten Eindruck geholt, wie das dann alles aussehen sollte. Der tatsächliche Hochzeitstag, begleitest du den dann komplett?
4: Das ist ganz unterschiedlich. Meistens nicht. Also meistens sind es so die ersten 3 Stunden des Tages, dieses Get Ready, dass die Braut sich komplett fertig macht. Und wenn sie dann aus der Tür geht, verschwinde ich auch. Aber tatsächlich gibt es auch mittlerweile das Upgrade, dass ich dabei bleibe. Gerade wenn jemand Standesamt und danach die Kirche parallel machen möchte, mache ich nochmal ein Touch-up, sage ich immer. Guck nach der Frisur, guck nach dem Make-up. Also kann man definitiv haben, dass ich den ganzen Tag als Personal Assistant hinterher springe.
3: Okay, sehr gut. Das heißt, wenn jetzt irgendwie, weiß ich, bei einem Fototermin draußen der Wind die Haare zerzaust hat oder bei so einem Hochzeitsstreich, der ja auch manchmal stattfindet, irgendwie was Nasses übers Gesicht gekippt wurde, dann stehst du weiterhin zur Seite und genau. Rettest, was noch zu retten ist.
4: Wer sowas befürchtet, sollte mich vielleicht den ganzen Tag buchen, richtig.
2: Aber es gibt ja nicht nur Hochzeiten, sondern auch andere Ereignisse, bei denen die Tante mit der Schminke gefragt ist. 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Und natürlich ist da auch der Kontakt nochmal zu finden zu der Tante mit der Schminke.

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1: Ich bin Eliot Maashoff, guten Tag. Der 19. Rheinland-Pfälzische Landtag hat seine Arbeit aufgenommen. Außerdem in unseren Lokalnachrichten um halb: Mädchen-Hockey-Turnier trotz Regen im Salinental ein voller Erfolg. Zeugenaufruf nach Unfall unter Beteiligung eines Rettungswagens. Und K7 bei Alzey-Heimersheim ab morgen voll gesperrt.
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2: Ich bin Thomas Bleskin. 2/3 der Menschen in Deutschland befürworten ein Social-Media-Verbot für Kinder unter 14 Jahren. Das geht aus einer repräsentativen Umfrage des Bayerischen Forschungsinstituts für digitale Transformation hervor, die auf der Republika in Berlin vorgestellt wurde. Bei höheren Altersgrenzen sinkt die Zustimmung deutlich. Forschende warnten vor Vorschlägen verboten. Sie verwiesen darauf, dass soziale Medien für Jugendliche auch Orte für Information, Austausch und Teilhabe seien. Statt pauschaler Verbote brauche es strengere Regeln für Plattformen und mehr Medienkompetenz. Viele Befragte zweifeln zudem an der Wirksamkeit eines Verbots. Deutschland dürfte in den kommenden Jahren mehr CO2 verursachen als eingeplant. Die Anstrengungen der Bundesregierung beim Klimaschutz würden nicht ausreichen, schreibt der Expertenrat für Klimafragen in seinem neuesten Gutachten.
3: Der Expertenrat für Klimafragen berät die Regierung unabhängig und sieht bei der Regierung jetzt dringenden politischen Handlungsbedarf. Die derzeitigen Prognosen der Regierung, wie viel Treibhausgase Deutschland in den kommenden Jahren ausstoße, seien zu optimistisch, vor allem in den Bereichen Energie und Gebäuden. Auch weil es zusätzliche Risiken gäbe, etwa die aktuelle Reform des Heizungsgesetzes. Längerfristig sei es unwahrscheinlich, dass Deutschland sein Ziel erreiche, bis 2045 klimaneutral zu sein. Ronny Tochau, Berlin.
2: Nach dem Hantavirus-Ausbruch auf dem Kreuzfahrtschiff Hondius ist das Schiff in den Hafen von Rotterdam zurückgekehrt. An Bord befanden sich zuletzt noch 25 Besatzungsmitglieder sowie medizinisches Personal.
4: Diese Crewmitglieder bleiben jetzt in Quarantäne. Niemand von ihnen hat bisher Symptome gezeigt. Um das Schiff vollständig zu desinfizieren, sind 4 Tage angesetzt. Das Hantavirus war auf einer Kreuzfahrt von Argentinien in den Atlantik ausgebrochen. An Bord gebracht hatte es vermutlich ein niederländisches Ehepaar, das verstorben ist. Insgesamt geht die WHO bisher von 11 Infektionsfällen aus. Ursula Winkler, Nachrichtenredaktion.
2: Nach dem Ausbruch eines Tigers bei Leipzig fordern Tierschützer ein Verbot privater Wildtierhaltungen. Der Deutsche Tierschutzbund erklärte, die Haltung gefährlicher Wildtiere in Privathand sei weder sicher noch tierschutzgerecht. Die Staatsanwaltschaft Leipzig ermittelt inzwischen wegen des Verdachts der fahrlässigen Körperverletzung durch Unterlassen. Der Tiger war gestern erschossen worden, nachdem ein 72-Jähriger von dem Tier verletzt worden war.
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6: Aufgepasst in Waldböckelheim. Es gibt einen Blitzer am Bürgerhaus, der Klassiker, der ja öfter mal da steht. Er ist wieder mal da, also da sind ja auch nur 30 erlaubt. Und falls einer von euch irgendwie nach Offenbach-Hundheim will, also da in den Landkreis Kusel, da gibt es im Augenblick einen so großen Brand, dass da auch gewarnt wurde vor den Rauchgasen, die da unterwegs sind, gibt es wohl eine heftige Geruchsbelästigung dort. Also bitte hier am besten diesen Bereich im Augenblick meiden. Bleibt am besten an der Nahe. Solltet ihr noch was entdeckt haben, ruft uns bitte an über die 0671 920 88 88 0.
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6: Na, die Wolken sehen doch jetzt schon immer freundlicher aus, oder? Die sind nicht mehr ganz so dunkel, nicht mehr ganz so grau. Trotzdem, es sind noch viele Wolken unterwegs. Die ein oder andere hat auch nochmal einen Regenschauer dabei, aber im Großen und Ganzen lockert es ja jetzt immer weiter auf, bis in die Nacht hinein. Dabei hat die Sonne jetzt auch schon einiges an Freiraum bekommen und so haben wir einen Sonnen-Wolken-Mix mit ganz seltenen Regenschauern noch im Laufe des Nachmittags. Die Temperaturen werden noch bis zu 17 Grad steigen. Aktuell haben wir davon 14 Grad in Elchweiler, 15 sind es in Norheim an der Neuheimer Kirschegg. In Ida Oberstein im Hallenbad und auf dem Salinenplatz in Bad Kreuznach sind es jeweils 16 Grad.
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6: Tja, beim Eurovision Song Contest haben wir ja leider nicht so viele Punkte kriegen können, obwohl ja die Anfangsbewertung der Jury ja wirklich phänomenal war, die vorher ja schon festgelegt worden war und immerhin 12 Punkte erbracht hat. Auch wenn die nur zur Hälfte in die Bewertung einging, vom Publikum kamen leider nicht so viele Punkte, als dass sich an den 12 was geändert hätte. Es kamen also nochmal 6 Punkte dazu, mit den 6 Punkten von der Jury, die noch übrig blieben wegen der Halbregelung. Ja, da blieb es zum Schluss bei 12 Punkten. Also, drittletzter Platz beim Eurovision Song Contest. Heißt der jetzt nicht, dass er Engels allerdings keine tolle Sängerin ist. Tolle Hits, die sie gesungen hat. Und einen tollen Hit, den haben wir jetzt auch nochmal gleich im Programm im Tagebuch der großen Hits. Das ist allerdings Rob Thomas, Little Wonders. Jetzt gleich die Geschichte zu diesem Hit, das hängt nämlich mit dem 18. Mai zusammen. Ich wünsche allen einen schönen Montag.
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1: 18. Mai 2007. Rob Thomas ist neu in den Charts mit Little Wonders.

Rob Thomas wird 1972 in Landstuhl geboren. Sein Vater ist beim amerikanischen Militär und in der Nähe von Kaiserslautern stationiert. Als Rob ein halbes Jahr alt ist, zieht die Familie zurück in die USA. Mit zwei lassen sich seine Eltern scheiden. Rob wächst dann bei seiner Mutter und seiner großen Schwester auf. Sie sind arm und ziehen oft um. Meistens wohnen sie bei Robs Oma, die in einem kleinen Gemischtwarenladen arbeitet und unter dem Tresen heimlich Gras und andere Drogen verkauft. Rob identifiziert sich schon früh mit hart arbeitenden Südstaaten-Musikern wie Johnny Cash. Er ist sein Vorbild. Er will irgendwann mal so werden wie Johnny. Jemand, der es rausgeschafft hat aus der Armut. Vom trostlosen Land in die großen Metropolen wie New York oder Los Angeles. Und das schafft er mit seiner Band. Mit Matchbox 20 wird Rob zum Rockstar. Ihren größten Hit haben sie mit 3 AM. Aber auch solo macht Rob auf sich aufmerksam, vor allem als Songschreiber. Er arbeitet mit Mick Jagger, Willie Nelson oder Daughtry an ihren Songs und mit Disney an verschiedenen Soundtracks. So auch 2007 am Soundtrack zum Animationsfilm Meet the Robinsons. Der Song dazu landet auch in Deutschland in den Charts. Little Wonders.

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1: Ich bin LJ Maßhoff, schönen guten Tag. Der neue rheinland-pfälzische Landtag hat seine Arbeit aufgenommen. Gordon Schnieder wurde dabei zum neuen Ministerpräsidenten gewählt.
2: Gut, ich darf zunächst die Eidesformel aus unserer Verfassung vortragen. Ich schwöre bei Gott, dem Allmächtigen und Allwissenden, dass ich mein Amt unparteiisch, getreu der Verfassung und den Gesetzen zum Wohl des Volkes führen werde, so wahr mir Gott helfe. Ich darf Herrn Dr. Helmut Martin, Minister der Justiz und für Verbraucherschutz, nach vorne bitten.
3: Ich schwöre, so wahr mir Gott helfe.
2: Herzlichen Glückwunsch.
1: Mit Dr. Helmut Martin aus der Nahregion gehört künftig auch ein Vertreter aus der Region der neuen Landesregierung an. Außerdem wurde der Kirner Dr. Dennis Alt neuer Staatssekretär im Ministerium für Kommunen, Bauen, Wohnen und Kultur. Zuvor wirkte er als Staatssekretär im Ministerium für Arbeit, Soziales, Transformation und Digitalisierung. Zum neuen Landtagspräsidenten bestimmten die Abgeordneten einstimmig Matthias Lammert. In ihren Reden betonten sowohl Alterspräsident Christian Baldauf als auch Lammert die Bedeutung von Demokratie, Respekt und einem fairen politischen Umgang miteinander. Das Mädchen-Hockey-Turnier des VfL Bad Kreuznach ist trotz vieler Regenschauer erfolgreich verlaufen. Das teilt der Verein mit. Von Mittwoch bis Samstag vergangener Woche spielten Mannschaften der Altersklassen U10 bis U16 im Stadion Salintal gegeneinander. Trotz nasser Plätze und wechselhaftem Wetter liefen alle Spiele ohne Unterbrechungen, so der VfL. Besonders die Stimmung auf dem Gelände sei erneut sehr gut gewesen, betont der VfL.

0: sich während eines Bremsmanövers ein etwa 30 cm großes Holzstück von einem bislang unbekannten Fahrzeug und prallte gegen den Rettungswagen. Der Unfallverursacher fuhr anschließend weiter. Die Polizei bittet jetzt Zeugen, die Hinweise zum Unfall oder zu dem Fahrzeug mit Holzladung geben können, sich zu melden. Die K7 bei Alzey-Heimersheim wird morgen tagsüber voll gesperrt. Das teilt der Landesbetrieb Mobilität Worms, kurz LBM, mit. Betroffen ist der Bereich südwestlich von Alzey-Heimersheim bis zur Einmündung der K7 in die L409. Grund dafür seien Reparaturarbeiten an der Fahrbahn. Eine Umleitung führt über die K12 durch Alzey und weiter zur L409. Die Sperrung gilt morgen ab 7.30 Uhr und dauert voraussichtlich bis 16 Uhr. Der LBM bittet Autofahrer um Verständnis.
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2: Am Nachmittag hat sich die Lage am deutschen Aktienmarkt durchaus stabilisiert. Der DAX steigt jetzt sogar um 0,8% auf 24.136 Punkte, nachdem er zuvor und vor allem am Freitag deutlich gefallen war. Weder die weltpolitische noch die konjunkturelle Gesamtsituation haben sich verbessert, aber die jüngste Verkaufswelle bei Aktien hier ist abgeklungen und die Anleger decken sich auf vergleichsweise niedrigem Niveau wieder mit neuen Aktien ein. Die italienische Großbank UniCredit will ja die Commerzbank übernehmen, die Commerzbank will das ausdrücklich nicht. Die UniCredit hat sich über Derivate den Zugriff auf weitere Commerzbank-Aktien gesichert. Die Commerzbank-Aktie fällt um 1,4% bisher. Schwächer auch Scout24, Mercedes-Benz und Volkswagen. Im Plusbereich rangieren dagegen Rheinmetall, Deutsche Börse und RWE. Der Euro präsentiert sich am Nachmittag mit einem Dollar 16,30 kaum verändert. Aus Frankfurt, Klaus Bente.
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4: Liebe Autofahrer, es wird geblitzt in Waldböckelheim. Das ist der Klassiker, der steht ja öfter mal da beim Bürgerhaus in der Hauptstraße, also hier nicht zu schnell fahren. Falls ihr in den Raum Kusel, also zumindest mal in den Landkreis Kusel fahren wollt, da gibt es im Augenblick einen größeren Brand in Offenbach-Hundheim. Und der Rauch, der zieht sogar um den Ort herum etwas weiter, also das scheint wohl auch ein weiteres Gebiet zu sein, was da betroffen ist. Denkt dran, dass da eventuell ja ziemlich rauchig ist die ganze Sache. Ansonsten gibt es nur einen Stau zu melden im Augenblick in Bad Kreuznach in der Alzeyer Straße stadteinwärts. 10 Minuten braucht ihr vor dem Fleischhauer Kreisel. Meldet uns alles, was ihr entdeckt. 0671 920 88 880.
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4: 14 Grad sind es gerade an der Horbacher Mühle. In Ida Oberstein an der Edelstein-Erlebniswelt sind es 15. Auch in Kreishäuschen 15. Und am Prieger-Denkmal in Bad Kreuznach ebenfalls 15. Die Spitzenwerte liegen heute etwa bei 17 Grad. So viel Luft ist da also nicht mehr nach oben. Sind also gerade mal noch 2 Grad, die wir dazu bekommen. Dabei gibt es weiterhin viele Wolken, auch in den nächsten Tagen. Aber die Sonne hat sich durch die Wolken schon mal durchgekämpft und das macht sie jetzt im Laufe des Nachmittags immer mal wieder. Zum Abend hin wird es sogar noch ein kleines Stück weiter auflockern und langsam ist auch mal Schluss mit Regen. Gibt nur noch selten jetzt Regenschauer. Allerdings in den nächsten Tagen, da wird es weiterhin regnisch bleiben.
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4: Ich habe meinen Kindern versprochen, dass sie, wenn sie mit mir nach Mörschied gehen am Wochenende und die Proben bei der Freilichtbühne Mörschied sich angucken, dass sie da auch einige auf den Pferden reiten sehen können und schießen und... Ja, das war alles noch nicht. Also immerhin, es wird geprobt und es gab auch schon Kostüme und die Pferde, die waren auch schon da. Also Pferde konnten wir immerhin bewundern, nur ist noch keiner geritten. Und die Schießeisen, die sind auch noch weiterhin in der Requisite. Trotzdem, wie da der aktuelle Stand der Proben ist und was da für eine Saison auf uns zukommt, gleich wird's Thema werden, hier bei eurer Antenne. Schönen Nachmittag.
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1: Schön, dass ihr da seid. Das ist eure Antenne, euer Lokalradio hier an der Nahe. Auf der Freilichtbühne Mörschied laufen die Vorbereitungen für die neue Karl-May-Saison auf Hochtouren. Geprobt wird inzwischen nicht mehr nur mit Textbuch, sondern auch mit Kostüm, Kulisse und jeder Menge Action. Für die Darsteller bedeutet das viele schnelle Umkleidungen, genaue Abläufe, jede Menge Organisationen hinter den Kulissen. Davon habe ich mir ein Bild machen können und ich habe mich mit Winnetou-Darsteller Erik Nisius unterhalten. Es ist eine Probe zum ersten Mal wohl mit Kostümen. Ich habe schon eben auch nochmal, da wo die Kostüme ausgegeben werden, ein paar Gespräche geführt. Das ist ja schon eine echte Herausforderung. Ihr habt wahnsinnig viele Menschen bei Winnetou 2 und die haben jetzt alle Kostüme bekommen. Ist das eine Herausforderung für euch jedes Mal?
2: Ja, für mich jetzt als Winnetou weniger. Ja, das sieht man ja, ich habe immer das Gleiche an. Leider, muss man auch sagen. Aber das ist schon interessant und ist natürlich eine Riesenherausforderung für alle. Vor allem, wenn sie das erste Mal mitmachen. Wir haben eine Menge Umzüge. Ja, die müssen sich teilweise von einem Bild direkt zum anderen umziehen. Vom einen Indianerstamm zum anderen. Beziehungsweise auch vom Indianer zum Siedler oder zum Soldat. Da ist schon viel Rennerei angesagt. Aber deswegen proben wir das ganze Jahr. Deswegen machen wir ja die Proben, damit jeder da auch den Ablauf auch zeitlich reinbekommt und weiß, ich habe da ein bisschen Zeit oder ich muss mich unheimlich viel beeilen. Und dann klappt das am Ende. Sonst muss man irgendwas umstellen oder ein bisschen Flexibilität ist da schon gefordert.
1: Für mich ist das jetzt der Saisonbeginn, wenn ich euch jetzt wirklich so sehe, wie wir euch später sehen werden, wenn ich die Kulisse sehe. Ich fühle mich jetzt schon ganz in der Saison. Bei euch ging es aber ja schon deutlich früher los, oder? Wie lange seid ihr jetzt schon mit Texten, mit Proben, mit all dem Kram beschäftigt?
2: Ja, also die Hauptdarsteller proben jetzt das dritte Wochenende. Wir haben schon zwei Wochenenden hinter uns, samstags und sonntags. Da geht es dann mehr oder weniger um das Große. Bestellen und dass wir einfach wissen, von wo kommen wir, wie sieht die Szene aus und. Aber richtig lebhaft wird es natürlich jetzt. Jetzt, wo die wichtigen Menschen dabei sind, wo die dabei sind, die das Bild füllen. Und also so ein Häuptling ist ohne seinen großen Stamm natürlich ein bisschen verloren auf der Bühne. Und dann macht das Ganze, kriegt einen ganz anderen Drive auf einmal und hat auch eine unheimliche Tiefe, auch im Bild und auch in der Akustik für uns.
1: Was ich faszinierend finde, wenn ich mir die Anzahl der Pferde angucke, auch im Programmheft, und dann die Anzahl der Statisten, die reiten. Und auch der Hauptdarsteller, die reiten. Das kommt überhaupt nicht hin. Und das liegt daran, dass viele Doppelrollen spielen. Da sind Indianer, die dann plötzlich als Banditen reiten und so weiter. Was passiert denn da noch im Hintergrund? Das ist ja noch komplexer.
2: Ja, im Hintergrund ist natürlich viel mehr los als auf der Bühne, ja, zwischen den Bildern. Als Hauptdarsteller hat man mal, ich habe von einem bis zu einem anderen Bild, was wesentlich später kommt, habe ich zum Beispiel schon mal viel Zeit, einfach auch zu helfen, hinten dran mal ein Pferd festzuhalten oder auch umzusatteln oder dem einen oder anderen Kleindarsteller dann auch zu helfen, aus dem einen Kostüm raus in das andere reinzukommen. Für unsere Reiterstatisten ist das Ganze tatsächlich teilweise sehr, sehr stressig, weil wir auch nicht immer jeder das gleiche Pferd reitet. Ja, gerade bei den Statisten, die kriegen dann in dem einen Bild das eine Pferd und müssen in dem anderen Bild mit einem anderen Pferd wieder rein oder raus. Da wird also schon ziemlich flockig hin und her gewechselt.
1: Die neue Saison auf der Freilichtbühne Mörschied nimmt also langsam richtig Form an. Und bis zur Premiere wird weiter intensiv geprobt, damit später jeder Auftritt, jeder Szenenwechsel und jede Aktion sitzt. Und nicht nur die Menschen, sondern auch die Pferde freuen sich, wieder auf die Bühne zu kommen. Mehr dazu gleich in etwa einer halben Stunde hier auf eurer Antenne.

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1: Ich bin Eliot Maashoff, guten Tag. Der 19. Rheinland-Pfälzische Landtag hat seine Arbeit aufgenommen. Außerdem in unseren Lokalnachrichten um halb: Mädchen-Hockeyturnier trotz Regen im Salinental ein voller Erfolg. Zeugenaufruf nach Unfall unter Beteiligung eines Rettungswagens. Und K7 bei Alzey-Heimersheim ab morgen voll gesperrt.
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2: Ich bin Thomas Bleski. Die geplante Diätenerhöhung für die 630 Bundestagsabgeordneten wird voraussichtlich ausgesetzt. Der Unionspolitiker Steffen Bilger sagte bei RTL und NTV, man sei mit der SPD gemeinsam der Auffassung, diesen Schritt jetzt gehen zu wollen. Auch Linke, Grüne und AfD sind dafür. Eigentlich sollten die Abgeordnetenbezüge zum 1. Juli um knapp 500 Euro auf rund 12.330 Euro steigen. Zur Begründung verwies Bilger auf anstehende Reformen, die für viele Menschen mit Belastungen verbunden seien. Zwei Drittel der Menschen in Deutschland sprechen sich für die Einführung eines Verbots von sozialen Medien für Kinder unter 14 Jahren aus. Das hat eine Umfrage des Bayerischen Forschungsinstituts für digitale Transformation ergeben, die auf der Medienkonferenz Republika in Berlin vorgestellt wurde.
3: Die Zustimmung der Deutschen für ein Social-Media-Verbot hängt von der genauen Altersgrenze ab. Ein Verbot unter 14 Jahren fänden zwar zwei Drittel gut, unter 16, wie in Australien eingeführt, befürwortet aber nur knapp die Hälfte. Und sogar die Befürworter sind mehrheitlich skeptisch, ob die Jugend mit Verboten von sozialen Medien wirklich ferngehalten würden oder Umwege findet. Wissenschaftler warnen auch eher vor pauschalen Verboten. Viele Probleme mit sozialen Medien würden so in weniger sichtbare Räume verschoben. Und man dürfe die Anbieter der sozialen Medien nicht aus der Verantwortung lassen. Ronny Tochau, Berlin.
2: Nach dem Hantavirus-Ausbruch auf dem Kreuzfahrtschiff Hondius ist das Schiff in den Hafen von Rotterdam zurückgekehrt. An Bord befanden sich zuletzt noch 25 Besatzungsmitglieder sowie medizinisches Personal.
4: Diese Crewmitglieder bleiben jetzt in Quarantäne. Niemand von ihnen hat bisher Symptome gezeigt. Um das Schiff vollständig zu desinfizieren, sind 4 Tage angesetzt. Das Hantavirus war auf einer Kreuzfahrt von Argentinien in den Atlantik ausgebrochen. An Bord gebracht hatte es vermutlich ein niederländisches Ehepaar, das verstorben ist. Insgesamt geht die WHO bisher von 11 Infektionsfällen aus. Ursula Winkler, Nachrichtenredaktion.
2: CDU-Landeschef Gordon Schnieder ist der neue Ministerpräsident von Rheinland-Pfalz. Die Abgeordneten des Landtags in Mainz wählten den 50-Jährigen aus der Eifel zum Regierungschef einer schwarz-roten Koalition. Mit der Wahl des CDU-Politikers beginnt eine neue Ära in Rheinland-Pfalz. In den vergangenen 35 Jahren stand durchgehend die SPD an der Spitze der Regierungen.
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6: Zunächst mal aufgepasst in Waldböckelheim. Da gibt es einen Blitzer, etwa auf Höhe des Bürgerhauses. Wer also dort unterwegs ist, nicht zu schnell fahren. Das sind ja auch nur 30 erlaubt. Also bitte hier wirklich aufs richtige Tempo achten. Das ist ein Klassiker. Außerdem gibt es Stau im Augenblick auf der B41. Staut sich der Verkehr in Richtung Autobahn, wenn ich das hier richtig sehe. Ausrichtung Autobahn kommend staut es sich. Also auf der B41 zwischen Gensingen und Autobahn mit ein bisschen Zeit rechnen. Vielen Dank an die, die uns das gemeldet haben. Weitere Staus gibt es im Berufsverkehr in Bad Kreuznach. Der Feierabendverkehr auf der Alzeyer Straße statt einwärts ist ins Stocken geraten. Hier mal etwa 10 Minuten bis Viertelstunde zusätzlich mitnehmen. Auf der Ringstraße Richtung Alzeyer Straße sind es auch nochmal 5 Minuten, die ihr braucht, um da durchzukommen. Und falls ihr noch was anderes entdeckt habt, ruft uns bitte an. 0671 920 88 88 0.
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6: So, der Regenschauer, der wird jetzt bald Zeit haben zu trocknen, denn so viel Regenschauer wird es jetzt nicht mehr geben. Es lockert immer weiter auf. Inzwischen ist es doch wirklich schon ein malerisches Wolkenbild am blauen Himmel. Dazu herrlichster Sonnenschein, so langsam wird es doch wirklich schön. Morgen kommt der Regen wieder zurück, also falls der Regenschirm sich jetzt Sorgen macht, dass er arbeitslos wird, nee, der wird schon noch in den nächsten 2 Tagen was zu tun bekommen. Trotzdem ist es jetzt schön geworden und die Temperaturen erreichen heute 17 Grad. Im Augenblick sind es 14 in Kirchweiler, 15 in Niederoberstein im Hallenbad, in Bad Münster am Stein an der Ebernburg und in Bad Kreuznach am Salinenplatz sind es jeweils 16 Grad.
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6: Die Pferde bei der Freilichtbühne Mörschied sind jetzt bei den Proben noch nicht auf der Bühne. Aber sie sind an der Bühne und bekommen die ganzen Proben jetzt schon mit. Und man merkt, die wollen. Ja, die sind jetzt schon immer mal wieder dann zu den Menschen gekommen, sind Richtung Bühne gegangen. Also das ist das, was sie lieben und das habe ich wirklich sehen können. Wird auch gleich nochmal Thema werden hier im Programm der Antenne. Außerdem werde ich mir von Erik Nisius, dem Winnetou in Winnetou 2, natürlich auch mal sagen lassen, worum geht's eigentlich in Winnetou 2? Mehr dazu jetzt gleich. Schönen Feierabend wünsche ich jetzt schon mal.
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0: Ihr hört die Antenne mit von 2 bis frei auf eurem Weg Richtung Feierabend. Winnetou ohne Pferde? Für Fans der Karl-May-Spiele kaum vorstellbar. Auch bei der Freilichtbühne Mörschied gehören die Tiere fest zur Inszenierung dazu. Und offenbar genießen sie den Trubel, genauso wie die Darsteller selbst. Davon habe ich mich vor dem Gespräch mit Winnetou-Darsteller Erik Niesius selbst überzeugen können. Das bedeutet aber auch viel Geduld bei den Pferden. Ich habe aber schon gemerkt, als ich hier mal an der Koppel ankam, die sind begierig darauf, einen auch zu begrüßen. Die kommen sofort auf einen zugerannt. Das sind sehr menschenfreundliche Tiere hier.
1: Ja, das muss man, seit Jahren stelle ich das persönlich ganz tief fest. Die Pferde freuen sich auf diese Vorstellung. Ja, gerade jetzt, die hören, sie stehen jetzt um uns herum auf der Weide und hören die Musik, das alles, was durch die Lautsprecher kommt. Und dann wissen die genau, es geht wieder los. Und die Pferde haben einen riesen Spaß an der ganzen Sache. Ja, also ich habe in den letzten Jahren immer wieder die Erfahrung gemacht, dass mein Pferd sofort weiß, wann es wohin muss. Die hören die Musik, die wissen genau, es kommt jetzt dieser Aufgang. Die proben das ja mit uns jetzt die kommenden 4 Wochen auch noch mit und kriegen den Ablauf teilweise besser drauf als ihre Reiter, die oben drauf sitzen.
0: Jetzt sind einige von euch ja direkt aus der Umgebung, aber manche müssen auch eine weitere Strecke hinter sich bringen. Jetzt gerade eben ist der Old Shatterhand angekommen. Das ist ja für den auch eine Herausforderung, jedes Mal in den Hunsrück zu kommen, oder?
1: Ja, Markus Jakowlewitsch kommt aus Ulm. Und der fährt jedes Wochenende tatsächlich, reist er samstags an oder wenn wir freitags spielen, eben freitags auch schon und fährt sonntags wieder nach Hause. Der Mann arbeitet die Woche über ja in seinem Beruf als Schauspieler, Regisseur und was er noch alles so nebenbei macht, wo er seinen Lebensunterhalt mitverdient. Und hier bei uns hat er, sagt er immer wieder, hat er seine schauspielerische Heimat. Da ist er, schlägt sein Herz und das macht er einfach nur, weil er es gerne macht. Ja, er macht das genauso aus Hobby und aus Freude an dem, was er tut, so wie wir das auch machen. Und der Mann nimmt das tatsächlich auf sich und fährt jedes Wochenende hierher zu uns und hat eine Riesenfreude und ist hier auch zu Hause.
0: Selbst schuld, wer die Leidenschaft zum Beruf macht, der hat halt auch in der Freizeit den Beruf bei sich. So, das war der Blick hinter die Kulissen. Was ist das für eine Geschichte, die wir in dieser Saison sehen werden? Worum geht's bei Winnetou 2?
1: Ja, bei Winnetou 2, das Geheimnis des Scout, geht es eben um diesen Scout, um den Old Death, der sein Leben in der Prärie verbracht hat und jetzt auch seine Tochter oder seine Ziehtochter mit ins Spiel kommt. Und die beiden machen eigentlich den Haupthandlungsstrang aus, getrieben von dem bösen Gibson. Ab und zu heißt er Gibson, er nennt sich auch oft anders, ja, also er ist so ein bisschen das Chamäleon unter den Bösewichtern und die, also um die drei Personen geht es in der Hauptsache. Und natürlich sind Winnetou und Old Shatterhand dabei und wir treiben die Bösen vor uns her. Mal gucken, ob wir die zum Schluss dann auch so gebändigt kriegen, damit das Gute wieder zu seinem Recht kommt.
0: Denn schließlich geht es bei Karl May ja vor allem auch um Gut und Böse. Und das wird gleich nochmal Thema werden. In etwa einer Stunde hier auf eurer Antenne.

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1: Ich bin LJ Maßhoff, schönen guten Tag. Der neue rheinland-pfälzische Landtag hat seine Arbeit aufgenommen. Gordon Schnieder wurde dabei zum neuen Ministerpräsidenten gewählt.
2: Gut, ich darf zunächst die Eidesformel aus unserer Verfassung vortragen. Ich schwöre bei Gott, dem Allmächtigen und Allwissenden, dass ich mein Amt unparteiisch, getreu der Verfassung und den Gesetzen zum Wohl des Volkes führen werde, so wahr mir Gott helfe. Ich darf Herrn Dr. Helmut Martin, Minister der Justiz und für Verbraucherschutz, nach vorne bitten.
3: Ich schwöre, so wahr mir Gott helfe.
2: Herzlichen Glückwunsch.
1: Mit Dr. Helmut Martin aus der Nahe-Region gehört künftig auch ein Vertreter aus der Region der neuen Landesregierung an. Außerdem wurde der Kirner Dr. Dennis Alt neuer Staatssekretär im Ministerium für Kommunen, Bauen, Wohnen und Kultur. Zuvor wirkte er als Staatssekretär im Ministerium für Arbeit, Soziales, Transformation und Digitalisierung. Zum neuen Landtagspräsidenten bestimmten die Abgeordneten einstimmig Matthias Lammert. In ihren Reden betonten sowohl Alterspräsident Christian Baldauf als auch Lammert die Bedeutung von Demokratie, Respekt und einem fairen politischen Umgang miteinander. Das Mädchen-Hockey-Turnier des VfL Bad Kreuznach ist trotz vieler Regenschauer erfolgreich verlaufen. Das teilt der Verein mit. Von Mittwoch bis Samstag vergangener Woche spielten Mannschaften der Altersklassen U10 bis U16 im Stadion Salintal gegeneinander. Trotz nasser Plätze und wechselhaftem Wetter liefen alle Spiele ohne Unterbrechungen, so der VfL. Besonders die Stimmung auf dem Gelände sei erneut sehr gut gewesen, betont der VfL. Viele Teams kamen mit bunten Turniershirts, außerdem sorgten Einhornkostüme und ein großes Rahmenprogramm für gute Stimmung. Der VfL Bad Kreuznach hat in diesem Jahr außerdem neue Organisationsideen getestet. Dazu gehörten feste Zeltplätze, digitale Pizzabestellungen und ein KI-gestützter Spielplan. Jetzt blickt der Verein schon auf das nächste große Hockeyturnier Anfang Juni. Die Polizei Idar-Oberstein sucht Zeugen nach einem Unfall mit einem Rettungswagen bei Vollmersbach. Das teilt die Polizei Idar-Oberstein mit. Der

0: bis zur Einmündung der K7 in die L409. Grund dafür seien Reparaturarbeiten an der Fahrbahn. Eine Umleitung führt über die K12 durch Alzey und weiter zur L409. Die Sperrung gilt morgen ab 7.30 Uhr und dauert voraussichtlich bis 16 Uhr. Der LBM bittet Autofahrer um Verständnis.
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3: Blitzer in Waldböckelheim, der Klassiker im Bürgerhaus ist dort. Also wieder mal in der Hauptstraße. Wo geblitzt wird, da sind ja auch nur 30 erlaubt. Und nehmt in Ida Oberstein Geduld mit, wenn ihr über die Hauptstraße von Oberstein nach Ida wollt, dauert das einige Zeit, durchaus über 5 Minuten, die ihr warten müsst. Das gilt sowohl für die, die auf die Emil-Kirschmann-Brücke fahren wollen, als auch die, die weiterfahren Richtung Ida. Da staut sich's auf der gesamten Strecke. Auch von Ida nach Oberstein gibt's da nochmal 2 Minuten Stau vor dem Bahnhof, da ist ja diese Umleitung. Außerdem haben wir Stau im Berufsverkehr von Bad Kreuznach. Etwa 10 Minuten dauert es in der Alzeyer Straße stadteinwärts vor dem Fleischauer Kreisel. Auch im Salinental an der Baustelle solltet ihr in beide Richtungen mehrere Minuten mitnehmen. Das dauert dort ein bisschen. Falls ihr noch was entdeckt habt, ruft uns bitte an 0671 920 88 88 0.
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3: Die aktuellen Temperaturen. Wir haben im Augenblick 14 Grad in Ruschberg an der Grundschule. 15 sind es in Ida Oberstein am Schloss Oberstein und in Bingen an der Burg Klopp. Und auf dem Planetenweg in Bad Kreuznach sind es 16 Grad und damit sind wir so dicht dran an den 17 Grad Maximaltemperaturen, die wir heute haben werden. Immerhin ist es doch schon schön aufgelockert, zumindest was den Regen betrifft. Es gibt kaum noch Niederschläge. Stattdessen wird es jetzt trocken bleiben bis in die Nacht hinein. Allerdings bleiben auch die Wolken. Also die Sonne hat sich zwar jetzt schon blicken lassen zwischen den Wolken, aber ganz verschwinden die Wolken nicht. Morgen kehrt der Regen dann auch wieder zurück, aber bis dahin ist noch ein bisschen Zeit.
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3: Kennen Sie eigentlich den Schweizer Komiker Emil? Also gut, kann ich ihn heute nicht mehr nachmachen. Damals hat Emil Steinberger mir den Schweizer Dialekt beigebracht. Ich habe die Schallplatte mit Emil so oft rauf und runter gehört, bis ich den Schweizer Dialekt als Kind so gut konnte, dass ich da auf verschiedenen Veranstaltungen die Erwachsenen belustigt habe. Die hatten ihren Spaß gehabt an meinem Schweizer Dialekt. Das hat echt Spaß gemacht. Ja, über Emil gibt es jetzt einen Film, der im Kiko Bien Bingen gezeigt wird. Das ist einer der Ausgetipps, die ich jetzt gleich für euch habe. Jetzt gleich in wenigen Minuten hier bei eurem Feierabend auf der Antenne. Schönen Montag.
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2: Petra Tabarelli entführt euch heute in Bingen zu einer Zeitreise durch die Geschichte des Mittelrheins. Wie entstand eigentlich die Rheinromantik? Und warum waren britische Touristen davon so begeistert? Petra Tabarelli hat die Antworten. Sie beleuchtet die Zeit vom 19. Jahrhundert bis kurz vor dem Ersten Weltkrieg. Mit spannenden Einblicken in die Sichtweise der britischen Reisenden, die das Binger Loch und den Mittelrhein schon früh als märchenhafte Landschaft entdeckten. Der Eintritt ist frei, los geht's heute um 19 Uhr in der Villa Rustica am Ruppertsberg in Bingen. Das Kikobi Programmkino in Bingen zeigt heute die bewegende Dokumentation Typisch Emil vom Loslassen und Neuanfang. Der Film erzählt die Lebensgeschichte des Schweizer Kultkabarettisten Emil Steinberger. In diesem Film geht es da nicht nur um nostalgische Comedy-Momente, sondern auch um Mut, Liebe und den ständigen Wunsch, sich immer wieder neu zu erfinden. Mit viel bisher unveröffentlichtem Archivmaterial blickt die Doku hinter die Kulissen einer einzigartigen Karriere. Tickets kosten 7,50 Euro. Der Film läuft um 17.15 Uhr und um 20.15 Uhr im Kikobi in Bingen. Musik, Wein und Festivalstimmung, genau das erwartet euch bei Sip & Sound beim Bonheimer Hof in Hackenheim. Das Weinfest verspricht 3 Tage voller entspannter Atmosphäre, abwechslungsreicher Musik und bester Weine direkt vom Weingut. Am Freitag startet das Wochenende mit EDM und Vocal House, perfekt zum Tanzen und Feiern bis in die Nacht. Der Samstag gehört den Livebands mit jeder Menge Stimmung, Mitsingmomenten und Festivalfeeling. Am Sonntag klingt das Fest dann gemütlich beim Frühshoppen mit Blasmusik aus. Tickets erhaltet ihr an der Abendkasse und los geht's am Freitag um 18 Uhr, am Samstag um 16 Uhr und am Sonntag um 11 Uhr im Bonheimer Hof in Hackenheim. Und morgen ist das Festival Sip & Sound zu Gast in Nahe dran. Ab 8:30 bei den Radioweckern hier auf eurer Antenne.
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1: Ich bin Eliot Maashoff, guten Tag. Der 19. Rheinland-Pfälzische Landtag hat seine Arbeit aufgenommen. Außerdem in unseren Lokalnachrichten um halb: Mädchen-Hockey-Turnier trotz Regen im Salinental ein voller Erfolg. Zeugenaufruf nach Unfall unter Beteiligung eines Rettungswagens. Und K7 bei Alzey-Heimersheim ab morgen voll gesperrt.
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2: Ich bin Thomas Bleskin. Der Expertenrat für Klimafragen hält die Klimaschutzpolitik der Bundesregierung für unzureichend. In einem Gutachten warnen die Regierungsberater, selbst mit dem geplanten Klimaschutzprogramm würden die Ziele für 2040 verfehlt.
3: Eindeutig und vernichtend sei der Bericht des Expertenrates für die Klimapolitik der Regierung, kommentiert der BUND. Deutschland verfehle seine Klimaziele gerade auf ganzer Linie. Vor allem die Aufweichung des Verbrenner aus und das geplante geänderte Heizungsgesetz seien Rückschritte. Der WWF kritisiert, die Bundesregierung komme derzeit ihrem grundgesetzlichen Auftrag zum Schutz der Lebensgrundlagen nicht nach. Der unabhängige Expertenrat für Klimafragen hatte in seinem Bericht erklärt, die derzeitige Klimapolitik gefährde die Klimaziele. Es bestehe politischer Handlungsbedarf. Ronny Tochau, Berlin.
2: Die geplante Diätenerhöhung für die 630 Bundestagsabgeordneten wird voraussichtlich ausgesetzt. Der Unionspolitiker Steffen Pilger sagte bei RTL und NTV, man sei mit der SPD gemeinsam der Auffassung, diesen Schritt jetzt gehen zu wollen. Auch Linke, Grüne und AfD sind dafür. Eigentlich sollten die Abgeordnetenbezüge zum 1. Juli um knapp 500 Euro auf rund 12.330 Euro steigen. SPD-Politiker äußern sich zurückhaltend zu einer Verlängerung des Tankrabatts über Ende Juni hinaus. Fraktionsvize Armand Zorn sagte der dpa, eine dauerhafte Senkung der Energiesteuer könne keine Lösung sein.
4: Kurzfristig richtig, aber keine Dauerlösung, so der Tenor aus der SPD, denn der Tankrabatt entlaste alle, die Auto fahren und nicht nur diejenigen, die auf Hilfe vom Staat angewiesen sind. Und schon die bisher angesetzten 2 Monate Tankrabatt kosten wiederum den Staat 1,6 Milliarden Euro an Steuereinnahmen. Also quasi eine Absage an Söders Idee einer Verlängerung. Stattdessen kann sich die SPD weiter einen Preisdeckel für Sprit vorstellen, den wiederum aber bisher die Union ablehnt. Jan-Henner Reitze, Berlin.
2: 2 Drittel der Menschen in Deutschland befürworten laut einer Studie ein Verbot sozialer Medien für Kinder unter 14 Jahren. Das geht aus einer repräsentativen Umfrage des Bayerischen Forschungsinstituts für digitale Transformation hervor, die auf der Medienkonferenz Republika in Berlin vorgestellt wurde. Forschende warnten dort aber vor vorschnellen Verboten. Stattdessen brauche es strengere Regeln für Plattformen und mehr Medienkompetenz.
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6: Achtung auf der B41. Es hat da einen Unfall gegeben und deswegen staut es sich. Dennis hat sich deswegen auch gleich mal 2-mal bei uns gemeldet.
7: B41 Fahrtrichtung Höhe Planig. Gab es einen Unfall, deswegen staut sich das komplett zurück bis auf die A61 und bis nach Gönsingen. Also hier Vorsicht, es wird jetzt auch gleich die Spur gewechselt.
6: Außerdem hatte Dennis auch noch gesagt, wäre nicht schlecht gewesen, wenn die Leute mal eine Rettungskasse bilden würden. Dennis, da hast du vollkommen recht. Denkt also bitte an die Rettungskasse, wenn ihr im Stau seid, und rechnet im Augenblick mit längerer Wartezeit. Auf der B41 von der Autobahn kommt Richtung Bad Kreuznach. Etwa eine Viertelstunde bis 20 Minuten braucht ihr, um da durchzukommen. Einen weiteren Stau haben wir in Ida Oberstein von Oberstein Richtung Ida. Auf der Hauptstraße braucht ihr ungefähr 5 bis 6 Minuten. Auch aus Richtung Götschin kommen über die Götschider Straße dauert es nochmal eine Minute vor der Hauptstraße. Und im Salinental in Bad Kreuznach gibt es in beide Richtungen nochmal Stau an der Baustelle. 3 bis 5 Minuten braucht ihr hier. Einen Blitzer gibt es in Waldböckelheim in der Kreuznacher Straße. Hier wird geblitzt, etwa auf Höhe des Bürgerhauses. Und wenn ihr noch was entdeckt habt, ruft bitte an. 0671 920 88 88 0.
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6: Wir haben sie erreicht, die angekündigten Maxi-Werte. Gut, okay, es sind noch 13 Grad in Veitsrot am Marktplatz. Wir haben 15 in Ida Oberstein am Schloss Oberstein. In Bad Kreuznach am Kurhaus sind es 16 Grad, aber in Fendersheim am Kindergarten. Da haben wir die angekündigten 17 Grad inzwischen auf dem Thermometer entdeckt. In der Nacht werden die Temperaturen nochmal auf etwa 3 bis 4 Grad als Tiefstwerte sinken. Morgen wird es dann nochmal ähnlich warm werden wie heute. Es wird allerdings auch wieder ein etwas regnerischer Tag werden. Heute wird es erstmal keinen Regen mehr geben, stattdessen nur diesen Sonnenschein zusammen mit Wolken.
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6: Winnetou 2 steht in diesem Jahr auf der Freilichtbühne Mörschied auf dem Programm. Vom Juni bis Juli wird es die Vorführung geben und aktuell steckt das ganze Team tief in den Proben. Inzwischen sogar schon in Kostümen. Und das habe ich mir am Wochenende angesehen. Und ich habe mit dem Winnetou, mit Erik Nisius, auch über die Bedeutung von Karl May gesprochen. Wird leicht Thema werden hier bei eurer Feierabendsendung von 2 bis frei. Schönen Montagabend wünsche ich.
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0: Bald ist Feierabendzeit. Ihr habt eure Antenne, euer Lokalradio eingeschaltet. Karl May begeistert bis heute Millionen Menschen. Gleichzeitig werden seine Geschichten inzwischen aber auch kritisch diskutiert. Dabei geht es ja oft um Klischees oder stereotype Darstellungen. Für Winnetou-Darsteller Erik Niesius bei der Freilichtbühne Mörschied, da steht aber eine ganz andere Botschaft im Mittelpunkt. Freundschaft, Frieden und der Einsatz gegen Ungerechtigkeit. Darüber habe ich mit ihm gesprochen. Vor einigen Jahren ist ja immer wieder Kritik an den Geschichten Karl Mays aufgekommen. Dann geht es dann um Stereotype, die da bedient werden. Ich habe den Eindruck gehabt, es ging bei Karl May eigentlich immer um Gut und Böse und niemals um irgendwelche Hautfarben. Das heißt, Böse gab es bei den Indianern und Gute. Böse gab es bei den Weißen und Gute. Es geht immer um Gut und Böse.
1: Ja, es geht bei Karl May immer um Gut und Böse. Und das ist eben auch das Schöne, was wir auch dann allen Kritikern gerne mit auf den Weg geben. Als erstes erzählen wir einfach nur ein Märchen. Ja, wir haben also keinen Anspruch auf historische Korrektheit oder, und das hatte auch Karl May nicht. Er hat sich das alles ja nachweislich nur ausgedacht. So. Und diese Geschichten bringen wir auf die Bühne. Und das, was ganz am Ende des Tages dabei rauskommt, ist einfach nur Freundschaft. Freundschaft zwischen den Menschen, die Freundschaft zwischen den Völkern. Und da geht es immer um die Unterschiede der Hautfarbe, um die Unterschiede der Herkunft. Und das ist das, was auch Karl May seinerzeit vor 150 Jahren schon immer nach vorne gestellt hat. Ihr müsst Freunde sein. Ja, Frieden, Freundschaft und diese große Message, die ja in der heutigen Zeit wieder leider wieder so aktuell ist, wie es lange nicht war. Wenn das jeder nach Hause mitnimmt, ja, also ein kleines bisschen von dieser Rücksichtnahme und der gegenseitigen Akzeptanz, egal was der Mensch für eine Hautfarbe oder für eine Herkunft, für einen Glauben hat, dann haben wir Karl May verstanden. Und wenn wir das unseren Besuchern mit nach Hause geben können, dann haben wir alles richtig gemacht.
0: Und Courage gegen das Unrecht aufstehen, das ja sowohl Winnetou als auch Old Shatterhand immer wieder tun.
1: Das ist richtig. Wir besiegen das Böse ja immer nur gemeinsam. Wir besiegen das nicht immer mit Gewalt, sondern wir versuchen es immer mit Worten zu tun, mit Verhandlungen, mit Verständnis der gegenseitigen Kulturen und auch das Liebenlernen der gegenseitigen Kulturen. Old Shatterhand liebt die Indianer und die Indianer haben Old Shatterhand akzeptiert oder akzeptieren auch ihre weißen Leute, solange sie das Herz am rechten Fleck haben und solange sie Freundschaft das gegenseitige Verständnis in den Vordergrund stellen und nicht die eigene Gier und nicht das eigene, nur das eigene Ego nach vorne tragen. Und das ist etwas, was wir heute, oder was ja schon immer aktuell ist und was wir heute alle gut gebrauchen können.
0: Für Erik Niesius liegt die eigentliche Botschaft von Karl May also nicht in Hautfarben oder Herkunft, sondern in Freundschaft, gegenseitigem Respekt und dem Mut, gegen Unrecht aufzustehen. Und die neue Saison der Freilichtbühne Mörschied startet jetzt im Juni mit Winnetou 2. Karten und Infos gibt's auf der Internetseite freilichtbühne-mörschied.de.

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1: Ich bin LJ Maßhoff, schönen guten Tag. Der neue rheinland-pfälzische Landtag hat seine Arbeit aufgenommen. Gordon Schnieder wurde dabei zum neuen Ministerpräsidenten gewählt.
2: Gut, ich darf zunächst die Eidesformel aus unserer Verfassung vortragen. Ich schwöre bei Gott, dem Allmächtigen und Allwissenden, dass ich mein Amt unparteiisch, getreu der Verfassung und den Gesetzen zum Wohl des Volkes führen werde, so wahr mir Gott helfe. Ich darf Herrn Dr. Helmut Martin, Minister der Justiz und für Verbraucherschutz, nach vorne bitten.
3: Ich schwöre, so wahr mir Gott helfe.
2: Herzlichen Glückwunsch.
1: Mit Dr. Helmut Martin.

0: erfolgreich verlaufen. Das teilt der Verein mit. Von Mittwoch bis Samstag vergangener Woche spielten Mannschaften der Altersklassen U10 bis U16 im Stadion Salintal gegeneinander. Trotz nasser Plätze und wechselhaftem Wetter liefen alle Spiele ohne Unterbrechungen, so der VfL. Besonders die Stimmung auf dem Gelände sei erneut sehr gut gewesen, betont der VfL. Viele Teams kamen mit bunten Turniershirts, außerdem sorgten Einhornkostüme und ein großes Rahmenprogramm für gute Stimmung. Der VfL Bad Kreuznach hat in diesem Jahr außerdem neue Organisationsideen getestet. Dazu gehörten feste Zeltplätze, digitale Pizzabestellungen und ein KI-gestützter Spielplan. Jetzt blickt der Verein schon auf das nächste große Hockeyturnier Anfang Juni. Die Polizei Idar-Oberstein sucht Zeugen nach einem Unfall mit einem Rettungswagen bei Vollmersbach. Das teilt die Polizei Idar-Oberstein mit. Der Rettungswagen befand sich auf Einsatzfahrt in Richtung Veitsroth. Nach Angaben der Polizei löste sich während eines Bremsmanövers ein etwa 30 cm großes Holzstück von einem bislang unbekannten Fahrzeug und prallte gegen den Rettungswagen. Der Unfallverursacher fuhr anschließend weiter. Die Polizei bittet jetzt Zeugen, die Hinweise zum Unfall oder zu dem Fahrzeug mit Holzladung geben können, sich zu melden. Die K7 bei Alzey-Heimersheim wird morgen tagsüber voll gesperrt. Das teilt der Landesbetrieb Mobilität Worms, kurz LBM, mit. Betroffen ist der Bereich südwestlich von Alzey-Heimersheim bis zur Einmündung der K7 in die L409. Grund dafür seien Reparaturarbeiten an der Fahrbahn. Eine Umleitung führt über die K12 durch Alzey und weiter zur L409. Die Sperrung gilt morgen ab 7.30 Uhr und dauert voraussichtlich bis 16 Uhr. Der LBM bittet Autofahrer um Verständnis.
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3: Bitte aufgepasst auf der B41. Es hat einen Unfall gegeben, etwa auf Höhe von Planich. Es staut sich der Verkehr aus Richtung Autobahn kommt, Richtung Bad Kreuznach. Da gibt es also einen Stau, der inzwischen eine Viertelstunde bis 20 Minuten dauert. Das geht schon etwa ab Höhe Gensingen los mit dem Stau. Also hier bitte besonders vorsichtig fahren. Ansonsten geht es jetzt einigermaßen wieder voran im Berufsverkehr oder im Feierabendverkehr. Wir haben noch etwa 3 bis 5 Minuten Wartezeit in der Alzeyer Straße in Bad Kreuznach stadteinwärts vor dem Fleischhauer Kreisel. Aber ein neuer Blitzer ist gemeldet worden. In St. Johann in der Hindenburgstraße, da steht jetzt ein Blitzer. Und einen weiteren Blitzer haben wir in der Hauptstraße in Waldböckelheim etwa auf Höhe des Bürgerhauses. 0671 920 88 88 0, so lautet unsere Verkehrshotline. Ruft da an, wenn ihr noch was entdeckt. Gute Fahrt.
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3: Es ist wieder ein bisschen kühler geworden in Birkenfeld. Am Talweiher sind es gerade mal 14 Grad. 15 haben wir an den Edelsteinminen Idar-Oberstein. Aber in Alzey auf dem Rossmarkt und in Bad Kreuznach auf dem Eiermarkt sind es jeweils 17 Grad, die Spitzenwerte von heute. Morgen wird es nochmal ähnlich warm werden. Dabei wird es wieder ein regnerischer Tag, wieder mit vielen Wolken. Aber naja, mit ein bisschen Glück wird es nochmal genauso auflockern wie heute. Denn jetzt bleibt es erstmal sonnig. Wir haben zwar immer noch Wolken bei uns am Himmel, aber dazwischen viel Sonnenschein und Regen gibt es heute keinen mehr.
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3: Es ist jetzt also das perfekte Wetter, um nochmal für den Firmenlauf zu trainieren. 28. Mai gibt es ja wieder den Firmenlauf in Bad Kreuznach. Und die jetzt trainieren, die sollten es allerdings nicht übertreiben. Ja? Geht's ruhig an. Stück für Stück, immer mehr aufbauen und nicht gleich sofort die 5 Kilometer in der Bestzeit versuchen. Das kann nämlich durchaus auch Muskelkater geben. Musste auch der Stefan in Bad Kreuznach erfahren und der hat sich nach dem Muskelkater erkundigt. Wie entsteht der eigentlich, wollte er wissen. Die Antwort auf diese schlaue Frage jetzt gleich. Ich wünsche einen schönen Feierabend.
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0: Ja, der Stefan hat recht. Zu hartes Training kann hin und wieder auch Muskelkater verursachen. Und der Bad Kreuznacher Stefan, der wollte jetzt wissen, wo kommt der eigentlich her? Wie entsteht dieser Muskelkater eigentlich? Hier ist die Antwort auf diese schlaue Frage.
1: Hä? Ich hab gar nichts verstanden.
0: Jahrelang hatte man geglaubt, dass die produzierte Milchsäure daran schuld sei. Diese Theorie basiert auf einer jahrzehntealten Spekulation, die aber noch nie bewiesen wurde und höchst unwahrscheinlich ist. Tatsächlich stammt der Schmerz von kleinen Rissen in den Muskelfasern, die durch eine Überdehnung entstanden sind. Durch diese Risse dringt Wasser in das Gewebe ein, sodass sich dort nach etwa 24 bis 36 Stunden kleine Ödeme bilden. Dadurch schwillt der Muskel an und wird gedehnt. Und genau dieser Dehnungsschmerz ist dann der Muskelkater. Übrigens hat der Muskelkater genauso wie der normale Kater auch gar nichts mit der männlichen Katze zu tun. Es geht auf das altdeutsche Katar zurück. Und das heißt so viel wie körperlicher Schmerz.
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1: Ich bin Ilja Maashoff. Guten Tag. Der 19. Rheinland-Pfälzische Landtag hat seine Arbeit aufgenommen. Außerdem in unseren Lokalnachrichten um halb: Mädchen-Hockeyturnier trotz Regen im Salinental ein voller Erfolg. Zeugenaufruf nach Unfall unter Beteiligung eines Rettungswagens. Und K7 bei Alzey-Heimersheim ab morgen voll gesperrt.
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2: Ich bin Thomas Bleski. Deutschland dürfte in den kommenden Jahren mehr CO2 verursachen als eingeplant. Die Anstrengungen der Bundesregierung beim Klimaschutz würden nicht ausreichen, schreibt der Expertenrat für Klimafragen in seinem neuesten Gutachten.
3: Der Expertenrat für Klimafragen berät die Regierung unabhängig und sieht bei der Regierung jetzt dringenden politischen Handlungsbedarf. Die derzeitigen Prognosen der Regierung, wie viel Treibhausgase Deutschland in den kommenden Jahren ausstoße, seien zu optimistisch, vor allem in den Bereichen Energie und Gebäuden. Auch weil es zusätzliche Risiken gäbe, etwa die aktuelle Reform des Heizungsgesetzes. Längerfristig sei es unwahrscheinlich, dass Deutschland sein Ziel erreiche, bis 2045 klimaneutral zu sein. Ronny Tochau, Berlin.
2: Bundesinnenminister Alexander Dobrindt will die Kapazitäten beim Zivilschutz für den Kriegs- und Anschlagsfall massiv ausbauen. Der Bild-Zeitung sagte Dobrindt, man werde beim Bevölkerungsschutz und der zivilen Verteidigung aufrüsten.
4: Es geht um ein Sonderprogramm in Höhe von 10 Milliarden Euro. Die Mittel sollen in zusätzliche Ausrüstung, Gebäude sowie Personal und Technik fließen, etwa beim Technischen Hilfswerk. Angeschafft werden sollen mit dem Geld unter anderem Spezialfahrzeuge und Feldbetten. Zuvor hatten die großen Hilfsorganisationen eine Zeitenwende im Zivilschutz gefordert. Derzeit werde ehrenamtlichen Helfern teils Material zur Verfügung gestellt, mit dem schon ihre Großeltern gearbeitet hätten, sagte DRK-Präsident Gröhe der Süddeutschen Zeitung. Dirk Zeitler, Berlin.
2: Rund 7 Wochen nach dem lange unbemerkt gebliebenen Ausbruch des Hunter-Virus auf der Hondius ist das Kreuzfahrtschiff in die Niederlande zurückgekehrt. Laut einem dpa-Reporter machte das Schiff heute im Hafen von Rotterdam fest. An Bord waren nach Angaben der Reederei eine Restbesatzung von 25 Seeleuten sowie ein Arzt und eine Pflegekraft. Auch die Leiche der auf See gestorbenen deutschen Frau wurde mit nach Rotterdam gebracht. 2/3 der Menschen in Deutschland befürworten ein Social-Media-Verbot für Kinder unter 14 Jahren. Das geht aus einer repräsentativen Umfrage des Bayerischen Forschungsinstituts für digitale Transformation hervor, die auf der Republika in Berlin vorgestellt wurde. Bei höheren Altersgrenzen sinkt die Zustimmung deutlich. Forschende warnten vor Vorschlägen verboten. Sie verwiesen darauf, dass soziale Medien für Jugendliche auch Orte für Information, Austausch und Teilhabe seien. Statt pauschaler Verbote brauche es strengere Regeln für Plattformen und mehr Medienkompetenz. Viele Befragte zweifeln zudem an der Wirksamkeit eines Verbots.
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6: Noch immer ein langer Stau auf der B41 von der Autobahn kommt Richtung Bad Kreuznach. Bei Planich hat es wohl einen Unfall gegeben und der Stau, der geht bisher bis ungefähr Gensingen fast zurück. Allerdings von den Viertelstunde bis 20 Minuten sind wir jetzt inzwischen auf 7 Minuten Wartezeit im Stau runtergekommen. Also er wird jetzt langsam kürzer und es geht jetzt etwas schneller voran als noch vor einer Stunde. Nehmt trotzdem Geduld mit oder fahrt am besten einen anderen Weg. Es wird auch geblitzt bei uns in der Region. Wir haben einen Blitzer in St. Johann in der Hindenburgstraße, einen weiteren in Waldböckelheim an der Hauptstraße etwa auf Höhe des Bürgerhauses. Alles, was ihr seht, melden wir auch. Ruft einfach nur an 0671 920 88 88 0.
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6: Na, nun ist doch wirklich schön sonnig geworden, oder? Ein paar Restwolken sind noch unterwegs, aber ansonsten haben wir einfach nur Sonne. In der Nacht, da werden die Temperaturen auf 5 bis 6 Grad sinken und morgen, ja, da werden die Wolken wieder zurückkehren. Allerdings wird es auch wieder ein bisschen Regen geben. Die Spitzenwerte liegen morgen da, wo sie heute auch waren, nämlich bei 17 Grad. Aktuell messen wir noch 14 Grad in Meckenbach am Evangelischen Pfarrhaus, 15 in Niederoberstein am Stadttheater, 17 sind es am Burgplatz in Burg Sponheim und an der Römerhalle in Bad Kreuznach. Da zeigt das Thermometer jetzt tatsächlich sogar noch 18 Grad. Wow!
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6: Die Hövelsheimerin Bianca Gellweiler ist zweitbeste europaweit, und zwar im Powerlifting. Sie hat bei der Europameisterschaft den zweiten Platz belegen können, wird jetzt gleich Thema werden bei eurem Feierabend am Montagabend. Schön, dass ihr da seid. Wir haben es 5:05.
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0: Es ist erst knapp ein Monat vergangen, seitdem Bianca Gellweiler uns von ihren Erfolgen bei der deutschen Meisterschaft im Equipped Powerlift erzählt hat. Dort steigerte sie ihre persönliche Bestleistung mit 178,5 Kilogramm Kreuzheben. Nun meldet sie sich von der Powerlifting-Europameisterschaft in Pilsen, bei der sie den zweiten Platz belegte. Die Höfelsheimerin hat uns erzählt, was ihre ersten Gedanken waren.
1: Ich konnte es gar nicht glauben. Vor jedem Wettkampf schaue ich mir auch immer an, wer macht mit in meiner Gewichts- und Altersklasse und wie lange trainieren die schon dafür und wie viel Kilos machen die. Und ich hatte gute Chancen auf den dritten Platz. Und als ich dann auf den zweiten Platz gerutscht bin, war das so krass. Also damit habe ich überhaupt nicht gerechnet.
0: Was bedeuten dir der Vize-Europameistertitel und auch der deutsche Rekord?
1: Vor dem Hintergrund, dass ich letztes Jahr Weltmeisterin wurde in Afrika, bedeutet mir das sehr viel. Mir ist nämlich nach dem Weltmeistertitel klar geworden, dass das Fluch und Segen zugleich ist. Denn klar, sich irgendwo hinzutrainieren und einen Titel zu holen, ist die eine Sache. Aber dann im Hinterkopf zu haben, so, okay, eigentlich will ich den behalten und jetzt kannst du den jedes Jahr irgendwie versuchen zu verteidigen, ist die andere. Also der Weltmeistertitel hat auf jeden Fall für mehr Druck gesorgt. Deshalb bin ich über dieses Ergebnis richtig, richtig froh.
0: Was bedeutet dir mehr? Sieg oder Rekord?
1: Also in diesem Jahr war ich wirklich sehr fokussiert auf Rekorde. Letztes Jahr war es so, oh, Titel holen. Und dieses Jahr war es so, wo stehen die Rekorde? Was muss ich bringen? Was muss ich heben? Und da ich bei allen drei Disziplinen wirklich nah dran war, habe ich mir in den Kopf gesetzt, ich will die alle haben. Aktuell habe ich jetzt 4 Rekorde geschafft. Einer fehlt mir noch in der Kniebeuge. Und der andere im Bankdrücken Einzel. Den möchte ich auch gerne noch haben. Vielleicht klappt das dieses Jahr auf der Weltmeisterschaft.
0: Ja, so viel Erfolg fällt natürlich nicht vom Himmel. Das ist hart erarbeitet. Was da für Herausforderungen vor Bianca Gellweiler lagen, das wird gleich nochmal Thema werden in etwa einer halben Stunde hier auf eurer Antenne.

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1: Ich bin LJ Maßhoff, schönen guten Tag. Der neue rheinland-pfälzische Landtag hat seine Arbeit aufgenommen. Gordon Schnieder wurde dabei zum neuen Ministerpräsidenten gewählt.
2: Gut, ich darf zunächst die Eidesformel aus unserer Verfassung vortragen. Ich schwöre bei Gott, dem Allmächtigen und Allwissenden, dass ich mein Amt unparteiisch, getreu der Verfassung und den Gesetzen zum Wohl des Volkes führen werde, so wahr mir Gott helfe. Ich darf Herrn Dr. Helmut Martin, Minister der Justiz und für Verbraucherschutz, nach vorne bitten.
3: Ich schwöre, so wahr mir Gott helfe.
2: Herzlichen Glückwunsch.
1: Mit Dr. Helmut Martin aus der Nahregion gehört künftig auch ein Vertreter aus der Region der neuen Landesregierung an. Außerdem wurde der Kirner Dr. Dennis Alt neuer Staatssekretär im Ministerium für Kommunen, Bauen, Wohnen und Kultur. Zuvor wirkte er als Staatssekretär im Ministerium für Arbeit, Soziales, Transformation und Digitalisierung. Zum neuen Landtagspräsidenten bestimmten die Abgeordneten einstimmig Matthias Lammert. In ihren Reden betonten sowohl Alterspräsident Christian Baldauf als auch Lammert die Bedeutung von Demokratie, Respekt und einem fairen politischen Umgang miteinander. Das Mädchen-Hockey-Turnier des VfL Bad Kreuznach ist trotz vieler Regenschauer erfolgreich verlaufen. Das teilt der Verein mit. Von Mittwoch bis Samstag vergangener Woche spielten Mannschaften der Altersklassen U10 bis U16 im Stadion Salintal gegeneinander. Trotz nasser Plätze und wechselhaftem Wetter liefen alle Spiele ohne Unterbrechungen, so der VfL. Besonders die Stimmung auf dem Gelände sei erneut sehr gut gewesen, betont der VfL. Viele Teams kamen mit bunten Turniershirts, außerdem sorgten Einhornkostüme und ein großes Rahmenprogramm für gute Stimmung. Der VfL Bad Kreuznach hat in diesem Jahr außerdem neue Organisationsideen getestet. Dazu gehörten feste Zeltplätze, digitale Pizzabestellungen und ein KI-gestützter Spielplan. Jetzt blickt der Verein schon auf das nächste große Hockeyturnier Anfang Juni. Die Polizei Idar-Oberstein sucht Zeugen nach einem Unfall mit einem Rettungswagen bei Vollmersbach. Das teilt die Polizei Idar-Oberstein mit. Der Rettungswagen befand sich auf Einsatzfahrt in Richtung Veitsroth. Nach Angaben der Polizei löste sich während eines Bremsmanövers ein etwa 30 cm großes Holzstück von einem bislang unbekannten Fahrzeug und prallte gegen den Rettungswagen. Der Unfallverursacher fuhr anschließend weiter. Die Polizei bittet jetzt Zeugen, die Hinweise zum Unfall oder zu dem Fahrzeug mit Holzladung geben können, sich zu melden. Die K7 bei Alzey-Heimersheim wird morgen tagsüber voll gesperrt. Das teilt der Landesbetrieb Mobilität Worms, kurz LBM, mit. Betroffen ist der Bereich südwestlich von Alzey-Heimersheim bis zur Einmündung der K7 in die L409. Grund dafür seien Reparaturarbeiten an der Fahrbahn. Eine Umleitung führt über die K12 durch Alzey und weiter zur L409. Die Sperrung gilt morgen ab 7.30 Uhr und dauert voraussichtlich bis 16 Uhr. Der LBM bittet Autofahrer um Verständnis.

0: waren indessen die Commerzbank und die Autoaktien. Der Eurokurs zeigte sich am Abend etwas höher bei einem Dollar 16,45. Aus Frankfurt, Klaus Bente.
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3: Noch immer gibt es Stau auf der B41 von der Autobahn A61 kommt Richtung Bad Kreuznach. Aber der Stau ist jetzt kürzer geworden. Innerhalb von 2 Minuten kommt ihr da schon durch. Das beginnt jetzt schon hinter der Unterführung. Trotzdem 2 Minuten Wartezeit müsst ihr immer noch einrechnen. Es hatte da einen Unfall im Vorfeld gegeben. Ansonsten gibt es allerdings nicht viel zu berichten. Wir haben immer noch den Blitzer in Waldböckelheim in der Hauptstraße, etwa auf Höhe des Bürgerhauses, und auch in St. Johann in der Hindenburgstraße wird weiterhin geblitzt. Und wenn ihr noch was entdecken solltet, ruft uns bitte an 0671 920 88 88 0.
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3: Am Mäuseturm in Bingen zeigt das Thermometer 13 Grad, 15 sind es in der Vasenstraße Ida Oberstein und in Hellertshausen und in Bad Kreuznach am Burger Platz 18 Grad. Es gibt immer weniger Wolken im Augenblick am Himmel. Die Auflockerung, die wird immer größer und immer mehr Sonnenschein, bis die Sonne irgendwann untergegangen ist. In der Nacht wird es auch nur leicht bewölkt sein. Allerdings werden die Tiefstwerte der Nacht auch bei 3 bis 4 Grad liegen. Es wird also wieder mal ein bisschen kühl. Morgen wird es dann wieder im Laufe des Morgens bewölken und dann gibt es morgen auch im Laufe des Tages wieder leichte Regenschauer. Immerhin wird es auch morgen wieder warm, da können wir uns also schon mal drauf freuen. Und heute genießen wir einfach mal die Sonne.
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3: Ja, so mal eben ist Bianca Gellweiler aus Hüppelsheim natürlich nicht die zweitbeste Powerlifterin in Europa geworden, in Pilsen. Das war schon ein hartes Stück Arbeit und es gab auch einige Herausforderungen. Und die sind jetzt gleich nochmal Thema hier bei Von 2 bis frei auf eurer Antenne. Schönen Montagabend.
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0: Bianca Gellweiler aus Hüffelsheim überzeugt immer wieder mit außergewöhnlichen Leistungen. Nachdem sie letzten Monat bei uns im Interview war, berichtet sie uns nun von neuen Erfolgen. Sie konnte den 2. Platz der Powerlifting-Europameisterschaft im tschechischen Pilsen belegen. Doch auch sie stand vor großen Herausforderungen. Wie das bei ihr und ihrem Trainer Dominik Taupinat aussah, das erzählt sie uns persönlich.
1: Die größte Herausforderung war tatsächlich, als wir angefangen haben, zusammen zu trainieren, durchzuziehen. Also die ersten Wochen und Monate waren richtig hart. Also ich habe schon immer Sport gemacht und habe auch immer gedacht, ich hätte richtig trainiert. Aber seitdem ich mit Dominik trainiere, habe ich festgestellt, ich habe in meinem Leben noch nie richtig trainiert. Und das hat richtig wehgetan, das war richtig übel. Aber jetzt ist es so, wir trainieren jeden Tag, ich habe jeden Tag Bock. Ich habe nie das Gefühl, ein Training abzusagen. Also der Anfang war schwer, aber jetzt läuft's einfach.
0: Was bedeutet dir die Zusammenarbeit mit diesem Trainer?
1: Die Zusammenarbeit bedeutet mir sehr viel. Ich bin dankbar für jedes einzelne Training an jedem Tag. Auch für jeden Wettkampf, den wir zusammen machen. Wir wissen nie, wie lange die Reise geht. Wir wissen nie, wann sie aufhört. Wir wissen nie, wie lange wir gesund bleiben. Deshalb ist jedes Training für mich besonders. Und ich bin einfach mega dankbar dafür, dass wir das so machen können, so durchziehen können, dass wir auch jeden Tag füreinander da sind, um uns jeden Tag zu pushen.
0: Was sind deine nächsten Ziele?
1: Die nächsten Ziele sind jetzt im Oktober die Weltmeisterschaft, dass wir da zusammen hinfliegen. Wir haben uns schon angemeldet. Weiter trainieren. Ab Ende Juni, Anfang Juli geht der Trainingsplan los für Oktober. Durchziehen, gesund bleiben, Gelenke gesund bleiben und Vollgas dann in Nevada.
0: Hoffen wir, dass diese Erfolgssträhne auch weiterhin anhält und die ganze Welt auf Hüffelsheim schaut und auf Bianca Gellweiler.

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1: Ich bin Eliot Maashoff. Guten Tag. Der 19. Rheinland-Pfälzische Landtag hat seine Arbeit aufgenommen. Außerdem in unseren Lokalnachrichten um halb: Mädchen-Hockeyturnier trotz Regen im Salinental ein voller Erfolg. Zeugenaufruf nach Unfall unter Beteiligung eines Rettungswagens. Und K7 bei Alzey-Heimersheim ab morgen voll gesperrt.
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2: Ich bin Thomas Bleski. 2/3 der Menschen in Deutschland befürworten ein Social-Media-Verbot für Kinder unter 14 Jahren. Das geht aus einer repräsentativen Umfrage des Bayerischen Forschungsinstituts für digitale Transformation hervor, die auf der Republika in Berlin vorgestellt wurde. Bei höheren Altersgrenzen sinkt die Zustimmung deutlich. Forschende warnten vor Vorschlägen verboten. Sie verwiesen darauf, dass soziale Medien für Jugendliche auch Orte für Information, Austausch und Teilhabe seien. Statt pauschaler Verbote brauche es strengere Regeln für Plattformen und mehr Medienkompetenz. Viele Befragte zweifeln zudem an der Wirksamkeit eines Verbots. Deutschland dürfte in den kommenden Jahren mehr CO2 verursachen als eingeplant. Die Anstrengungen der Bundesregierung beim Klimaschutz würden nicht ausreichen, schreibt der Expertenrat für Klimafragen in seinem neuesten Gutachten.
3: Der Expertenrat für Klimafragen berät die Regierung unabhängig und sieht bei der Regierung jetzt dringenden politischen Handlungsbedarf. Die derzeitigen Prognosen der Regierung, wie viel Treibhausgase Deutschland in den kommenden Jahren ausstoße, seien zu optimistisch, vor allem in den Bereichen Energie und Gebäuden. Auch weil es zusätzliche Risiken gäbe, etwa die aktuelle Reform des Heizungsgesetzes. Längerfristig sei es unwahrscheinlich, dass Deutschland sein Ziel erreiche, bis 2045 klimaneutral zu sein. Ronny Tochau, Berlin.
2: Nach dem Hantavirus-Ausbruch auf dem Kreuzfahrtschiff Hondius ist das Schiff in den Hafen von Rotterdam zurückgekehrt. An Bord befanden sich zuletzt noch 25 Besatzungsmitglieder sowie medizinisches Personal.
4: Diese Crewmitglieder bleiben jetzt in Quarantäne. Niemand von ihnen hat bisher Symptome gezeigt. Um das Schiff vollständig zu desinfizieren, sind 4 Tage angesetzt. Das Hantavirus war auf einer Kreuzfahrt von Argentinien in den Atlantik ausgebrochen. An Bord gebracht hatte es vermutlich ein niederländisches Ehepaar, das verstorben ist. Insgesamt geht die WHO bisher von 11 Infektionsfällen aus. Ursula Winkler, Nachrichtenredaktion.
2: CDU-Landeschef Gordon Schnieder ist der neue Ministerpräsident von Rheinland-Pfalz. Die Abgeordneten des Landtags in Mainz wählten den 50-Jährigen aus der Eifel zum Regierungschef einer schwarz-roten Koalition. Mit der Wahl des CDU-Politikers beginnt eine neue Ära in Rheinland-Pfalz. In den vergangenen 35 Jahren stand durchgehend die SPD an der Spitze der Regierungen.
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1: Rund um die Republika, Europas wichtigster Digitalkonferenz, die ab heute in Berlin stattfindet, wird gerade viel über digitale Kommunikation und KI diskutiert. Und für Unternehmen stellt sich zum Beispiel beim Thema Personalgewinnung eine ganz praktische Frage. Wie erreicht man heute noch junge Menschen als potenzielle Mitarbeitende? Darüber hat Michael Scheidel mit einem Experten gesprochen.
2: Stellenanzeige schalten und hoffen, das funktioniert bei jungen Zielgruppen kaum noch, sagt Rainer Grill vom Industrieunternehmen Ziel ABEC.
3: Recruiting ist heute Kommunikation. Es geht darum, sichtbar zu sein und Einblicke zu geben. KI hilft dabei, Inhalte schneller und zielgerichteter zu erstellen. Social Media sorgt dafür, dass diese Inhalte auch ankommen. Wer das nicht nutzt, verliert Anschluss.
2: Und wie können das konkret auch kleinere Unternehmen zum Beispiel umsetzen?
3: Ein Bäcker, der auf TikTok seinen Alltag zeigt, bekommt plötzlich Bewerbungen von Menschen, die er vorher nie erreicht hat. Und auch wir in der Industrie sehen das. Über Social Media entstehen konkrete Einstellungen. Nicht über klassische Anzeigen, sondern weil Menschen online sehen, wie wir Spaß bei der Arbeit haben.
2: Gerade kleine Unternehmen, aber auch Behörden sollten KI und Social Media beim Recruiting ausprobieren und eigene Ansätze entwickeln, sagt Grill. Aber was funktioniert heute schon?
3: Das zeigen wir beim AI Communication Award. Dort werden Projekte sichtbar, die KI in der Kommunikation und im Recruiting bereits erfolgreich einsetzen. In der Jury arbeiten unter anderem KI-Experten von Hochschulen wie der Technischen Universität München und der ETH Zürich. Das sorgt für eine fundierte Bewertung aus Praxis und Wissenschaft.
1: Heißt, wer heute Mitarbeitende gewinnen will, muss neue Wege gehen. Und vor allem dort sichtbar sein, wo die Menschen sind. Mehr Infos gibt's bei Ziel ABEC.
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1: Ich bin LJ Maßhoff, schönen guten Tag. Der neue rheinland-pfälzische Landtag hat seine Arbeit aufgenommen. Gordon Schnieder wurde dabei zum neuen Ministerpräsidenten gewählt.
2: Gut, ich darf zunächst die Eidesformel aus unserer Verfassung vortragen. Ich schwöre bei Gott, dem Allmächtigen und Allwissenden, dass ich mein Amt unparteiisch, getreu der Verfassung und den Gesetzen zum Wohl des Volkes führen werde, so wahr mir Gott helfe. Ich darf Herrn Dr. Helmut Martin, Minister der Justiz und für Verbraucherschutz, nach vorne bitten.
3: Ich schwöre, so wahr mir Gott helfe.
2: Herzlichen Glückwunsch.
1: Mit Dr. Helmut Martin aus der Nahregion gehört künftig auch ein Vertreter aus der Region der neuen Landesregierung an. Außerdem wurde der Kirner Dr. Dennis Alt neuer Staatssekretär im Ministerium für Kommunen, Bauen, Wohnen und Kultur. Zuvor wirkte er als Staatssekretär im Ministerium für Arbeit, Soziales, Transformation und Digitalisierung. Zum neuen Landtagspräsidenten bestimmten die Abgeordneten einstimmig Matthias Lammert. In ihren Reden betonten sowohl Alterspräsident Christian Baldauf als auch Lammert die Bedeutung von Demokratie, Respekt und einem fairen politischen Umgang miteinander. Das Mädchen-Hockey-Turnier des VfL Bad Kreuznach ist trotz vieler Regenschauer erfolgreich verlaufen. Das teilt der Verein mit. Von Mittwoch bis Samstag vergangener Woche spielten Mannschaften der Altersklassen U10 bis U16 im Stadion Salintal gegeneinander. Trotz nasser Plätze und wechselhaftem Wetter liefen alle Spiele ohne Unterbrechungen, so der VfL. Besonders die Stimmung auf dem Gelände sei erneut sehr gut gewesen, betont der VfL. Viele Teams kamen mit bunten Turniershirts, außerdem sorgten Einhornkostüme und ein großes Rahmenprogramm für gute Stimmung. Der VfL Bad Kreuznach hat in diesem Jahr außerdem neue Organisationsideen getestet. Dazu gehörten feste Zeltplätze, digitale Pizzabestellungen und ein KI-gestützter Spielplan. Jetzt blickt der Verein schon auf das nächste große Hockeyturnier Anfang Juni. Die Polizei Idar-Oberstein sucht Zeugen nach einem Unfall mit einem Rettungswagen bei Vollmersbach. Das teilt die Polizei Idar-Oberstein mit. Der Rettungswagen befand sich auf Einsatzfahrt in Richtung Veitsroth. Nach Angaben der Polizei löste sich während eines Bremsmanövers ein etwa 30 cm großes Holzstück von einem bislang unbekannten Fahrzeug und prallte gegen den Rettungswagen. Der Unfallverursacher fuhr anschließend weiter. Die Polizei bittet jetzt Zeugen, die Hinweise zum Unfall oder zu dem Fahrzeug mit Holzladung geben können, sich zu melden. Die K7 bei Alzey-Heimersheim wird morgen tagsüber voll gesperrt. Das teilt der Landesbetrieb Mobilität Worms, kurz LBM, mit. Betroffen ist der Bereich südwestlich von Alzey-Heimersheim bis zur Einmündung der K7 in die L409. Grund dafür seien Reparaturarbeiten an der Fahrbahn. Eine Umleitung führt über die K12 durch Alzey und weiter zur L409. Die Sperrung gilt morgen ab 7.30 Uhr und dauert voraussichtlich bis 16 Uhr. Der LBM bittet Autofahrer um Verständnis.
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1: Ich bin Thomas Bleskin. Der Expertenrat für Klimafragen hält die Klimaschutzpolitik der Bundesregierung für unzureichend. In einem Gutachten warnen die Regierungsberater, selbst mit dem geplanten Klimaschutzprogramm würden die Ziele für 2040 verfehlt.
2: Eindeutig und vernichtend sei der Bericht des Expertenrates für die Klimapolitik der Regierung, kommentiert der BUND. Deutschland verfehle seine Klimaziele gerade auf ganzer Linie. Vor allem die Aufweichung des Verbrenner aus und das geplante geänderte Heizungsgesetz seien Rückschritte. Der WWF kritisiert, die Bundesregierung komme derzeit ihrem grundgesetzlichen Auftrag zum Schutz der Lebensgrundlagen nicht nach. Der unabhängige Expertenrat für Klimafragen hatte in seinem Bericht erklärt, die derzeitige Klimapolitik gefährde die Klimaziele. Es bestehe politischer Handlungsbedarf. Ronny Tochau, Berlin.
1: Die geplante Diätenerhöhung für die 630 Bundestagsabgeordneten wird voraussichtlich ausgesetzt. Der Unionspolitiker Steffen Pilger sagte bei RTL und NTV, man sei mit der SPD gemeinsam der Auffassung, diesen Schritt jetzt gehen zu wollen. Auch Linke, Grüne und AfD sind dafür. Eigentlich sollten die Abgeordnetenbezüge zum 1. Juli um knapp 500 Euro auf rund 12.330 Euro steigen. SPD-Politiker äußern sich zurückhaltend zu einer Verlängerung des Tankrabatts über Ende Juni hinaus. Fraktionsvize Armand Zorn sagte der dpa, eine dauerhafte Senkung der Energiesteuer könne keine Lösung sein.
3: Kurzfristig richtig, aber keine Dauerlösung, so der Tenor aus der SPD, denn der Tankrabatt entlaste alle, die Auto fahren und nicht nur diejenigen, die auf Hilfe vom Staat angewiesen sind. Und schon die bisher angesetzten 2 Monate Tankrabatt kosten wiederum den Staat 1,6 Milliarden Euro an Steuereinnahmen. Also quasi eine Absage an Söders Idee einer Verlängerung. Stattdessen kann sich die SPD weiter einen Preisdeckel für Sprit vorstellen, den wiederum aber bisher die Union ablehnt. Jan-Henner Reitze, Berlin.
1: 2 Drittel der Menschen in Deutschland befürworten laut einer Studie ein Verbot sozialer Medien für Kinder unter 14 Jahren. Das geht aus einer repräsentativen Umfrage des Bayerischen Forschungsinstituts für digitale Transformation hervor, die auf der Medienkonferenz Republika in Berlin vorgestellt wurde. Forschende warnten dort aber vor vorschnellen Verboten. Stattdessen brauche es strengere Regeln für Plattformen und mehr Medienkompetenz.
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4: Hallihallo und hereinspaziert zu den Top 20 Charts. 2 Stunden lang gibt's jetzt hier die 20 meistgewünschten Hits der letzten 7 Tage. Ihr habt gewotet, eure Favoriten gewünscht und wir bringen sie jetzt in die richtige Reihenfolge. Obendrauf gibt's diesmal richtig frische Musik, brandneue Songs von Shakira, Leonie, Gracie Abrams, Martin Garrix zusammen mit Ed Sheeran.
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4: Beim letzten Mal auf 3, Fever Dream, Alex Warren. New Religion, Bibi Rexha und Faithless, das war unsere 2. An der Chartspitze stand Harry Styles mit American Girls.
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4: Schicke neue Nummer von Paul Kalkbrenner, letzte Woche vorgestellt und konnte sich schon platzieren. Auf 19, gleich Time to Dance.

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1: In knapp 4 Wochen ist Anstoß zur nächsten Fußball-WM. Und dazu gehört natürlich wie immer ein offizieller Song, der die Spiele begleitet. 2010 hat sie damals schon abgeliefert. Shakira mit Waka Waka. Jetzt wurde sie erneut verpflichtet für den offiziellen Fußball-WM-Song 2026. Live performt übrigens, wie beim Super Bowl, in einer Halbzeitshow. Gemeinsam mit Madonna, BTS und Burna Boy. Und um diesen Song geht es. Hier ist unser erster Hitvorschlag. Die Die, Shakira und Burna Boy.

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1: Knapp 5 Monate bei uns, I Just Might. Bruno Mars in dieser Woche auf Platz 17. Gleich erinnern wir in unserer Rubrik Chartrückblick an das ehemalige Hitjahr 1993 mit einigen Nummer 1 Hits. Kommt ihr nach Jennifer Lopez, Taylor Swift und jetzt Holly Humberstone, To Love Somebody.
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1: Gracie Abrams ist zurück mit einem neuen Song. Ihr letzter Hit liegt ja schon etwas zurück. Da kommt jetzt aber ein neues Album und wir hören da gleich mal rein. Vorher die neue Single von Teddy Swims. J-Lo mit David Guetta gleich Safe Tonight. Das hier ist Taylor Swift. In der 21. Woche auf

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1: Jahre geht es also zurück. 1993. Aha, aus Norwegen trennen sich zum ersten Mal. Heute gibt es sie wieder. Whitney Houston lässt das Kinopublikum mit dem Film Bodyguard dahinschmachten. Mit der Musik zum Film hatte sie wochenlang einen Nummer 1-Hit. 1993. Vox, RTL 2 und Viva, die deutsche Antwort auf MTV, starten ihre Programme. Das Interview, das Michael Jackson auf seiner Neverland Ranch der Talkshow-Queen Oprah Winfrey gab, wurde zum meistgesehenen TV-Interview der Rundfunkgeschichte. Im selben Jahr in den Kinocharts, noch vor Bodyguard, Jurassic Park auf Platz 1 und in den Single-Verkauf-Charts an der Spitze das britische Pop-Duo Pet Shop Boys. Die aus den 80er Jahren erfolgsverwöhnten Jungs ließen sich Anfang der 90er Zeit mit einem Welthit. Herbst 93 war es dann aber soweit. Heute vor 33 Jahren mit Go West.

Vogel abgeschossen haben allerdings Thorsten Fenzler und Jens Zimmermann, besser bekannt als Culture Beat aus Frankfurt mit Mr. Rain. 4 Monate an der Spitze der deutschen Single-Verkaufscharts, Platz 1 auch in sämtlichen anderen Ländern rund um den Globus, ein Welterfolg. Heute vor 33 Jahren war es, kommt jetzt hier Mr. Rain.

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1: Am 17. Juli kommt ihr neues Album. Das war ein Vorgeschmack darauf, die neue Single von Gracie Abrams. Unser zweiter Hitvorschlag, Hit the Wall. Zwei weitere sehr coole neue Songs haben wir noch am Start. Zum einen von Martin Garrix und Ed Sheeran und von Leonie in der nächsten Stunde. Dann noch die Top 10. Hier kommt noch
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1: Kato und John, Turn the Lights Off.

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1: Ich bin Thomas Bleski. Die geplante Diätenerhöhung für die 630 Bundestagsabgeordneten wird voraussichtlich ausgesetzt. Der Unionspolitiker Steffen Bilger sagte bei RTL und NTV, man sei mit der SPD gemeinsam der Auffassung, diesen Schritt jetzt gehen zu wollen. Auch Linke, Grüne und AfD sind dafür. Eigentlich sollten die Abgeordnetenbezüge zum 1. Juli um knapp 500 Euro auf rund 12.330 Euro steigen. Zur Begründung verwies Bilger auf anstehende Reformen, die für viele Menschen mit Belastungen verbunden seien. Zwei Drittel der Menschen in Deutschland sprechen sich für die Einführung eines Verbots von sozialen Medien für Kinder unter 14 Jahren aus. Das hat eine Umfrage des Bayerischen Forschungsinstituts für digitale Transformation ergeben, die auf der Medienkonferenz Republika in Berlin vorgestellt wurde.
2: Die Zustimmung der Deutschen für ein Social-Media-Verbot hängt von der genauen Altersgrenze ab. Ein Verbot unter 14 Jahren fänden zwar zwei Drittel gut, unter 16, wie in Australien eingeführt, befürwortet aber nur knapp die Hälfte. Und sogar die Befürworter sind mehrheitlich skeptisch, ob die Jugend mit Verboten von sozialen Medien wirklich ferngehalten würden oder Umwege findet. Wissenschaftler warnen auch eher vor pauschalen Verboten. Viele Probleme mit sozialen Medien würden so in weniger sichtbare Räume verschoben. Und man dürfe die Anbieter der sozialen Medien nicht aus der Verantwortung lassen. Ronny Tochau, Berlin.
1: Nach dem Hantavirus-Ausbruch auf dem Kreuzfahrtschiff Hondius ist das Schiff in den Hafen von Rotterdam zurückgekehrt. An Bord befanden sich zuletzt noch 25 Besatzungsmitglieder sowie medizinisches Personal.
3: Diese Crewmitglieder bleiben jetzt in Quarantäne. Niemand von ihnen hat bisher Symptome gezeigt. Um das Schiff vollständig zu desinfizieren, sind 4 Tage angesetzt. Das Hantavirus war auf einer Kreuzfahrt von Argentinien in den Atlantik ausgebrochen. An Bord gebracht hatte es vermutlich ein niederländisches Ehepaar, das verstorben ist. Insgesamt geht die WHO bisher von 11 Infektionsfällen aus. Ursula Winkler, Nachrichtenredaktion.
1: CDU-Landeschef Gordon Schnieder ist der neue Ministerpräsident von Rheinland-Pfalz. Die Abgeordneten des Landtags in Mainz wählten den 50-Jährigen aus der Eifel zum Regierungschef einer schwarz-roten Koalition. Mit der Wahl des CDU-Politikers beginnt eine neue Ära in Rheinland-Pfalz. In den vergangenen 35 Jahren stand durchgehend die SPD an der Spitze der Regierungen.
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4: In unserer letzten Ausgabe der Chartshow, also genau vor 7 Tagen, war er hier ganz oben an der Spitze. Styles, American Girls, und er wird heute abgelöst. Von wem, das erfahren wir noch in dieser Stunde. Außerdem die besten 10 und Neues von Martin Garrix, gemeinsam mit Ed Sheeran. Gleich nach Clock Clock, Out of the Dark und Hike Yourself. Hier ist Kamrat.

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1: Ja, unser dritter Hitvorschlag kommt von Martin Garrix und Ed Sheeran. Eigentlich liegt der Song schon 12 Jahre in der Schublade, beziehungsweise zum An- und Nachhören immer noch bei YouTube. Denn damals hat ihn Martin Garrix schon in schlechter Qualität hochgeladen. Offiziell veröffentlicht wurde er nie. Da gab es Labelprobleme und rechte Schwierigkeiten. Die wurden mittlerweile geklärt und nun ist der Song offiziell veröffentlicht. Repeated heißt die Nummer. Und wie Martin Garrix selbst behauptet, hat er sich damit ein Geburtstagsgeschenk gemacht. Wir gratulieren, gestern ist er nämlich 30 geworden. Und hier kommt er, unser dritter Hitvorschlag.

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1: So easy to fall in love. Einfach unverkennbar die Stimme von Olivia Dean. Und es geht 3 Plätze aufwärts von 10 auf 7. Davor hatten wir Miles Smith mit Drive Safe auf der 8. Gleich die Top 5, eure 5 meistgewünschten Hits der Woche. Die beiden gehören hier nicht mehr dazu. Khalid und Kygo, letzte Woche noch auf 4. Abgerutscht mit Safe.

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1: Zurück zu den Hits und es sind die besten 5 dieser Woche. Von euch gewählt, von mir gespielt, Somewhere, Homebreaker jetzt auf
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1: Gefolgt von BTS mit Swim.

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1: Stand bei uns schon an der Chartspitze, Alex Warren. In dieser Woche Fever Dream.
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0: 2024 sind sie für Schweden beim ESC angetreten. Markus und Martinius aus Norwegen. Das waren die beiden, gemeinsam mit Leonie und unserem vierten Hitvorschlag Moonlight.
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0: Wie schon angekündigt, es geht abwärts für Harry Styles.

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1: Das waren eure 20 meistgewünschten, meistgelikten Hits der vergangenen Tage. Wir sind bei Platz 1 angekommen. Wir hatten sie schon an der Chartspitze. Jetzt wieder Bebe Rexha, New Religion.

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1: Ich bin David Riemer. Union und SPD sind sich einig, dass die automatische Diätenerhöhung für Bundestagsabgeordnete in diesem Jahr ausgesetzt werden soll. Er sei dafür, diese Idee aus der Union schnellstmöglich umzusetzen, sagte SPD-Generalsekretär Klüssendorf.
2: Man könne nicht bei Krankenversicherung, Rente und Pflege über Einsparungen diskutieren und sich gleichzeitig eine Diätenerhöhung von 500 Euro pro Monat genehmigen, so SPD-Generalsekretär Klüssendorf. Auch Unionsfraktionschef Spahn hatte sich offen gezeigt für einen Verzicht auf die anstehende automatische Diätenerhöhung zum 1. Juli. Er verstehe, dass Bürger, wenn sie verzichten müssten, das auch von Abgeordneten erwarteten, so Spahn. Die Diäten werden seit 2014 jedes Jahr angepasst, der allgemeinen Lohnentwicklung folgend, ähnlich wie die Rente. Aus Berlin Ronny Tochau.
1: Die SPD will sich innerhalb der Bundesregierung für eine rechtliche Grundlage für einen Mietendeckel in den Ländern einsetzen. Das hat SPD-Generalsekretär Klüssendorf erklärt. In Berlin hatte das Bundesverfassungsgericht solch einen Mietendeckel gekippt, mit dem Argument, dass der Bund für Mietrecht zuständig sei und nicht die Länder.
3: Der Berliner Mietendeckel bedeutete für viele Mieter zuerst, dass sie weniger zahlen mussten, dann hatten Vermieter plötzlich Anspruch auf Nachzahlungen, als die Regelung gekippt wurde. Dass die Bundes-SPD ausgerechnet jetzt wieder eine rechtliche Grundlage schaffen will, damit Bundesländer jeweils für sich Mietendeckel festlegen können, liegt an der bevorstehenden Abgeordnetenhauswahl in Berlin, wo die SPD aktuell in Umfragen hinten liegt. Die Union lehnt Mietendeckel allerdings ab und innerhalb der Bundesregierung gibt es sowieso schon zahlreiche Streitthemen. Aus Berlin Jan-Henner Reitze.
1: In Kanada ist ein weiterer Passagier eines Kreuzfahrtschiffes positiv auf das Hunter-Virus getestet worden. Nach Angaben der Gesundheitsbehörde hat die Person milde Symptome. Drei kanadische Passagiere wurden vorsorglich in ein Krankenhaus gebracht, ein vierter blieb zu Hause in Quarantäne. Auf der Hondius hat es einen Hunter-Virus-Ausbruch gegeben, drei Passagiere starben. Zum Fußball. Jens Lehmann sieht eine mögliche WM-Rückkehr von Manuel Neuer kritisch. Der frühere Nationaltorwart sagte der Bild, sollte Neuer tatsächlich wieder im deutschen Tor stehen, wäre das gegenüber Oliver Baumann ein Vertrauensbruch. Bundestrainer Nagelsmann hatte Baumann zuletzt öffentlich gestärkt. Auch Ex-Bayern-Torwart Oliver Kahn hatte einen möglichen Torwartwechsel kritisiert.
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1: Ich bin David Riemer. Sollte der eigentlich bis Ende Juni vorgesehene Tankrabatt verlängert werden? Die SPD hat zurückhaltend auf diese Idee reagiert. CSU-Chef Söder hatte die Möglichkeit einer Verlängerung ins Spiel gebracht.
2: Kurzfristig richtig, aber keine Dauerlösung, so der Tenor aus der SPD, denn der Tankrabatt entlaste alle, die Auto fahren und nicht nur diejenigen, die auf Hilfe vom Staat angewiesen sind. Und schon die bisher angesetzten 2 Monate Tankrabatt kosten wiederum den Staat 1,6 Milliarden Euro an Steuereinnahmen. Also quasi eine Absage an Söders Idee einer Verlängerung. Stattdessen kann sich die SPD weiter einen Preisdeckel für Sprit vorstellen, den wiederum aber bisher die Union ablehnt. Aus Berlin Jan-Henner Reitze.
1: Die geplante Diätenerhöhung für die 630 Bundestagsabgeordneten wird voraussichtlich ausgesetzt. Der Unionspolitiker Bilger sagte bei RTL und NTV, man sei mit der SPD gemeinsam der Auffassung, diesen Schritt jetzt gehen zu sollen. Auch Linke, Grüne und AfD sind dafür. Eigentlich sollten die Abgeordnetenbezüge zum 1. Juli um knapp 500 auf über 12.000 Euro steigen. 2 Drittel der Menschen in Deutschland sprechen sich für die Einführung eines Verbots von sozialen Medien für Kinder unter 14 Jahren aus. Das hat eine Umfrage des Bayerischen Forschungsinstituts für digitale Transformation ergeben, die auf der Medienkonferenz Republika in Berlin vorgestellt wurde.
3: Die Zustimmung der Deutschen für ein Social-Media-Verbot hängt von der genauen Altersgrenze ab. Ein Verbot unter 14 Jahren fänden zwar 2 Drittel gut, unter 16, wie in Australien eingeführt, befürwortet aber nur knapp die Hälfte. Und sogar die Befürworter sind mehrheitlich skeptisch, ob die Jugend mit Verboten von sozialen Medien wirklich ferngehalten würden oder Umwege findet. Wissenschaftler warnen auch eher vor pauschalen Verboten. Viele Probleme mit sozialen Medien würden so in weniger sichtbare Räume verschoben. Und man dürfe die Anbieter der sozialen Medien nicht aus der Verantwortung lassen. Aus Berlin, Ronny Tochau.
1: Aus noch ungeklärter Ursache ist im sächsischen Görlitz ein Mehrfamilienhaus aus der Gründerzeit eingestürzt. Spürhunde sind an der Unfallstelle im Einsatz. Noch immer ist unklar, ob sich unter den Trümmern möglicherweise verschüttete Menschen befinden. Die Polizei schreibt auf X, möglicherweise habe es in dem Haus eine Gasexplosion gegeben. Zeugen hätten von einer Explosion gesprochen und Gasgeruch wahrgenommen.
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1: Ich bin David Riemer. Union und SPD sind sich einig, dass die automatische Diätenerhöhung für Bundestagsabgeordnete in diesem Jahr ausgesetzt werden soll. Er sei dafür, diese Idee aus der Union schnellstmöglich umzusetzen, sagte SPD-Generalsekretär Klüssendorf.
2: Man könne nicht bei Krankenversicherung, Rente und Pflege über Einsparungen diskutieren und sich gleichzeitig eine Diätenerhöhung von 500 Euro pro Monat genehmigen, so SPD-Generalsekretär Klüssendorf. Auch Unionsfraktionschef Spahn hatte sich offen gezeigt für einen Verzicht auf die anstehende automatische Diätenerhöhung zum 1. Juli. Er verstehe, dass Bürger, wenn sie verzichten müssten, das auch von Abgeordneten erwarteten, so Spahn. Die Diäten werden seit 2014 jedes Jahr angepasst, der allgemeinen Lohnentwicklung folgend, ähnlich wie die Rente. Aus Berlin, Ronny Tochau.
1: Die Bundesregierung hat sich vorgenommen, bis zur Sommerpause ein großes Reformpaket zu schnüren. Damit sollen auch Streitthemen zwischen Union und SPD gelöst werden. Vor diesem Hintergrund hat Bundeskanzler Merz für den Nachmittag einen Besuch der Fraktionssitzung der SPD im Bundestag angekündigt.
3: Es ist schon länger geplant, dass Merz bei den SPD-Abgeordneten vorbeischaut, aber gerade die Streitthemen der vergangenen Wochen, wie Entlastungen wegen gestiegener Spritpreise oder die Frage, wie noch klaffende Löcher im Haushalt gestopft werden sollen, zeigen, wie groß die Gräben zwischen Union und SPD geworden sind. Merz will sie überwinden und bei der SPD für Kompromisse werben, denn es muss am Ende mehr rauskommen als der kleinste gemeinsame Nenner, um, wie von der Regierung versprochen, zu beweisen, dass Politik noch handlungsfähig ist. Aus Berlin, Jan-Henner Reitze.
1: Der Expertenrat für Klimafragen hält die Klimaschutzpolitik der Bundesregierung für unzureichend. In einem Gutachten warnen die Regierungsberater, selbst mit dem geplanten Klimaschutzprogramm würden die Ziele für 2040 verfehlt. Der Rat geht außerdem davon aus, dass Deutschland sein Emissionsbudget bis 2030 um bis zu 100 Millionen Tonnen CO2 überschreiten könnte. Aus noch ungeklärter Ursache ist im sächsischen Görlitz ein Mehrfamilienhaus eingestürzt. Spürhunde sind an der Unfallstelle im Einsatz. Noch immer ist unklar, ob sich unter den Trümmern möglicherweise verschüttete Menschen befinden. Die Polizei schreibt auf X, möglicherweise habe es in dem Haus eine Gasexplosion gegeben. Zeugen hätten von einer Explosion gesprochen und Gasgeruch wahrgenommen.
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1: Ich bin David Riemer. Bei einem Angriff auf ein großes islamisches Zentrum im US-Bundesstaat San Diego sind 3 Menschen getötet worden. Die Polizei geht davon aus, dass sich 2 mutmaßliche Angreifer im Alter von 17 und 19 Jahren selbst das Leben nahmen. Die Attacke werde bis auf Weiteres als Hassverbrechen eingestuft, so ein Polizeisprecher. Die SPD will sich innerhalb der Bundesregierung für eine rechtliche Grundlage für einen Mietendeckel in den Ländern einsetzen. Das hat SPD-Generalsekretär Klüssendorf erklärt. In Berlin hatte das Bundesverfassungsgericht solch einen Mietendeckel gekippt, mit dem Argument, dass der Bund für Mietrecht zuständig sei und nicht die Länder.
2: Der Berliner Mietendeckel bedeutete für viele Mieter zuerst, dass sie weniger zahlen mussten. Dann hatten Vermieter plötzlich Anspruch auf Nachzahlungen, als die Regelung gekippt wurde. Dass die Bundes-SPD ausgerechnet jetzt wieder eine rechtliche Grundlage schaffen will, damit Bundesländer jeweils für sich Mietendeckel festlegen können, liegt an der bevorstehenden Abgeordnetenhauswahl in Berlin, wo die SPD aktuell in Umfragen hinten liegt. Die Union lehnt Mietendeckel allerdings ab und innerhalb der Bundesregierung gibt es sowieso schon zahlreiche Streitthemen. Aus Berlin Jan-Henna Reitze.
1: Bundesinnenminister Dobrindt will den Zivilschutz in Deutschland ausbauen und dafür insgesamt 10 Milliarden Euro investieren bis zum Jahr 2029. Über diese Pläne in einem Eckpunktepapier soll die Bundesregierung morgen in ihrer Kabinettssitzung beraten.
3: Nach dem Ende des Kalten Krieges wurde vieles für überflüssig gehalten, Schutzbunker zum Beispiel. Doch wegen der Bedrohung durch Russland hat die Regierung vor gut einem Jahr Ausnahmen von der Schuldenbremse beschlossen, auch für den Zivilschutz. Mit den 10 Milliarden Investitionen sollen zum Beispiel jetzt 1.000 Spezialfahrzeuge angeschafft werden und über 100.000 stapelbare Feldbetten. Außerdem soll die Warn-App Nina so weiterentwickelt werden, dass sie den Weg zum nächsten Schutzraum anzeigen kann. Dafür müssen aber wohl noch viele Schutzräume überhaupt erst wieder eingerichtet werden. Aus Berlin Ronny Tochau.
1: Zum Fußball. Pep Guardiola steht einem Medienbericht zufolge vor dem Rücktritt als Coach von Manchester City. Laut der britischen Zeitung Daily Mail wird der Spanier den englischen Fußballclub zum Saisonende verlassen. Als Topfavorit auf die Nachfolge gilt Ex-Chelsea-Coach Enzo Maresca. Guardiola gewann mit City unter anderem 6-mal die Meisterschaft und 2023 die Champions League. Er hat in Manchester noch einen Vertrag bis 2027.
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1: Ich bin David Riemer. US-Präsident Trump hat einen angeblich für heute geplanten Angriff auf den Iran abgesagt. Er habe das Militär angewiesen, die Attacke nicht durchzuführen, schrieb er auf der Plattform True Social. Gleichzeitig soll das Militär bereit sein, einen umfassenden, groß angelegten Angriff zu beginnen, falls keine akzeptable Vereinbarung mit dem Iran erzielt werde.
2: Einige Golfstaaten, darunter Katar und Saudi-Arabien, hätten ihn gebeten, von dem geplanten Militärschlag zunächst abzusehen, weil gerade ernsthafte Verhandlungen im Gange seien, erklärte Trump weiter. Aus Respekt sei er dieser Bitte nachgekommen. Zuvor hatte Trump den Druck auf den Iran wieder mal hochgeschraubt und gedroht, den Krieg wieder aufzunehmen. Die Uhr ticke, der Iran solle nun schnell handeln, hatte Trump gewarnt. Seit Anfang April gilt eine von ihm einseitig verhängte, oftmals sehr wackelige Waffenruhe. Aus den USA, Tina Eck.
1: Union und SPD sind sich einig, dass die automatische Diätenerhöhung für Bundestagsabgeordnete in diesem Jahr ausgesetzt werden soll. Er sei dafür, diese Idee aus der Union schnellstmöglich umzusetzen, sagte SPD-Generalsekretär Klüssendorf.
3: Man könne nicht bei Krankenversicherung, Rente und Pflege über Einsparungen diskutieren und sich gleichzeitig eine Diätenerhöhung von 500 Euro pro Monat genehmigen, so SPD-Generalsekretär Klüssendorf. Auch Unionsfraktionschef Spahn hatte sich offen gezeigt für einen Verzicht auf die anstehende automatische Diätenerhöhung zum 1. Juli. Er verstehe, dass Bürger, wenn sie verzichten müssten, das auch von Abgeordneten erwarteten, so Spahn. Die Diäten werden seit 2014 jedes Jahr angepasst, der allgemeinen Lohnentwicklung folgend, ähnlich wie die Rente. Aus Berlin, Ronny Tochau.
1: Bei einem Angriff auf ein großes islamisches Zentrum in San Diego sind 3 Menschen getötet worden. 2 mutmaßliche Angreifer seien in einem Auto auf dem Parkplatz tot aufgefunden worden, sagte ein Polizeisprecher. Die US-Behörden gehen aktuell davon aus, dass sich die Verdächtigen im Alter von 17 und 19 Jahren selbst das Leben nahmen. Die Polizei betrachtet die Attacke bis auf Weiteres als ein Hassverbrechen. Nach dem Einsturz eines Mehrfamilienhauses im sächsischen Görlitz sind 2 von den ursprünglich 5 Vermissten wohlauf. Das teilte eine Polizeisprecherin mit. Nun werde noch nach 3 Personen gesucht, die nicht erreichbar seien. Ob sich die Vermissten unter den Trümmern befinden, ist weiter unklar. Möglicherweise habe es in dem Haus eine Gasexplosion gegeben, schrieb die Polizei auf X.
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